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0: Immer noch in großem Freudentaumel, leicht angetrunken, stehen wir heute hier. Einen wunderschönen Montagmorgen.
1: Morgen. Ja. Ich wundere mich, dass du es wieder ins Studio geschafft hast.
0: Tag Nummer 1 nach dem Release des Straßenfuchses sozusagen. Schön, dass ihr alle wieder da seid. Wie ist dir bekommen, mein lieber Wolfram?
1: Mir ist es gut bekommen. Ich hatte zwischenzeitlich bei unserem kleinen Umtrunk, um das zu testen, mal das Gefühl, ich werde am nächsten Tag einen Monsterkopf haben, aber nichts. Mir ging es gut.
0: Gar nichts.
1: Es war so, als hätte ich nicht mal Bier konsumiert. Und ich muss zugeben, ja, es war ein besonderer Anlass. Es waren doch zwei und nicht nur ein Bier an dem Abend.
2: Ich wollte gerade fragen, könnt ihr schätzen, wie viele Straßenfüchse ihr vernichtet habt an dem Abend?
0: Pass auf, wichtig, merkt ihr gleich deine Antwort. Witzige Anekdote. Zum Schluss kam eine Dame bei uns an diesen Merch-Stand, den wir da aufgebaut haben, am Ende oder beziehungsweise am Eingang und sagte dann so, ja, eigentlich trinke ich gar kein Bier, aber ich nehme 20 Dosen.
2: Ja. Ach so.
0: Weil, wie viel habe ich denn heute schon getrunken?

0: und hob so beide Hände und versuchte mit beiden Händen zu zählen, wie viele Straßenfuchs oder wie viele Füchse sie getrunken hat. Und kann ich nicht sagen. Ging aber mit 20 ich Dosen nach Hause. 20 Dosen. Ja.
1: Was ich sehr witzig fand, ich fand verhältnismäßig viele leicht angetüdelte Personen haben mich sehr intensiv gedruckt, als sie gegangen sind von dieser Veranstaltung. Das war schon sehr niedlich. Also so, oh, ich wollte eigentlich nur eins kurz trinken, aber es war so lecker und es war so schön. Das war schon sehr
0: lustig. Ich kann dir auf jeden Fall nicht sagen, wie viele Füchse ich getrunken habe, weil ich jedes Mal, wenn ich an einem Bierstand vorbeigegangen bin mit so einem halbvollen Glas, einer der Brauer, die ja dahinter teilweise auch waren und gezapft haben, gesagt haben, Chris, gib doch mal dein Glas her, da ist ja schon so viel Luft wieder drin. Also es, ich sag mal so zwischen 2 und 12 könnte alles drin gewesen sein.
1: Ja, und die lieben Kollegen haben immer aus meinem Glas rausgetrunken. Ich stand da und hab einen Schluck getrunken, da kam Joy, ach, gib doch mal her. Und dann hat die das wieder getrunken und so weiter. Also, es ist ja schön. Hauptsache, es schmeckt den Menschen.
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1: Guten Morgen.
0: Einen wunderschönen guten Morgen. Mehr zum Release vom Straßenfuchs. Wahrscheinlich heute immer mal wieder bei uns in der Sendung. Aber wir haben natürlich auch noch andere schöne Themen. Wir haben natürlich auch noch Musik. Bibbidi-Bab. Freuen wir uns alle drauf. Ich habe immer noch ein bisschen Restalkohol drin.
3: Man merkt's.
1: Lass uns doch mal loslegen mit der Musik. Dann werden wir wach und dann alles
0: los. So nämlich. All Time Low, Falling for Strangers hören wir uns jetzt an. Schönen guten Morgen.

0: Einen wunderschönen guten Morgen.
1: Morgen.
0: Du hörst den Breakfast Club an diesem Montagmorgen. In aller Frische sind sie wieder da, sind sie alle flott.
1: Naja.
0: Und schön, dass du eingeschaltet hast.
1: Naja, also frisch würde ich jetzt auch noch nicht sagen, aber auf jeden Fall sind wir da und freuen uns, dass wir wieder ein bisschen über den Rausschmeißer des Tages reden können.
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1: Und heute, ich weiß gar nicht, wie wir drauf gekommen sind, das war irgendwann mal so eine Idee zwischen der Sendung, kümmern wir uns um Debüt-Songs, die so richtig eingeschlagen haben, wo man natürlich sagt, wow, solchen Song, den hätten manche gerne irgendwann mal im Laufe ihrer Karriere, diese Bands haben gleich als ersten Song geschnappt. Und was ich aber sehr schön finde, wir haben da nicht so eine Songs genommen, rein theoretisch hätte man gleich mit Killers und Mr. Brightside einsteigen können.
3: Der liegt auf der Hand, ne?
1: Hätte sofort gewonnen und alles wäre gut gewesen. Haben wir aber gesagt, nee, wollen wir nicht. Wir hätten auch mit irgendwie Guns N' Roses einsteigen können. Ich glaube, was war denn nicht gewesen? My Sweet Michelle, wie heißt denn der?
3: War es nicht sogar Welcome?
1: Welcome to the Jungle? Ja, Club, Welcome to the Jungle war das so gewesen.
3: Nämlich nicht, alles täuscht.
1: Aber haben wir gesagt, nee, machen wir nicht. Wir nehmen uns ein paar andere Songs und ich würde gleich mal reinstarten und zwar mit den Arctic Monkeys, denn auch die haben einen Granatensong als Debütsingle rausgebracht, nämlich I Bet You Look Good on the Dance Floor. Granatensong, einer ihrer größten Songs und bis heute natürlich ein absoluter Klassiker, der niemals fehlen darf.
3: Geile Nummer, könnte man machen und muss man aber nicht, denn mein Song ist einer, da wählt sogar Chris Sepp höchstpersönlich gleich für, weil es ja bekanntermaßen eine seiner Lieblingsbands ist und ich weiß gar nicht, warum du die nicht genommen hast. Ich meine, du hast auf dem Arm tätowiert.
1: Ja, ich dachte mir, das liegt zu doll auf der Hand und dann habe ich es nicht gemacht.
3: Dann nehme ich halt. Good times, bad times, meine Damen und Herren. Led Zeppelin.

0: dieses krasse Solo, was dann im Hintergrund kommt. Mega. Ja, du kannst wählen, weh. 0800 03 03 666.
1: Hier beim steht doch nicht mehr zur Auswahl.
0: Beim Rauschmeister-Song, nein, natürlich auch C. Also Arctic Monkeys, I Bet You Look Good on the Dance Floor oder Led Zeppelin, Good Times, Bad Times. Welcher Song soll denn zum Schluss der Sendung laufen?

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3: Im Studio Michael Bottlick. Die AfD hat die Landtagswahl in Sachsen-Anhalt mit großem Vorsprung gewonnen, die absolute Mehrheit aber verpasst. Die CDU kommt mit herben Verlusten auf Platz 2. Das geht aus den vorläufigen Ergebnissen der Landeswahlleitung hervor. Simon Krämer berichtet.
4: Für die AfD ist es ein historisches Ergebnis. Für die CDU ein Debakel. Das letzte Wahlergebnis halbiert, kein einziges Direktmandat gewonnen. Die AfD dagegen hat es geschafft, in einem sehr polarisiert geführten Wahlkampf viele Menschen zu mobilisieren, die sonst zu Hause geblieben wären. Jetzt steht Sachsen-Anhalt aber eine schwierige Regierungsbildung bevor. Denn alleine kann die AfD nicht regieren und braucht einen Partner. Möglicherweise gibt es den mit dem BSW.
3: Unbekannte haben den Gedenkbaum an der CSD-Gedenkstätte im Tiergarten aus der Erde gerissen. Auch Schutzgitter, Kerzen und Bilder wurden dabei zerstört. Eine Polizeistreife ist darauf aufmerksam geworden. Inzwischen steht der Baum wieder, wenn auch etwas schief. Erst vor einer Woche war schon die Regenbogen-Gedenkbank zerstört worden. Die Polizei ermittelt.
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3: FIFA-Präsident Gianni Infantino will's nochmal wissen und sich im kommenden Jahr zur Wiederwahl stellen. Das bestätigte eine Sprecherin des Fußballverbands. Infantino steht wegen inzwischen zurückgezogener Investorenpläne massiv unter Druck. Thomas Bremser.
6: Der FIFA-Boss steckt aktuell in der größten Krise seiner Ära. Dass er Teile der WM an Investoren verkaufen wollte, hat für Entrüstung gesorgt in der Fußballwelt. Der Europäische Fußballverband bereitet deshalb sogar ein Strafverfahren vor und will die Wiederwahl Infantinos verhindern. Allerdings gibt es noch keinen Gegenkandidaten. Die Bewerbungsfrist hierfür läuft bis Mitte November. Infantino ist sich keiner Schuld bewusst. Der Schweizer spricht von einer Verleumdungskampagne aus Europa.
3: Soweit das Neueste aus dem Star-FM News Center.
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7: Einen wunderschönen guten Morgen Berlin, guten Morgen Brandenburg. Morgen. Wir starten rein in eine neue Woche. Wie war übrigens Maximum Rock Night am Samstag? Ich habe noch gar nicht gefragt.
8: Ein voller Erfolg. Also erstens diese Band, Cheap Suey, mega granatengeil. Da hat die super alles gekocht und danach war die Party eigentlich auch richtig, richtig gut. Ich habe ganz schön geschwitzt, es war ganz schön warm da, muss ich sagen.
7: Und ich war müde. So warm auch bleiben, Flo, das ist nachvollziehbar nach der Bierparty.
9: Na, aktuell ist es ziemlich frisch. 11 Grad haben wir aktuell. Das Doppelte kriegst du heute noch, 22 Grad. Der Vormittag ist noch ein bisschen grau, aber ab mittags kommt dann auch mal wieder die Sonne raus. Und morgen gibt es ja ein bisschen wärmere Temperaturen, bis zu 26 Grad bei einem Sonne-Wolken-Mix. Aber der Mittwoch wird nur 17 Grad geben und auch wieder grau und regnerisch sein. Bitte vorsichtig auf der A10 Richtung Schönfelder Kreuz zwischen Michendorf und Dreiknutetal steht ein defektes Fahrzeug. Und auch bitte vorsichtig auf der A13 Richtung Berlin zwischen Karlau und Kittlitz hat es einen Unfall gegeben. Also auch hier bitte ganz besonders vorsichtig sein. Geblitzt wirst du in Spandau auf der Segefelder Straße, Schönfeld, Hans-Grade-Allee und ein Star Ranger hat sich gemeldet mit dem Blitzer.
10: Morgen, ihr Hübschen, der Rob hier auf der A113 Richtung Dreieck Neukölln steht. Schönefeld bietet mal wieder ein Dreibeinstativ hinter der Leitplanke und macht Fotos. Euch einen schönen Wochenstart. Ciao.
9: Dankeschön, für dich auch. Bei den Öffis rollt es tatsächlich mal. Wenn du aber noch was entdeckt hast, dann meld das gern. Mach das am liebsten per Sprachnachricht unter der 0800 0303 666.
7: Danke Flo und vielen lieben Dank an alle Star Ranger, so früh schon unterwegs und immer fleißig am Melden. Komm gut durch.
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7: Einen wunderschönen guten Morgen. Fällt gerade ein, wir hätten auch den ganzen Tag Straßenfuchs verteilen können, hättest du auch alle glücklich gemacht. Aber gut, das sehen wir uns vielleicht noch für eine Sonderedition raus. Bevor der Spaß auf der Strecke bleibt, hilft dir Chris jetzt wieder bei deinem Projekt.
9: Es ist wieder Zeit, wir wollen, dass es dir gut geht und wollen dir helfen.
8: Tja, und ich habe wieder 1.000 Euro klar gemacht. Meine Schatulle der Azteken ist wieder voll und kann jetzt geplündert werden. Den ganzen Morgen gibt's wieder Kohle, wie gesagt, solange das Geld reicht. Und dann wollen wir mal gucken, wie viele Leute wir heute glücklich machen können. Und ja, bin sehr gespannt. Was haben wir denn heute?
9: Ja, wir schauen mal, was hier der Lostopf ausgespuckt hat. Da haben wir Vivian, die ein Foto machen möchte mit Jensen Ackles. Das wohl ein bisschen Torres. Das ist ein Schauspieler. Du kennst ihn vielleicht von Supernatural. Da hat er mitgespielt. Nee. Einer von den beiden Zwillingen.
7: Und jetzt sehen ich nicht.
8: Soll ich ihr einen Kodak-Film schenken oder was?
9: Nee, das ist so eine Messe, glaube ich, oder so. Ah, das können Sie uns dann später verstehe. Alles vielleicht selber erzählen.
7: Diese Conventions, wo man Geld für... Okay, haben wir zwei Fragen sogar. A, sollte man dafür Geld ausgeben? Und B, nimmt sie gleich das ganze Geld, keine Ahnung, wieso Thoras teuer ist, oder bleibt noch was für die Community, für die anderen, für dich vielleicht übrig?
8: Du hast jetzt Reisungszeit 0800 03 03 666. Ruf an.

0: Corey Taylor und Beyond hier bei Starfm Action Rock an diesem Montagmorgen. Und Vivian.
1: Last call, Vivian.
0: Falls du wirklich noch das Foto mit wen?
1: Jensen Ackles
0: machen willst, dann solltest du jetzt mal schnell anrufen. 0800 0303 666. Du hast noch genau 3 Minuten 51 Zeit. Währenddessen, ja, er läuft. Freunde dürfen ihn nicht kennen.

0: Freunde dürfen ihn Lenny Kanan, Always on the Run hier bei Starfilm Maximum Rock, hier bei deinem Radiosender des Vertrauens.
1: Sachsen-Anhalt hat gewählt, bis in die Nacht lief die Auszählung der Wahlzettel, das amtliche Endergebnis steht, aktuelle Zahlen zur Wahl und alles Wichtige gleich wieder bei uns in den Nachrichten.
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0: So. Neue Woche heißt natürlich auch neue Neuvorstellung und die nächste Band, muss ich sagen, ist so ein bisschen unter meinem Radar. Also ich weiß, dass es sie gibt, aber ihr habt noch nicht so richtig die Musik konsumiert. Es geht um The Linda Lindas.
1: Ich kenne lustigerweise wenig Musik von dieser Band, aber weiß, wie sie sich benannt haben, was so ein bisschen witzig ist. Es gibt so einen Film, der heißt Linda, Linda, Linda. So ein japanischer Film, da geht es um eine Band, die covert und so weiter. Und die covern unter anderem einen Song der Blue Heart namens Linda, Linda. Und am Ende haben sich The Linda Lindas nach dem Film Linda, Linda, Linda benannt.
0: Die
1: sich wiederum nach dem Song Linda, Linda benannt.
0: Kopfschmerzen langsam.
3: So. Okay, sehr viele Lindas.
0: Das ist ja wie heißen die hier mit Peaches? Irgendwie 47 mal Peaches drin kommen, All American Rejects.
1: Ja.
0: Naja.
3: Gut. Sind auch, glaube ich, noch so ein bisschen im Kommen, ne? Aber haben ziemlich coole quasi Mittouren gemacht. Mit Green Day, mit Paramore, mit Bikini Kill waren sie unterwegs. Ist natürlich die Frage, wann kommt die eigene Tour, Wolfram?
1: Weiß ich nicht.
0: Hast du schon mal angerufen beim Management?
3: Ja, wirklich. Mach dir mal was klar.
1: Kann ich ja mal machen.
0: Auf jeden Fall eine schöne Portion an Garage Punk jetzt für dich. Das Ganze ein bisschen mit Emo-Einflüssen. Hier sind

0: Everybody Told Me, The Linda Lindas, eine von deinen drei Neuvorstellungen für die Rock Top 30 in dieser Woche.
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0: This ain't a scene, it's an arms race, Fallout Boy. Und ich würde sagen, Vivian, du hast das Rennen verloren.
1: Schade, Marmelade.
0: Schade, Marmelade.
1: Ich hätte mich gerne mit ihr darüber unterhalten, über ihren Wunsch, ein Foto mit Jensen Ackles zu machen.
0: Wer zur Hölle ist denn Jensen Ackles?
1: Hast du nicht Supernatural gesehen? Das ist doch diese Serie mit zwei Brüdern, die so abnormale Aktivitäten immer jagen quasi. Und der ist einer von den beiden Brüdern.
0: Aha. Und sie wäre da auf irgendeine Messe gegangen, oder was?
1: Ne, da gibt's so eine Purgatory oder so heißt das. Das weiß ich nicht genau, was das ist. So eine Messe oder so eine Convention.
0: Aha.
1: Und ich schätze mal, dass der dann da gewesen wäre. Und da kannst du dich dann so eine Schlange stellen, kurz sagen, ich bin dein größter Fan und dann ein Foto machen.
2: Gibt's irgendeinen Künstler, Schauspieler, irgendwas, wo ihr wirklich Geld dafür zahlen würdet, mit dem Bild zu machen?
0: Nee.
2: Glaube ich nicht.
1: Wirklich nicht.
0: Also ich stelle mir aber das... Wissen das, wir denn, wie teuer das gewesen wäre?
1: 240 Euro oder
2: what?
1: So.
2: What? Never ever.
1: Ja.
0: 240 Euro für ein Foto mit irgendeinem Dulli?
1: Das ist schon sehr viel Geld.
2: Ne? Ja. Alter, spielst du mir solche Videos rein bei Insta und dann sind die meistens billiger, die Leute.
1: Vor allem, das ist ja, du bist ja einer von vielen. Es ist ja nicht so, dass du dann da noch 10 Minuten mit dem quatschen kannst oder so.
0: Am Freitag haben wir ungefähr mit 40 Leuten Fotos gemacht.
1: Was ihr an Geld hättet verdienen können.
2: Wir werden
1: ja
0: stinkreich geworden, Wolfram. Wir müssen uns mal irgendwie einen Katalog überlegen, eine Preisliste oder sowas. Meine Güte. Vivian, tut mir leid, aber alles Gute für alle anderen, denn die 1000 Euro bleiben in der Schatulle der Azteken. Das heißt, in einer guten halben Stunde geht's hier los, ziehen wir das nächste Projekt, den nächsten Wunsch.
2: Gleich die Seifen-Nachrichten mit allen Infos zur Wahl in Sachsen-Anhalt. Bis in die Nacht lief die Auszählung der Wahlzettel. Mittlerweile steht das Endergebnis. Zahlen und Wichtiges, alles jetzt für dich.
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3: Im Studio Michael Bottlick. Batteriebetriebene Elektroautos in der EU sind im vergangenen Jahr beim Fahren 33% günstiger gewesen als Benziner. Das zeigt ein neuer Bericht des International Council on Clean Transportation. Der wird heute in Brüssel vorgestellt. Nach dem AfD-Wahlsieg in Sachsen-Anhalt warnen Arbeitgeber vor den wirtschaftlichen Folgen. Arbeitgeberchef Steffen Kampeter sagt, ein Klima der Abschottung ist Gift für den Standort. Die AfD könnte mit dem Ergebnis in Sachsen-Anhalt an die Macht kommen. Die CDU hat massiv an Stimmen verloren.
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3: Die Fans von Rock im Park und Rock am Ring warten ungeduldig auf die Verkündung der ersten Bandwelle. Gestern haben die Veranstalter verraten, dass diese noch im September erfolgen soll. Bisher sind nur Blink-182 als Headliner bestätigt. Soweit die StarFM-Schlagzeilen. Ausführliche Nachrichten bei StarFM wieder in einer halben Stunde.
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4: Übrigens ganz spannend, in dem Post von Rock im Park, Rock am Ring zum Line-Up-Verkündung ist meines Erachtens das Intro von Birds von Turnstile unterlegt. Müssen wir nachher nochmal reinhören. Also ich würde mal behaupten, Turnstile mit dabei als nächste Band. Guten Morgen, Berlin. Guten Morgen, Brandenburg.
5: Morgen. Moin.
4: Schön, dass du mit dabei bist. Kurzes Wetterverkehrs-Update und dann wieder ab in den Rock.
5: Es ist frisch, also ich würde dir noch eine Strumpfhose unterm Rock empfehlen aktuell. 11 Grad haben wir in Mitte, Reinickendorf und Velten. 22 Grad heute die Höchstwerte, der Vormittag hier und da noch ein bisschen grau.
6: Fenster auf.
5: Ab Mittag kommt dann aber ein bisschen die Sonne raus. Morgen Mix aus

0: Öffis, erstmal nichts Neues. Wenn du aber noch was für unsere Liste hast, dann schick rüber an die 0800 0303 666.
1: Danke Flo, danke an alle Star Ranger. Drei Songs jetzt am Stück. Bad Religion mit dabei, schön auf die 12 mit Punkrock-Song. Gibt's direkt nach einer Runde Mumford & Sons. Hab einen schönen Start rein in diese neue Woche.
2: Mumford & Sons mit Little Straßenfuchsman.

0: Nickelback rattelt mal ordentlich am Cage hier an diesem Montagmorgen. Du hörst natürlich den Breakfast Club bei deinem Radiosender des Vertrauens, beim besten Radio der Galaxie, wie Nickelback auch immer sagt. Ja, schönen guten Morgen.
1: Sachsen-Anhalt hat gewählt. Bis in die Nacht lief die Auszählung der Wahlzettel. Das amtliche Endergebnis steht. Aktuelle Zahlen zur Wahl, alles Wichtige, gleich wieder bei uns in den Nachrichten, wie immer für dich um 45.
2: Und am Wochenende war es mal wieder Zeit für die IFA. Am Wochenende gab es da die Technikmesse, wo einiges präsentiert wurde an Technikprodukten, von Smartphones über Roboter, war wirklich alles mit dabei. Und wer auch mit dabei war, war Thomas Franke.
0: Das ist mir klar. Der und ist ja unser kleiner Technik-Nerd,
2: genau,
0: ne?
2: Genau, der hat da die Hallen inspiziert von vorne bis hinten. Und wo er sich dann aufgehalten hat, das hat mir besonders gut gefallen. Ich hoffe, er hat auch dort ein bisschen eingekauft. Er war nämlich bei den Staubsaugern.
0: Wir reden hier von Thomas Franke, also Thomas
1: Krümel Franke. Ja. Persönlich.
2: Korrekt.
3: Die große Innovation rollt hier gerade vor uns her, dreht sich und macht fantastisch sauber mit Dampf, hast du gesagt?
4: Ja, das ist der Aqua 20. Das ist jetzt, wir hatten mit dem Aqua 10 damals schon das erste Modell mit einer Rolle, also mit einer Wischrolle, die konstant mit Frischwasser arbeitet. Und jetzt haben wir das Ganze einfach nochmal einen Schritt weiter gedacht und jetzt arbeiten wir mit Trockendampf, also mit 180 Grad heißen Dampf. Und das ist natürlich besonders gut für Fugen. Dadurch, dass das Ganze destilliert ist, haben wir natürlich auch einen, sagen wir mal, Streifen.
0: Weißt du schon mal Bescheid, ne?
4: Eine sehr performante Fleckentferner.
3: Das sieht man ja auch, der Boden ist wirklich streifenfrei. Es wird immer wieder so direkt nachgekippt hier. Ja. Der macht wirklich fantastisch sauber. Ansonsten hat er außer dem Dampf was Neues, wahrscheinlich alles, was euer Flaggschiff hat, euer X60, ne? Heißt er X60 ja. Pro. Das heißt, er wischt die Scheuerleisten, er überwindet kleinere Stufen ab 5 cm und hat diese ausfahrbaren Arme. Also er kann alles, nur er hat den Dampf zusätzlich dabei.
4: Genau, und die Rolle ist ebenfalls ausfahrbar. Das ist auch so eine Neuheit, dass er jetzt mit der Rolle einfach bis unter Stühle kommt und unter Schränke. Das heißt, er hat eigentlich so gut wie keinen Ort, wo er hinkommt.
2: Er kommt überall hin, wirklich
1: überall. Wie viel
2: überall.
1: Geld hat er dafür bekommen, dass er das Ding da...
0: Also entweder hat er so ein Ding gratis gekriegt, ja, oder er kriegt Provision oder vielleicht rüstet er sich schon irgendwie für seinen Zweitjob nach der Rente oder so was.
1: Dafür gibt es so coole Sachen. Es gab ja wirklich spannende Sachen. Da war ein Unterstützungsroboter, der aussieht wie ein Panda-Bär, der älteren Menschen helfen soll, Kisten zu tragen und so weiter. Es gibt eine Zahnbürste mit einer Kamera drin, die hat nämlich noch eine Munddusche. Die guckt dann, wo die Zahnritze ist und spritzt da dann genau die Munddusche rein. Und ich habe noch gesehen, für alle Tennisfreunde, so eine Ballmaschine, die per KI über den Platz rumfährt. Also früher standen die ja nur und haben rübergeballert und die fährt jetzt richtig rum. Also es gab ja schon
0: ganz
1: ein paar spannende
0: ehrlich.
1: Sachen.
0: Wir alle kennen die Wohner, oder? Von denen haben wir alle irgendwie eine Kaffeemaschine zu Hause. Wir haben schon ein paar, selbst die haben ja mit uns mal eine Kaffeemaschine im Star-FM-Style gemacht. Die waren auch vor Ort und ich weiß, dass Thomas Franke auch da war. Die haben nämlich eine schöne Kaffeemaschine für alle, die auch mal gerne kalten Kaffee trinken. Haben die eine Kaffeemaschine gemacht mit so einer Funktion, wo direkt kalter Kaffee rauskommt. Darüber hätte man berichten können. Aber, naja. Thomas Krümel Franke und seine Staubsaugroboter. Mehr dazu vielleicht nachher nochmal. Wenn ich es mir nochmal recht überlege. Hier ist Him. Rip out the wings of a butterfly. Die ausgerissenen Flügel hätten wir wahrscheinlich mit dem Staubsauger auch wunderbar aufsaugen.

0: wunderschönen guten Morgen, du hast Dive
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0: Es ist ein schöner Morgen und du bist mit dabei hier im besten Breakfast Club, den Star FM im Moment hat. Ist nur einer, aber der ist...
2: Aber der haut richtig rein.
0: Der
2: ballert richtig rein.
0: Guten Morgen.
2: Apropos richtig reinballern, es gibt was Schönes aus dem KitKat Club, ne?
3: Nee, es gibt was Schönes über den KitKat Club.
2: Über den KitKat Club.
3: Denn heute Abend ist Premiere im in einem sehr schönen Kino, im Kino International in Mitte, Karl-Marx-Allee. Und es geht ja um, du hast es jetzt schon vorweggegriffen, um eine wirkliche Berliner Institution, um das KitKat. KitKat Club, Kings of Berlin heißt heißt der Film. Es geht um 30 Jahre KitKat Club, um...
2: Aber wahrscheinlich Kings, nicht wie Englisch König, sondern King.
3: King.
2: Ja, dachte ich mir schon.
3: Also es geht um Fetische, auch um Techno, um Freiheit. Eigentlich ja striktes Fotoverbot da drin, aber irgendwie haben sie es doch geschafft, einen Film über das Ganze zu drehen.
2: Hm.
3: Heißt, wenn du vielleicht noch nie da warst und dich das Ganze aber interessiert und du gerne mal etwas darüber lernen und sehen möchtest, dann wäre heute Abend die Zeit, dir bei der Premiere das Ganze anzuschauen.
2: So, jetzt mal Hosen runter hier. Ja, wer war schon mal drin im KitKat Club? Ach, jetzt erzählt mir doch nicht.
3: Keiner von uns.
0: Warst du denn drin?
2: Darüber möchte ich schweigen.
0: So viel zum Thema Hosen runter.
3: Aber du kannst dich melden bei uns, wenn du gerne dir das anschauen möchtest. Ich glaube, das ist wirklich eine ziemlich spannende Geschichte. Mal abgesehen davon, dass man immer sagt Techno und die ziehen alle kleine Outfits an, ist das, glaube ich, wirklich einfach eine coole Institution, dieser Club. Und wenn du dir das anschauen möchtest, dann kannst du dich jetzt melden unter der 0800 0303 666. Einfach eine WhatsApp schicken mit Hosen runter und dann bist du vielleicht mit dabei.
2: Na, siehst du.
0: Nur ein paar Spots jetzt.
2: Übrigens, ich war noch nie da, hatte aber diverse Einladungen, hab die aber nie angenommen.
0: Als Special, egal. Nur ein paar Spots jetzt, dann geht's ab in die Star FM Nachrichten. Sachsen-Anhalt hat gewählt. Bis in die Nacht lief die Auszählung der Wahlzettel, das amtliche Endergebnis und alles Wichtige gleich in den News.
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12: Im Studio Michael Bottlick. In zwei Wochen wird auch in Berlin gewählt. Welche Auswirkungen der AfD-Sieg in Sachsen-Anhalt auf die Abgeordnetenhauswahl haben wird, ist im Moment schwer zu sagen. Die Reaktionen der Kandidaten fallen dagegen recht deutlich aus. Benjamin Herrmann.
13: Berlins AfD-Spitzenkandidatin Christine Brinker hat sich sofort gemeldet und spürt Rückenwind für die eigene Wahl. Sie will den Erfolg nach Berlin holen. SPD-Kandidat Steffen Krach hat das Ergebnis dagegen eine Katastrophe genannt. Auch linke Spitzenkandidatin Elif Eralp sieht einen historischen Bruch und ergänzt gleichzeitig, die Antwort auf Sachsen-Anhalt sei sie selbst. Grünen-Kandidat Werner Graf sagt, der Kampf geht weiter. Weder Kai Wegner noch Spitzenkandidat Stefan Evers von der CDU haben sich bisher selbst geäußert. Generalsekretär Lukas Krieger grenzt seine Partei aber weiter von der AfD ab. In 2 Wochen wird in Berlin gewählt. Dort zeichnet sich Stand jetzt ein Dreier-Kopf-an-Kopf-Rennen ab. CDU, Linke und AfD liegen nach aktuellen Umfragen nahezu gleich auf.
12: Berlins Freibäder sind in diesem Sommer deutlich friedlicher geblieben. Zwar ist die Polizei insgesamt öfter ausgerückt, aber viel seltener wegen Schlägereien und Krawallen als noch 2025. Am häufigsten ging es um Diebstahl. Wachleute, Zäune und Kameras scheinen zu wirken. Spitzenreiter bei den Einsätzen bleibt aber das Prinzenbad. Das hat auch die meisten Besucher und in diesem Jahr am längsten geöffnet bis Ende Oktober.
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12: Zum Berlin-Sport. Die Füchse Berlin holten einen Auswärtssieg. Am Ende stand es 34-33 gegen Stuttgart. Und zum Eishockey. Die Eisbären haben in der Champions Hockey League gegen Davos eine deutliche 2-8 Niederlage kassiert. Soweit das Neueste aus dem StarFM News Center.
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2: Ist jetzt hier übrigens eine offizielle Einladung.
0: Ich bin gespannt.
2: An die Füchse Berlin, ja.
0: Achso.
2: Die Füchse Berlin und der Straßenfuchs.
3: Ah.
2: Also, wenn das nicht Hand in Hand gehen muss,
0: stimmt.
2: Dann weiß ich nicht. Wir sind redebereit, ja? Okay? Kontaktiert uns oder gibt ein Zeichen, dann rufen wir an. Also, wenn das nicht die Freundschaft werden könnte, dann weiß ich auch nicht.
0: Guten Morgen Berlin, guten Morgen Brandenburg, guten Morgen an alle Füchse, die schon draußen unterwegs sind auf den Straßen. Wir haben gleich ein Straßen-Update nach einem Wetter-Update.
3: Das Wetter sagt aktuell 12 Grad in Tegel, Kreuzberg und Bernau. Heute gibt es ab Mittag ein bisschen mehr Sonne noch, das Ganze bei maximal 22 Grad. Morgen auch Sonnenwolken-Mix bei maximal 26 Grad, aber auch einige kleine Schauer am Nachmittag. Und auch der Mittwoch wird ziemlich regnerisch, auch nur bei 17 Grad. Es sind immer noch gehäuft Ampeln ausgefallen in Berlin. Um die 50 bis 60 Störungen, die derzeit überprüft werden müssen. Auch die Ampel am Tiergartentunnel, Einfahrt Invalidenstraße ist betroffen. Deswegen ist hier die Ein- und Ausfahrt gesperrt. Und du kannst auch schon mal auf dem Schirm haben, in so 2 Stunden ungefähr auf der 100 gibt es Instandsetzungsarbeiten in beide Richtungen zwischen Innsbrucker Platz und Albuinstraße. Dann jeweils nur ein Fahrstreifen. Das Ganze geht bis heute Abend 18 Uhr. Also da kannst du auf jeden Fall schon mal nachher mehr Zeit mitnehmen. Die Blitzer stehen in Mitte auf der Fischerinsel, auf dem südlichen Ring im Dreieck Spreeau und in Schönefeld auf der Hans-Grade-Allee. Unser Earthly Ranger Andreas hat sich gemeldet mit einer Vorab-Info für heute Nacht ab 21.30 Uhr bis morgen früh 1.30 Uhr zwischen Ostkreuz und Neukölln. Kein S-Bahn-Verkehr mit der S41 und 42. Und wegen der Sperrung des Tiergartentunnels sind die Buslinien M41 und M85 aktuell unterbrochen. Wenn du auch noch was hast, dann schick gerne rüber an die 0800 0303 666.
0: Danke Flo und vor allem natürlich vielen lieben Dank an alle fleißigen Star Ranger. Tag für Tag auf den Straßen Berlin-Brandenburgs unterwegs und immer so fleißiger melden. Kommt gut durch und rein in diesen Montag.
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0: Einen wunderschönen guten Morgen.
2: Morgen.
0: Schön, dass du dabei bist. StarFM am Start hast. Auch heute wollen wir alles dafür tun, dass dein Spaß nicht auf der Strecke bleibt. Gut, der von Vivian ist vielleicht ein bisschen kleiner heute Morgen, falls sie jetzt erst einschaltet. Aber ansonsten hilft Chris jetzt vielleicht dir wieder.
3: Ja, wir wollen dich unterstützen, dir helfen, dass es dir gut geht.
2: Tja, und das machen wir mit 1.000 Talern. 1.000 Taler, die noch in der Schatulle der Azteken bei mir stehen. Und da kann gleich wieder richtig zugegriffen werden. Solange das Geld reicht, hauen wir hier raus. Und wer hat denn jetzt die Chance?
3: Ja, stetig flattern die Einladungen rein. Von Kaffee-Vollautomaten über Rudergeräte bis hin zu Musical-Reisen ist da wirklich alles mit dabei. Und ich greife mal rein in den Lostopf und ziehe raus Maiko. Maiko möchte eine Bar bauen.
2: Ja.
3: Maiko mit der Bar.
0: Das kann teuer werden.
2: Maiko, du hast jetzt 12 Songs Zeit, dich hier zu melden. So was muss man unterstützen.
0: Nachher einlässt
2: aber
0: auf jeden Fall.
2: Die Bar gibt es nur, wenn es da den Straßenfuchs gibt an deiner eigenen Bar. Yeah.
0: Aber ist, ich glaube, das ist jetzt ein gutes, spannendes Beispiel, weil von der Bar kann man richtig viel Kohle liegen lassen. Also sprich, wie tief wird Maiko reingreifen oder nicht? Bleibt noch was übrig für die Community, für dein Projekt vielleicht auch? Mal hören.
2: 0800 0303 666. Ab jetzt 3 Songs Zeit.

0: Matchbox 20 an diesem noch recht frühen Montagmorgen.
1: Guten Morgen.
0: Das ganze Team ist da, mäßig fit und ja, schönen guten Morgen.
2: Ein besonderer Morgen nach einer Wahl, über die viel diskutiert wurde. Sachsen-Anhalt hat gewählt. Bis in die Nacht lief die Auszählung der Wahlzettel. Mittlerweile steht das amtliche Endergebnis. Wir informieren dich, halt nicht auf dem laufenden Zahlen und alles Wichtige gleich wieder bei uns in den News.
1: Viel wichtiger ist sowieso das hier.
3: Wir haben heute den Straßenfuchs verkosten dürfen. Er ist so ein geil, süffiges Bier. Und wir haben uns mit mehreren Leuten unterhalten und die meinten auch, oh, nach dem zweiten Ding hat es schon kling, klang, klong gemacht im Kopf. Nein, sehr geil. Wir freuen uns auf die Nachproduktion. Die ersten Dosen durften natürlich mit nach Hause wandern.
1: Ja, kommen wir gleich nochmal zur Nachproduktion. Das habe ich von vielen Leuten gehört, dass sie gesagt haben, Mensch, nach dem zweiten geht's ganz gut los. Dabei 5,2% ist jetzt kein Starkbier, ist noch eigentlich voll im Rahmen. Hast du das auch so den Empfinden gehabt?
2: Es ging schnell rein so. Also ich meine, 3-4 Schlücke getrunken und war gut drauf. Warum auch immer. Das finde ich erstmal was Positives.
1: Ja, Chris hilft. So, wir machen sie gleich wohlig und nicht warm. Süffig finde ich übrigens auch schön. Das haben viele Leute gesagt, denn du warst mit dem Mikrofon den ganzen Abend irgendwie unterwegs und hast mal ein paar Stimmen eingesammelt.
4: Wie schmeckt's besser?
5: Mega süffig. Ist wirklich genial.
6: Total lecker.
7: Ist lecker.
5: Na super. Also richtig lecker, leicht lieblich, bisschen, aber ein bisschen anders.
6: Hat's Charakter?
5: Auf jeden Fall. Sehr viel Charakter.
8: Also schmeckt wie ein gutes Helles.
7: Ja. Finde ich auch.
6: Werdet ihr ab sofort nur noch dieses Bier trinken?
8: Wenn ihr es uns liefert, okay.
6: Ja. Zum Wohl. Guten Tag.
7: Hallo.
6: Ihr habt gerade ein ganz leckeres Bier in der Hand. Ich behaupte, es ist lecker. Wie schmeckt's denn?
7: Sehr gut. Bestes Bier, das ich je getrunken habe.
6: Man könnte meinen, wir alle bezahlen. Bis bei dir?
7: Süffig. Schmeckt nach mehr.
6: Wenn man das Bier in 3 Wörtern beschreiben müsste?
7: Fruchtig, mild, lecker.
6: Die Dame zuerst, wie schmeckt's dir?
7: Es schmeckt mir sehr gut.
6: Auf einer Skala von 10 bis 10?
7: Eine 9,5.
6: Oh! Du musst das Bier in 3 Worten beschreiben.
7: Süß, goldig und lecker.
6: Ich mag ja sehr gerne, dass wenn man das Bier trinkt, dass so lange noch Geschmack im Mund bleibt.
9: Ja, ja, 100%. 100% bleibt lang im Mund. Ich mag naturtrübe Biere und es ist süffig. Das auf jeden Fall.
6: Der Straßenfuchs, saugeil.
1: Für mich eins der schönsten Komplimente, wenn man sagt, es ist süffig, weil ich wollte wirklich ein Bier haben, was man trinkt, sagt, es schmeckt, aber dann noch ein zweites will und nicht dann so, ja Mensch, ein cooles Bier, aber eins reicht mir, wäre für mich, wäre traurig gewesen, aber nichts da, nichts passiert, viele haben sich da ganz gut einen reingeholfen.
2: Ich glaube, das zweite schönste Kompliment, dass quasi nichts mehr übrig ist von diesem Bier. Jeder, der bei diesem ausgewählten Release-Party-Abend mit dabei war, mit 400 Hörern, glaube ich, insgesamt das Bier getestet haben, die haben alles mitgenommen. Es ist, wie viel ist noch über?
1: Nicht mal 100 Dosen. Nicht mal 100, nicht mal 100 Dosen. Wir wurden richtig, richtig doll ausgebombt. Was uns jetzt natürlich eigentlich ist es eine Frage oder besser gesagt einfach nur
2: wir können es halt
1: feststellen.
2: Nicht selber beantworten.
1: Sagen wir können es nicht selber beantworten, genau. Also wir würden natürlich ganz, ganz gerne die Nachproduktion starten. Wir müssen aber noch mit dem Chef reden. Wir müssen auch noch mit der Brauerei Lemke reden, was wir da machen. Und vielleicht kannst du ja noch ein bisschen mit Anschieben helfen. Ja, vielleicht schickst du nochmal schnell eine WhatsApp hierher, damit wir das alles zeigen können, damit wir das auch weiterleiten können. Hast du nochmal Bock, dass wir da nochmal nachproduzieren? Denn einfach her damit. 0800 03 03 666 und, mein lieber Wolfi, ich habe eine sehr schöne Idee, was wir mit den letzten 80 bzw. 100 Dosen machen.
2: Austrinken.
1: Ich sage mal so, hat was mit einem Fotoshooting zu tun, mit Nacktsein und mit Dosen.
2: Jetzt besprechen wir das heute erstmal in Ruhe mit der Brauerei Lemke, wie wir das, ob wir das überhaupt umsetzen, wie wir das umsetzen. Ich würde mal sagen Mittwoch. Mittwoch sollten wir wissen, wie es weitergeht.
1: Warst du eigentlich schon mal Kalenderboy gewesen?
7: Bei der Feuerwehr damals.

0: Einen wunderschönen guten Morgen mit Star FM Maximum Rock. Chris hilft wieder. Warum? Na, einfach, weil wir wollen, weil dass es dir gut geht, dass du gute Momente hast. Und bei diesem Projekt will ich auch, dass alles rund läuft. Also konzentrieren wir uns gemeinsam, kriegen wir das hin.
1: Ja, das wird auf jeden Fall richtig cool. 1000 Euro liegen ja immer noch in der Schatulle der Azteken. 1000 Taler, da Vivian ja nicht so richtig zugeschlagen hat. Aber jetzt sieht es so aus, als wenn da mal so ein bisschen Kohle rausgeht, denn der Maiko ist nämlich in der Leitung. Einen wunderschönen guten Morgen.
2: Morgen.
1: Moin. Hallöchen. Bei uns heißt es ja, solange das Geld reicht, du kannst auch aus dem Vollen schöpfen. Und ich habe hier mitbekommen, du möchtest gerne eine Bar in deine Wohnung bauen für dich und deine Kumpels. Die Frage ist, und da kann man ja jetzt wirklich gucken, so eine Bar geht ja von bis, über wie viel Geld reden wir denn hier?
2: Ja, ich habe mir so ausgerechnet 400 Euro sollten reichen.
1: 400 Euro, dann baust du die praktisch selbst ein, ja?
2: Genau, richtig.
1: Bei 400 Euro, ja, weiß ich nicht, 400 Euro stelle ich mir so Holzmaterialien vor, da weiß ich aber noch nicht, ob da Gläser mit bei sind oder
0: nimm
1: irgendwie.
0: 500!
1: Oder eine,
2: ja, nimm 500! Ich noch nicht mit einberechnet.
1: Ja, oder noch ein Waschbecken oder sowas. Du kannst natürlich, Wolfram, sei doch mal ruhig, du kannst dann natürlich auch 500 nehmen oder 600, wenn du das so brauchst, aber denk bitte daran, und ich habe heute schon mal so ein bisschen in die Kandidatenliste geguckt, das würde nachher sehr, sehr schmerzhaft werden, aber gut. Wie sieht's aus? Umso mehr du nimmst, umso weniger Projekte kann ich unterstützen.
2: Na, dann machen wir 500.
1: Aha. Guck mal an. Also mit der sozialen Ader funktioniert es dann doch nicht so richtig.
0: Es geht
1: um
0: eine Bar, das ist okay.
3: Ich habe den Eindruck, ihr seid leicht voreingenommen bei dem Projekt.
1: Ich mach gar nichts. Ich frage nur, ob er 500 oder brauchst du vielleicht 600 Euro?
2: Nein, wir bleiben bei 500 und gut ist. Dann kannst du noch andere Projekte unterstützen.
1: Ah ja, okay. Gut, dann würde ich sagen, Maiko, 500 Euro von Wolfi, absolut unterstützt, ja, bekommst du jetzt von mir.
2: Danke euch, geil.
1: Es bleiben noch 500 Euro für weitere Projekte und dann wünsche ich dir ganz viel Spaß und ich bin gespannt, schick mal ein paar Fotos, wenn es denn soweit ist.
2: Werde ich machen.
1: Nice, nice, nice. So Wolfi, übrigens, diese 100 Euro gehen auf dein Karma-Konto. Das wollte ich nur mal gesagt haben, weil Maiko wäre auch mit 400 wahrscheinlich zufrieden gewesen. Aber so ist der Deal, part of the deal. Es bleiben also noch 500 Euro in meinem Pott.
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0: Nur ein paar Spots jetzt, dann gibt's ein News Update, alle Infos zur Wahl in Sachsen-Anhalt. Das amtliche Endergebnis steht, aktuelle Zahlen und alles Wichtige jetzt gleich in den News.
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13: Im Studio Michael Bottlick. Batteriebetriebene Elektroautos in der EU sind im vergangenen Jahr beim Fahren 33% günstiger gewesen als Benziner. Das zeigt ein neuer Bericht des International Council on Clean Transportation. Der wird heute in Brüssel vorgestellt. Nach dem AfD-Wahlsieg in Sachsen-Anhalt warnen Arbeitgeber vor den wirtschaftlichen Folgen. Arbeitgeberchef Steffen Kampeter sagt, ein Klima der Abschottung ist Gift für den Standort. Die AfD könnte mit dem Ergebnis in Sachsen-Anhalt an die Macht kommen. Die CDU hat massiv an Stimmen verloren.
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13: Die Fans von Rock im Park und Rock am Ring warten ungeduldig auf die Verkündung der ersten Bandwelle. Gestern haben die Veranstalter verraten, dass diese noch im September

0: und auch da wird es relativ grau sein und mehrere Schauer geben. Star Ranger Paul hat einen Lauf und hat eine ganze Menge Ampelausfälle gemeldet. Brunnenstraße, Ecke Bernauer Straße, Bernauer Straße, Ecke Gartenstraße, Caroline-Michaelis-Straße, Ecke Invalidenstraße, Eberswalder Straße, wo die Straßenbahn ihren Wendepunkt hat, und Invalidenstraße, Ecke B96. Das liegt daran, dass aktuell ungefähr 50 bis 60 Störungen vorliegen. Auch Ampel am Tiergartentunnel Einwart Invalidenstraße betroffen. Deshalb auch hier die Ein- und Ausfahrt aktuell gesperrt. Ansonsten 100 Richtung Wedding staute sich ab Grenzallee, brauchst du so 10 Minuten mehr. Die Zufahrten Britzerdamm und Buschkugallee sind auch dicht. Und in der Gegenrichtung, Richtung Treptow, brauchst du 10 Minuten mehr ab Wechsstraße.
1: Ich kann dir sagen, am Freitag war beim Straßenfuchs Release auch die ein oder Ampel ausgestellt.
0: Ja, nix. Aber die Lichter waren an.
1: Die Lichter waren an. Alle Lichter waren an.
0: Star Ranger Daniel hat einen Blitzer gemeldet. Altfriedrichsfelde statt Einwärtshöhe ATU. Nee, ATU heißt das, ne? ATU. Außerdem südlicher Ring im Dreieck Spreeau und in Schönefeld auf der Hans-Grade-Allee. Wegen der Sperrung der Einfahrt im Tiergartentunnel sind die Buslinien M41 und M85 aktuell unterbrochen. Hast du auch noch was für unsere Liste? Staus oder Blitzer? Schick sie gerne rüber an die Star Ranger Hotline 0800 0303 666.
2: Danke Flo, danke an alle Star Ranger. Lasst uns jetzt zusammen schön Maximum Rock im Block hören. Für Chris haben wir Muse mit dabei, für Flo The Offspring und ich nehme Takeda. Hier ist Master. Wunderschönen guten Morgen.
1: Morgen.

0: Extra für Chris, Muse, an diesem Montagmorgen. Schön, dass du eingeschaltet hast. Du hörst den Star vom Breakfast Club und alles sind da für dich.
1: Sachsen-Anhalt hat gewählt. Bis in die Nacht lief noch die Auszählung der Wahlzettel. Mittlerweile steht das amtliche Endergebnis. Alle Zahlen, alle Fakten, alles Wichtige zur Wahl hörst du bei uns in den Nachrichten gleich wieder um 45.
2: Das hier viel wichtiger.
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2: So nämlich, heute kümmern wir uns um die Debüt-Singles. Erfolgreiche Debüt-Singles, ja. Und da liegt natürlich solche Sachen wie Welcome to the Jungle von Guns N' Roses oder...
1: Ich muss berichtigen, ich habe mich vertan, es war nicht Welcome to the Jungle, die erste Single.
2: Sondern?
1: Ich glaube, es war Mr. Brownstone.
2: Ehrlich? Das müssten wir aber, glaube ich, nochmal nachkontrollieren. Ist ja auch egal, Mr. Brightside von den Killers würde sich dann natürlich auch anbieten, aber das lag alles zu sehr auf der Hand und deswegen haben wir uns für andere Songs entschieden, wo Bands sagen würden, ey, hätte ich den überhaupt in einem Bandkatalog oder in meinem Songkatalog, dann wäre ich schon glücklich. Diese Bands haben es als allererstes geschafft und Stefan hat sich mal gemeldet und hätte ich selber nicht mit gerechnet.
4: Wolfi hat einen guten Song ausgewählt, keine Frage, aber... Chrissy hat mit den Arctic Monkeys meinen Geschmackssack getroffen. Und von der Sparte her bin ich eindeutig für Chrissy. Habt einen schönen Wochenstart und bleibt weiterhin so schön, so genial, wie ihr seid.
2: Man darf natürlich die positive Energie dieses Songs nicht unterschätzen. Ich meine, es ist nicht umsonst einer der erfolgreichsten oder der erfolgreichste Song von den Arctic Monkeys und hat sie nicht umsonst nach oben katapultiert. Aber dass sie gegen diese Band hinten liegen, hätte ich nicht gedacht.
1: Ja, wenn man heute für dich ist, müsste man eigentlich für W sein, denn es ist immer eine deiner Lieblingsbands, die ich ins Rennen schicke. Debütsong und was für einer von Led Zeppelin. Good Times, Bad Times, meine Damen und Herren.
2: Und geile Nummer, lang nicht mehr gehört.
0: Und es ist wirklich überraschend, aber ich meine, es ist auch noch früh. Das Ergebnis, das muss sich auch erst noch entwickeln. Aber momentan tatsächlich ganz, ganz leicht die Arctic Monkeys eine kleine Mini-Nasenspitze vorn. Aber
2: wer hätte
0: es ist
2: das gedacht,
0: dicht
2: ne?
0: beieinander. Du kannst also noch abstimmen, 0800 0303 666. Welche Debütsingle soll heute als letzter Song der Sendung laufen?

0: Einen wunderschönen guten Morgen. Du hörst natürlich deinen Radiosender des Vertrauens. Du hörst den Breakfast Club. Und ich habe eine Nachricht bekommen von Bianca. Bianca hat nämlich ein Foto geschickt. Die war nämlich in Halle auf der Peisnitzinsel beim In Extremo Festival. Weg die Toten war ja dieses Wochenende gewesen. Und hat dann ein Foto geschickt. Ich habe gehört, da hatten viele Leute Spaß. 10.000 Leute waren da gewesen. Und es gibt auch im nächsten Jahr wieder ein Festival von In Extremo. Das haben sie jetzt schon mal verkündet. Und zwar am Geburtstag des Straßenfuchses. Nächstes Jahr am 4. September spielen In Extremo zusammen mit Mono Inc, Doro, Fiddler Screen und Mittelalter wieder in Halle an der Saale ihr schönes Festival.
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2: 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Sachsen-Anhalt hat gewählt, bis in die Nacht lief noch die Auszählung der Wahlzettel. 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Wie immer für dich um 45.
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8: Im Studio Michael Bottlick. Nach dem Hackerangriff auf den Berliner Senat müssen Mitarbeiter der Berliner Bauverwaltung jetzt mit Einschränkungen bei ihrer Arbeit rechnen. Das hat die Senatskanzlei am Abend bestätigt. Dirk Rosenberg berichtet.
9: In der Nacht zu gestern haben die Täter ein weiteres Datenpaket veröffentlicht, diesmal mit Zugangsdaten. Die zuständige Senatsverwaltung hat deshalb ihre Sicherheitsmaßnahmen nachgeschärft. Das könnte auch Bürgerinnen und Bürger treffen, etwa beim Beantragen von Wohngeld. Die Hackergruppe war schon Mitte August unbemerkt im Landesnetz unterwegs und hatte danach 2 Millionen Euro Lösegeld gefordert. Der Senat hat nicht gezahlt, jetzt sind die Daten draußen, darunter auch hochsensible Informationen.
8: Nach dem Wahlerfolg der AfD in Sachsen-Anhalt sind gestern Abend in Berlin hunderte Menschen auf die Straße gegangen. Das Motto der Demo: AfD-Verbot jetzt. Benjamin Herrmann.
10: Der Protest zog durchs Regierungsviertel bis zur Landesvertretung Sachsen-Anhalts. Dabei blieb alles ruhig. Parallel dazu waren einige Dutzend Menschen am Brandenburger Tor. SPD-Spitzenkandidat Steffen Krach hat dort mit seinem Wahlkampfbus eine Rede gehalten. Der Grund für den Protest: Die AfD ist laut Hochrechnungen mit Abstand stärkste Kraft geworden. Eine absolute Mehrheit kam nicht zustande. Die CDU in Sachsen-Anhalt ist dagegen weit abgeschlagen auf Platz 2. Die Demos hier in Berlin gehen heute weiter. Am Abend soll es eine Kundgebung am Brandenburger Tor geben. Offiziell sind rund 5000 Teilnehmer angemeldet.
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8: Zu eng getaktet. Bundestrainer Olaf Lange kritisiert vor dem WM-Spiel gegen Mali den Spielplan der Heimweltmeisterschaft der Basketballerinnen in Berlin. Im schlimmsten Fall drohen 4 Spiele in 5 Tagen. Das steigert laut Lange die Verletzungsgefahr und sei nicht im Interesse des Sports. Bei einem Sieg heute Abend ist Deutschland mindestens in den Play-ins. Soweit das Neueste aus dem StarFM News Center.
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2: Einen wunderschönen guten Morgen Berlin, guten Morgen Brandenburg,
1: schön,
2: dass du mit dabei bist. Breakfast Club, tutti completti am Start, alle fit, motiviert aus dem Wochenende rausgekommen und reingestartet in diese neue, hoffentlich erfolgreiche Woche.
1: Die neue Woche startet mit frischen 12 Grad in Mitte, Friedrichshain und Erkner. 22 bekommst du heute noch. Chris guckt kritisch aus dem Fenster, dabei sieht es eigentlich...
0: Ich musste das Fenster wieder zumachen, weil hier jemand sitzt und bibbert und sagt, er hat blaue Fingernägel.
1: Ach man, Wolfi, du alte Frostbeule. Ansonsten ist der Prognose für morgen, sagt Sonne, Wolkenmix bei maximal 26 Grad. Gibt auch den ein oder anderen Schauer am Nachmittag, kühlt sich dann ab über Nacht. Das heißt am Mittwoch nur noch 17 Grad und grau und regnerisch. Ein Star Ranger hat sich gemeldet.
11: Jo, moin, Tony hier.
0: Morgen.
11: Michelbrücke Richtung Süden. Hat sich geschnallt, hat ein LKW, ein PKW gestriffen. Feuerwehr und Polizei sind vor Ort. Die sind gerade beim Klären.
1: Ja, dementsprechend hat sich auch hier ein kleiner Stau aufgebaut und Staus gibt es einige momentan. A100 Richtung Wedding ab Grenzallee brauchst du eine Viertelstunde mehr, gegen Richtung 10 Minuten mehr ab Wechsstraße. Auch die 115 ist voll Richtung Dreieck Funkturm. Die 111 in der Überfahrt auf die A100, da brauchst du auch 10 bis 15 Minuten mehr. Und auch auf der B1, B5 statt einwärts momentan ein Stau von 15 Minuten. Die Blitzer stehen in Mitte auf der Fischerinsel, auf der 113 Höhe Schönefeld Süd und in Schönefeld auf der Hans-Grade-Allee. Es wurde repariert an einem Zug in Höhe Greifswalder Straße, deswegen bei der S41, S42, S8 und S85 noch Verspätungen und Ausfälle. Wenn du auch noch was für unsere Liste hast, dann schick gerne rüber an die 0800 0303 666.
2: Danke Flo und natürlich vor allem vielen lieben Dank an alle fleißigen Star Ranger. Kommt gut durch.
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2: Einen wunderschönen guten Morgen.
0: Guten Morgen.
2: Schön, dass du mit dabei bist. Bevor der Spaß auf der Strecke bleibt, Chris hilft und das jetzt wieder.
0: Tja.
1: Es ist soweit, wir wollen dich unterstützen, wir wollen dir helfen, wollen, dass du eine gute Zeit hast.
0: Jeden Tag habe ich ein Budget, 1000 Euro stehen zur Verfügung, da die konnte ich meistens vom Sender loseisen und konnte da ein bisschen was klar machen. Aber in meiner Schatztruhe der Azteken sind jetzt nur noch 500 Taler, denn Maiko hat sich ja die Kohle geschnappt, um sich zu Hause eine Bar zu machen. Aber die Frage ist, wen haben wir denn da jetzt noch? Wen können wir denn noch unterstützen? Wie gesagt, 500 Euro sind ja noch drin. Solange das Geld reicht, ist noch was da.
1: Und die Anmeldungen flattern stetig rein von Balkonkraftwerken über maßgeschneiderte Anzüge für den Job. Ist da wirklich alles mit dabei? Und wir haben jetzt gezogen aus dem Lostopf die Jennifer. Jennifer mit dem verlorenen Schulrucksack.
0: Jennifer hat ihren Schulrucksack, aber die darf doch gar nicht mitmachen, oder ist es nicht ihr Schulrucksack?
1: Jennifers Kind hat ihren Rucksack verloren.
0: Ah, ich wollte gerade sagen. Also, aber gut.
2: Ich habe zwar keine Ahnung, was sowas kostet, aber wenn 500 noch da sind,
0: mal
2: gucken, ob danach noch was da ist oder so. Nimmt Jennifer das ganze Geld, lässt sie noch was übrig. Für die Community, für dein Projekt vielleicht auch, für die anderen.
0: Tja, drei Songs Zeit ab jetzt, Jennifer. 0800 0303 666. Wir starten mit Yellow Card, Ocean Avenue hier bei StarFM Action Rock. Schönen guten Morgen.

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1: Achtung, Achtung, das ist die letzte Durchsage für Jennifer. Jennifer muss die Vergesslichkeit ihres Sohnes ausgleichen. Ein neuer Schulranzen muss her. Jennifer,
2: du hast noch einen Song Zeit, hier anzurufen. The Smashing Pumpkins, Perfect. 3 Minuten 14 für Jennifer. 0800 03 03 666.

0: Smashing Pumpkins, Perfect hier bei Starfire Maximum Rock, hier bei deinem Radiosender des Vertrauens. Schönen guten Morgen.
1: Es wurde viel geredet im Vorfeld, jetzt ist die Wahl durch. Sachsen-Anhalt hat gewählt. Bis in die Nacht lief die Auszählung der Wahlzettel, das amtliche Endergebnis steht, ich glaube seit kurz nach 3 oder so. Aktuelle Zahlen zur Wahl, alles Wichtige, alle Fakten gleich wieder bei uns in den News in so 15 Minuten.
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3: Und kommen wir zu einer Neuvorstellung von der Band, die wir, glaube ich, noch nie hier in der Playlist hatten. Ist auch noch eine relativ junge Band, gibt es erst seit 3 Jahren, 2023 haben sie sich gegründet, aber schon nehmen sie ihre Alben in den legendären Chameleon Studios in Hamburg auf. Unterstützt werden sie dabei von Eike Frese, der hat ja auch schon mit Deep Purple, mit Slash, mit Status Quo zusammengearbeitet. Und für 2027 ist jetzt auch ein neues Album angekündigt.
0: Darf ich mal kurz unterbrechen? Wir reden natürlich von Velvet Rush.
3: Ja.
0: Nur, dass wir das mal erwähnt hätten.
3: Das ist richtig, dass man darüber mal sprechen sollte. Dass die Band,
0: kennst du die Band?
3: Velvet Rush heißt. Ich kenne die Band wohl, ja. Kennt ihr die Band auch?
0: Nee, noch nie was von ihr gehört, ehrlich gesagt.
1: Ich kenn's auch noch nicht.
3: Die machen so Hard Rock, bisschen an die 70er angelehnt, mit einem modernen Twist mit dabei. Eigentlich ziemlich cooler Sound. Ich würde auch sagen, der passt gut zu uns. Und wir können ja mal...
0: Wann hast du die denn aufgeschnappt?
3: Ich kenne da jemanden aus dieser Band.
0: Ah! Ach, das ist ja interessant.
1: Wen denn?
3: Den Bassisten, Tim.
0: Aha. Guck mal hier an.
3: Ja.
0: Warte mal hier raus.
1: Und jetzt hast du deswegen die Band da reingewuchtet, oder wie?
3: Ich habe mal mit Jakob Kranz gesprochen, unserem Musikchef, und war so, hey, guck dir die doch mal an, die sind doch cool, die würden
1: so
3: gut zu uns passen. Versuch das doch einfach mal.
0: Mhm.
3: Aber mach dir selber ein Bild, hier sind 3 Minuten 30 voll mit feinstem Hardrock von Velvet Rush. Der Song nennt sich Nature of the Beast und es geht um Mut, um Selbstvertrauen und dem Vertrauen in sich selber.
0: Ich glaube, Flora ist Pressesprecherin von Velvet Rush mittlerweile. Kann ich mir vorstellen.

0: Velvet Rush, Nature of the Beast hier bei Starfire Maximum Rock. Wenn dir der Song auch gefallen hat, dann melde dich doch gerne bei Flora, falls du eine Bühne da draußen hast. Die macht nämlich gerade die Presseabteilung und Management für diese Band. Ja, dann einfach melden und anrufen. Ansonsten voten für die Rock Top 30 in dieser Woche.
1: Auf starfm.de und in deiner Starfm App. Und dann am Freitag 16:45 einschalten, da gibt's sie dann für dich.
0: Hast du eigentlich schon eine eigene E-Mail-Adresse jetzt für deine neue Position?
2: Management@.
1: Erreichst du auch unter meiner Starfm E-Mail-Adresse.

0: Ein Song aus dem Jahr 1984, Aerosmith, Dude Looks Like a Lady, hier bei Starf im Maximum Rock. Und Jennifer muss jetzt leider gucken, wo sie einen neuen Schulrucksack und Büchermaterialien herbekommt. Denn ihr Sohn hat ja wohl irgendwas alles im Bus liegen lassen. Nichts war wieder mehr aufzufinden. Und ich kann euch sagen, ja, aus eigener Erfahrung, so ein Schulrucksack, der ist auch manchmal gar nicht so günstig. Ich meine, kommt immer drauf an, was man da nimmt. Aber wenn man einen guten haben will, weil der auch so ein bisschen ergonomisch ist, beziehungsweise gut am Rücken des Kindes anliegt und damit das nicht so allzu nach hinten zieht und nicht so schwer ist, die kosten schon echt einen Haufen Kohle, muss ich sagen.
1: Der muss ja auch so viel tragen. Da kommt ja, also was die mittlerweile rumschleppen müssen, da brauchst du einen guten Ranzen.
0: Da muss ja noch ein paar Schuhmaterialien drin gewesen sein. Das ist, glaube ich, noch der größte Clou an der ganzen Sache, der größte Ärgernis, denn die müssen ja auch noch besorgt werden und da muss man der Schule erstmal erklären, warum man das nicht hat und dann muss man da ein Ersatzbuch haben und kann ja nicht,
1: ein Riesen
0: hin und her. Ja. Kann ich euch sagen. Aber gut, die 500 Euro, die bleiben in der Schatulle der Azteken und was für Jennifer das Leid ist, für das andere natürlich das absolute Gute und Freud. Von daher werden wir nachher schon nochmal ziehen.
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16: Im Studio Michael Bottlick. Batteriebetriebene Elektroautos in der EU sind im vergangenen Jahr beim Fahren 33% günstiger gewesen als Benziner. Das zeigt ein neuer Bericht des International Council on Clean Transportation. Der wird heute in Brüssel vorgestellt. Nach dem AfD-Wahlsieg in Sachsen-Anhalt warnen Arbeitgeber vor den wirtschaftlichen Folgen. Arbeitgeberchef Steffen Kampeter sagt, ein Klima der Abschottung ist Gift für den Standort. Die AfD könnte mit dem Ergebnis in Sachsen-Anhalt an die Macht kommen. Die CDU hat massiv an Stimmen verloren.
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16: Die Fans von Rock im Park und Rock am Ring warten ungeduldig auf die Verkündung der ersten Bandwelle. Gestern haben die Veranstalter verraten, dass diese noch im September erfolgen soll. Bisher sind nur Blink-182 als Headliner bestätigt. Soweit die Star-FM-Schlagzeilen. Ausführliche Nachrichten bei Star-FM wieder in einer halben Stunde.
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2: Übrigens bei dieser Ankündigung in den Socials war Turnstyle vermutlich unterlegt als Musik. Also wir können davon ausgehen, Turnstyle ist dabei bei Rock am Ring.
0: Aluhut Wolfi um die Ecke.
2: Nein, das, du hörst
0: hast,
2: dir mal an.
0: Hast du nicht letztens irgendwas schon als, hast du nicht letztens irgendwas schon gesagt von wegen, ja, da waren irgendwelche Koordinaten bei irgendwo, was? War das Oasis?
2: Ja, jetzt, ja, genau. Und jetzt, und es sieht so aus, oh, auch Oasis, München scheint bestätigt. Aber können wir später nochmal drüber sprechen. Ja. Jetzt erstmal Wetter- und Verkehrsupdate von Flo.
1: Wir schauen aufs Thermometer. Das zeigt momentan 12 Grad an in Langwitz, Reinickendorf und in Ahrensfelde. Gut 10 Grad mehr kriegst du heute noch, bis zu 22 Grad. Bisschen Sonne auch mit dabei zwischen den Wolken. Und die Star-FM-Prognose für morgen sagt, da wird es nochmal ein Schnuff wärmer, bis zu 26 Grad bei einem Sonne-Wolken-Mix. Aber Richtung Nachmittag auch nochmal Schauer mit dabei. Die ziehen sich auch so durch den Mittwoch und da gibt es nur 17 Grad maximal.
0: Ich glaube, wenn Wolfi heute noch einen Zeppelin sieht, dann sind Led Zeppelin oft mit dabei. Reunion. Ich hab einen Zeppelin gesehen.
1: Gute Nachricht zuerst, 100 Richtung Treptow, Unfallhöhe Rudolf-Wessel-Brücke wurde geräumt. Hab außerdem noch auf dem Schirm, diese Störung besteht immer noch, dass es ganz viele Ampelausfälle derzeit gibt in Berlin. Also immer schön vorsichtig an die Kreuzungen heranfahren. Und einige Staus haben wir auch. Der längste aktuell in Marzahn auf der Rienstraße Richtung Landsberger Allee, da brauchst du 20 Minuten mehr. Auf der 100 Richtung Wedding brauchst du aktuell auch 15 bis 20 Minuten mehr. Bis Buschkrug Allee geht es zurück. In der Gegenrichtung ein bisschen kürzer, da hast du gerade mal 10 Minuten. Und sonst auch auf dem westlichen Ring zwischen Großkreuz und Vilben an der Baustelle auch 10 bis 15 Minuten mehr einplanen. Spandau Segefelder Straße wirst du geblitzt, im südlichen Ring im Dreieck Spreeau und in Luckenwalde am Burgwall. Wir checken die Öffis. Da wurde zwar die Reparatur am Zughöhe Greifswalder Straße beendet, aber bei der S41, 42, S8 und S85 gibt es immer noch Verspätungen und Ausfälle. Hast du auch noch was für unsere Liste? Dann her damit. Gerne als Sprachnachricht an die Star Ranger Hotline 0800 0303 666.
2: Danke Flo, danke an alle Star Ranger. Kommt gut durch und habt jetzt einen schönen Rockblock mit uns zusammen. 3 Tracks am Stück. Wir starten mit Jared Leto und 30 Seconds to Mars. Hier ist Kings and Queens. Wunderschönen guten Morgen.
0: Wolfi, übrigens, wenn du Kürbis jetzt siehst, ja, das ist nicht wegen den Smash and Pump.

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2: 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Ich dachte nie daran, dass ich mehr bekommen würde, als ich hatte. 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

0: Die Foo Fighters, Asking for a Friend hier an deinem Montagmorgen hier bei deinem Radiosender des Vertrauens. Du hörst Star von Maximum Rock. Schön, dass du mit dabei bist.
1: Guten Morgen.
0: Und wer hätte es für möglich gehalten?
2: W oder C? Der Rausschmeißer-Song.
0: Wie steht's denn?
3: Ja, jetzt mittlerweile, es ist immer noch ein Kopf-an-Kopf-Rennen. Es ist immer so, mal ist der vorne, mal der andere vorne. Jetzt aktuell gerade Led Zeppelin.
0: Ach, guck an.
3: Die Nase vorne. Aber nur leicht.
0: Also, nur leicht. Ja. Heute geht's um die Debüt-Singles, erfolgreiche Debüt-Singles. Und da liegt natürlich auf der Hand, wenn man solche Bands nimmt wie The Killers und Mr. Brightside oder vielleicht auch Guns N' Roses oder andere Bands, die gleich mit einem erfolgreichen Album durchgestartet sind. Wir haben uns aber gedacht, nee, so einfach wollen wir es uns dann doch nicht machen. Und ich komme mit den Arctic Monkeys um die Ecke.

0: I Bet You Look Good on the Dance Floor bringt gleich mal ein bisschen gute Energie, ein bisschen Stimmung mit rein, um da die ganze Sache mal schön in Schwung zu bringen.
1: Für die Arctic Monkeys hat auch Antje unter anderem gestimmt, aber bis ich das rausgefunden habe, sind auf jeden Fall ein paar Sekunden vergangen. Sie hat nämlich eine Schneeflocke und 4 Affen geschickt und kommentiert. Und wenn das dann erstmal da so reintrudelt und du gar nicht weißt, was Phase ist, erstmal so... Was yeah. ist nun los? Aber eine Stimme
0: erst für die Arctic Monkeys. Ich habe erst gedacht, sie will uns beleidigen irgendwie, aber nee.
2: Led Zeppelin wäre die Alternative und das nicht ohne Grund. Schließlich haben Led Zeppelin heute, vor 58 Jahren, ihren allerersten Auftritt gehabt, damals als noch als The New Yardbirds. Und man will doch einem Geburtstagskind den Geburtstag nicht versauen. Also stimmen für Good Times, Bad Times. Led Zeppelin, das ist ihre Debütsingle.
0: Also nicht, dass ich es nicht gönne, ich freue mich natürlich mega, aber wie random ist denn bitte der 58. Geburtstag?
2: Na, der ist halt zufällig heute, kann ich
0: ja, nichts aber
2: dafür. Du würdest doch deinen 58. auch feiern.
0: Ja, den würde ich feiern, aber ich würde da jetzt kein Bohai machen und würde jetzt da irgendwie den großen Zappo noch rausnehmen.
2: Erwähnt, dass man einem Geburtstagskind
0: du hast so getan, du hast getan, als wenn es der 75. ist oder der 100. oder irgendwie sowas. Aber gut, sei es drum, 0800 03 03 666.
2: Übrigens, wir kümmern uns natürlich nicht nur um den guten Maximum Rock, auch um die Wahl in Sachsen-Anhalt. Bis in die Nacht lief die Auszählung der Wahlzettel. Das amtliche Endergebnis steht. Alles wichtige Zahlen, Fakten, Wissenswerte gleich wieder bei uns in den Nachrichten, wie immer.

0: Einen schönen guten Morgen. Du bist natürlich hier wieder richtig bei Starfire Maximum Rock, oder? Hier bei deinem Lieblingsradiosender. Wir sind die warme Bettritze im elterlichen Schlafzimmer, bringen dich gut in den Tag. Und das auch mit den richtigen Rock-Informations.
1: Habt ihr am Wochenende gesehen? Oasis-Doku, Premiere bei den Filmfestspielen in Venedig. Wie nett die beiden da nebeneinander liefen, sich gedrückt haben, umarmt haben, gelacht haben.
0: Ich habe ein Video gesehen, wie sie da gerade aus so einer Gondel ausgestiegen sind. Ja, genau. Und ist es Noel oder ist es Liam? Ich glaube, Noel.
1: Was denn?
0: Der läuft immer, der mit seinem Parker, der den Parkermann hat, das ist Noel. Liam. Das ist Liam, so. Und ich finde, der läuft immer wie so ein Bauer. Der kam aus dieser Gondel raus und lief da immer so, als wenn er gerade irgendwie zum Hooligan-Fight will irgendwie. Und
1: Oasis
0: hat dann da
1: ist eine schöne Arbeiterband.
0: So ein kleines Mädchen Hallo gesagt. Aber gut.
1: Kam auf jeden Fall mega gut an. Don't Look Back in Anger, die Oasis-Doku rund um die Reunion-Tour. 8 Minuten Standing Ovation gab es vor Ort. Und bei uns ist jetzt Kinostart am Mittwoch. Und der Film wird, glaube ich, auch vielerorts im IMAX gezeigt.
2: Wir sind da natürlich auch für dich Hochdruck am Arbeiten, dass du auch ins Kino gehen kannst und den für uns anschauen kannst. Außer der Reihe vom Movistar. Also bleib auf jeden Fall dran. Schalt ein, wenn wir dich ins Kino schicken.
0: Vielleicht sollten wir den Straßenfuchs auch im Kino implementieren.
2: Kriegen die Leute nichts mehr vom Film.
1: Eisverkauf mit. Kommt einer rein und verkauft den Straßenfuchs.
0: Ja, zum Beispiel.
1: Nur ein paar Spots jetzt, dann geht's ab ins StarFM News Center. Sachsen-Anhalt hat gewählt, bis in die Nacht lief die Auszählung der Wahlzettel. Das amtliche Endergebnis, Zahlen, Fakten und was alles passiert rund um die Wahl, alles jetzt in den Nachrichten, wie immer um 45.
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20: Im Studio Michael Bottlick. Das seit Mai wegen Baumängeln gesperrte Hauptgebäude der TU Berlin könnte bald wieder aufmachen. Eine Teilnutzung werde derzeit intensiv vorbereitet, teilte die Uni mit. Dirk Rosenberg berichtet.
21: Einen konkreten Termin gibt es zwar noch nicht, aber in einem Monat erwartet die TU die Ergebnisse einer externen Machbarkeitsstudie zum Brandschutz. Im Fokus stehen dabei die Hörsäle im Erdgeschoss. Dort finden schon jetzt wieder Prüfungen statt. Eine vollständige Rückkehr aller Fakultäten soll im Berliner Wintersemester allerdings nicht möglich sein. Trotzdem finden alle rund 4000 Lehrveranstaltungen in Präsenz statt, verteilt auf andere Gebäude.
20: Mit einem Erdrutschsieg hat die AfD die Landtagswahl in Sachsen-Anhalt gewonnen. Die Partei um Spitzenkandidat Ulrich Siegmund kommt laut vorläufigem Endergebnis auf 43,8%. Die CDU von Ministerpräsident Sven Schulze stürzt ab auf 17,2. Diana Kramer berichtet.
22: Mit einer Wahlbeteiligung von fast 78% wurde der höchste Wert in Sachsen-Anhalt seit der Wiedervereinigung erreicht. Die AfD sieht nun für sich einen klaren Regierungsauftrag. Allein regieren können wird sie aber nicht und es könnte am Ende am BSW hängen. Während Tesla-Gründer Elon Musk den AfD-Sieg auf X feiert, schauen Wirtschaftsverbände hierzulande mit Sorge auf das Ergebnis. Der Hauptgeschäftsführer der deutschen Arbeitgeberverbände Steffen Kampeter spricht von einer kräftigen Ohrfeige für die demokratische Mitte und er warnt, ein Klima der Abschottung sei Gift für den Standort.
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20: FIFA-Präsident Gianni Infantino will's nochmal wissen und sich im kommenden Jahr zur Wiederwahl stellen. Das bestätigte eine Sprecherin des Fußballverbands. Infantino steht wegen inzwischen zurückgezogener Investorenpläne massiv unter Druck. Soweit das Neueste aus dem StarFM News Center.
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1: Einen wunderschönen guten Morgen Berlin, guten Morgen Brandenburg. Schön, dass du am Start bist, StarFM lauterst. Wir haben jetzt ein kurzes Wetter- und Verkehrsupdate vor uns.
2: Das Thermometer zeigt 13 Grad an in Grunewald, Pankow und Potsdam. 22 Grad sind heute die Höchstwerte, paar Wolken aber zwischendrin, vor allem vermehrt ab Mittagszeit sich dann auch immer wieder die Sonne. Morgen gibt es einen Sonne-Wolken-Mix, das Ganze bei maximal 26 Grad am Nachmittag. Musste auch ein bisschen mit Regen rechnen, vor allem am Mittwoch auch, da eigentlich den ganzen Tag immer wieder Schauer möglich und auch nur 17 Grad maximal. Ein Star Ranger hat sich gemeldet.
23: In Friedrichshain sind an der Kreuzung Andreasstraße, Ecke Singerstraße die Ampeln außer Betrieb. Polizei ist vor Ort und regelt den Verkehr. Leute, fahrt bitte vorsichtig dran vorbei, denn an dieser Kreuzung ist direkt eine Schule und da sind die ganzen Kiddies alle noch unterwegs. Also passt schön auf, haltet die Augen offen. Dann starten wir alle ganz gut in die Woche. Bis dann. Ciao.
2: Dankeschön, Rob. Ja, heute Morgen vermehrt Störungen an Ampeln. Relativ viele, 50 bis 60 im ganzen Stadtgebiet ausgefallen. Also wenn du eine Ampel siehst, die nicht leuchtet, vorsichtig an die Kreuzung heranfahren.
0: Manchmal fühle ich mich, als wenn ich innerhalb von 100 Meter 50 bis 60 Ampeln habe.
2: Außerdem, hallo, ich war doch noch gar nicht fertig. Bitte vorsichtig, 113 statt einwärts für Spätstraße ein Fahrzeug liegen geblieben. Einige Staus haben wir auch. 111 statt einwärts ab Stolpe brauchst du 20 Minuten mehr, 100 Richtung Werding eine Viertelstunde mehr und Landsberger Allee statt einwärts Höhe Märkische Allee ebenfalls 10 Minuten. Geblitzt wirst du in Starken auf der Heerstraße, auf der 113 Höhe Schönefeld Süd und in Schönefeld auf der Hansgrade Allee und bei den Öffis rollt soweit. Wenn du aber noch was Neues entdeckt hast, dann meld das gerne an unserer Star Ranger Hotline 0800 0303 666.
1: Da merkt man erstmal, wie viel sie an dieser Stelle eigentlich immer reden.
0: Oder?
2: Jetzt wisst ihr mal, wie das ist für mich.
1: Danke an alle Star Ranger. Kommt gut durch und jetzt Ohren gespitzt. Da hilft jetzt hier wieder jemand.
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1: Einen wunderschönen guten Morgen.
0: Guten Morgen.
1: Bevor der Spaß auf der Strecke bleibt, ist Chris da. Er hilft dir jetzt wieder.
2: Ja, wir wollen wieder, dass es dir gut geht und wir wollen dir helfen.
0: Ja, ich packe meinen Superhang-Umhang wieder hier drüber und dann geht das los. 1000 Euro Budget am Tag sind drinne, das habe ich klären können. Davon sind jetzt noch 500 Euro drinne, weil Maiko sich schon mal 500 gekrallt hat für seine Bar. Aber, wie gesagt, mit 500 Euro, da kann man ja noch vielen Menschen was Gutes tun, solange der Vorrat reicht sozusagen oder das Geld reicht.
2: Und viel ist wirklich das Stichwort, wenn ich hier mal durchblätter. Es sind so viele Anmeldungen mit dabei. Ein Candlelight-Dinner wird sich gewünscht, ein Katzenlaufrad für die Katzen. Und jetzt haben wir hier aus dem Lostopf gezogen die Luna. Luna möchte oder braucht eine Reparatur am Fahrrad.
0: Aha.
1: Unterstützen.
0: Ist das Dynamo kaputt gegangen oder wie?
2: Das weiß ich nicht, das musst du sie selber fragen dann.
1: Okay. Kann jetzt natürlich alles sein in Sachen Größenordnung, deswegen gleich wieder die spannende Frage. Nimmt Luna jetzt die komplette Kohle oder lässt sie was übrig? Für dich, für die Community, für die anderen Projekte?
0: Ein paar Katzenaugen vielleicht. Du hast 3 Songs Zeit, Luna. Ruf hier an, tick, tick, tack, 0800 03 03 666.

0: Ja, mit Judas Priest, Breaking the Law, haben wir den perfekten Song eigentlich, denn mit unserem Straßenfuchs werden wir auch alle Gesetze brechen. Die Gesetze der Natur, weil das Ding einschlagen wird ohne Ende.
1: Hallo, okay. Liebe Star FM Team. Ich wollte mich aber nur mal melden von der Verkostigung vom neuen Straßenfuchs. Uiuiuiuiuiuiuiuiuiui. Da haben Chrissy und Wolfi mal ordentlich einen rausgehauen. Total lecker Schmacko-Facko. wollte ich mal mitteilen, das ist sehr, kommt bei meiner Frau und mir sehr gut an. Vielen, vielen Dank dafür. Das ist total lecker. Und Dankeschön.
0: Nur für dich. Ja, vielen Dank, Würfel, fürs Melden und fürs Feedback. Das Feedback eigentlich an diesem Tag wirklich sehr, sehr gut gewesen, muss man sagen.
2: Nicht nur eigentlich, sehr, sehr gut. Punkt.
0: Ja, wie gesagt, es ist ja immer so, Geschmäcker sind verschieden. Der ein oder andere hat gesagt, ach ja, ist okay. Ja, aber viele haben wirklich gesagt, süffig, ganz lecker. Beziehungsweise, wir können ja mal hören, Wolfi war mit dem Mikrofon unterwegs.
3: Wie schmeckt's bisher?
4: Mega süffig. Ist wirklich genial.
5: Total lecker.
6: Ist lecker.
4: Na super. Also richtig lecker, leicht lieblich, bisschen, aber ein bisschen anders.
3: Hat's Charakter?
4: Auf jeden Fall. Sehr viel Charakter.
5: Also schmeckt wie ein gutes Helles, ja.
6: Finde ich auch.
3: Werdet ihr ab sofort nur noch dieses Bier trinken?
5: Wenn ihr es uns liefert, okay.
3: Ja. Zum Wohl. Guten Tag.
6: Hallo.
3: Ihr habt gerade ein ganz leckeres Bier in der Hand. Ich behaupte, es ist lecker. Wie schmeckt's denn?
6: Sehr gut. Bestes Bier, das ich je getrunken habe.
3: Man könnte meinen, wir hätten alle bezahlt. Bis bei dir?
6: Süffig. Schmeckt nach mehr.
3: Wenn man das Bier in 3 Wörtern beschreiben müsste?
6: Fruchtig, mild, lecker.
3: Die Dame zuerst, wie schmeckt's dir?
6: Es schmeckt mir sehr gut.
3: Auf einer Skala von 10 bis 10?
6: Eine 9,5.
3: Oh! Du musst das Bier in 3 Worten beschreiben.
6: Süß, goldig und lecker.
3: Ich mag ja sehr gerne, dass wenn man das Bier trinkt, dass so lange noch Geschmack im Mund bleibt.
7: Ja, ja, 100%. 100% bleibt lang im Mund. Geschmack naturtrübe Biere und es ist süffig. Das auf jeden Fall.
3: Der Straßenfuchs, so geil.
0: Ja. Und man muss dazu auch sagen, diese Veranstaltung, wo ein paar auserwählte Hörer mit am Start waren, die haben uns schon ausgebombt. Die haben kistenweise die Dosen da rausgeschafft. Man muss sagen, wir haben sozusagen eine Stunde lang konnten alle das Bier kosten, konnten erstmal ankommen und dann gab es einen großen Release. Wir haben da das Design veröffentlicht. Da werden wir wahrscheinlich noch ein Video zu machen, für alle die es vielleicht noch nicht gesehen haben. Und danach haben wir gesagt, okay, ab jetzt könnt ihr die Dosen kaufen. Und dann ging das los. Dann war es praktisch, als wenn irgendwie gerade die GTA 6 veröffentlicht wurde, so ungefähr.
2: Ja, und von der Brauerei, die haben mit so einer großen Sackkarre immer mehr Kisten angekarrt und mussten wir im laufenden Band nachschieben, weil die den unter der Nase weggerissen haben.
0: Das Schöne war, sie haben zum Anfang haben sie mit einer Sackkarre die Kisten angeliefert und daher haben sie gesagt, wir laufen jetzt hier nicht mehr irgendwie die ganze Zeit und haben dann den Stapler genommen und die ganze Palette dann hingestellt. Ja.
2: Und wie geht's jetzt weiter?
8: Wir werden sprechen mit der Brauerei Lemke. Heute haben wir noch ein Date, dann wird das alles nochmal in Ruhe besprochen, wie es jetzt weitergeht. Ich meine, es kann nur in eine Richtung weitergehen, ne? Also das Ziel ist schon, dass jetzt die nächsten paar tausend Dosen produziert werden, aber muss man alles in Ruhe durchgehen mit der Geschäftsführung. Ist ja auch ein finanzielles Risiko, aber ich bin mir sicher, da werden wir was klarstellen. Wir rechnen mal, dass wir Mittwoch auf jeden Fall eine finale Antwort haben und dann werden wir auch ein paar Dosen für dich vielleicht auch hier im Radio haben.
0: Also die Mexican Rocker haben sich schon gemeldet und haben gesagt, die müssen auf jeden Fall nachproduzieren, weil viele konnten ja auch nicht hin und die würden natürlich auch das Bier gerne mal kosten. Wir haben noch so ungefähr roundabout 80 Dosen ja noch und Wolfram, ich habe noch eine kleine Idee, was wir damit machen könnten. Du musstest sie aber vorher, wie gesagt, es hat was mit Fotoshooting und Nacktheit zu tun und Kalenderboy und sowas alles. Aber mehr dazu später.
8: Ich weiß nicht so recht, wie ich das finden soll.

0: Wunderschönen guten Morgen mit Star FM Maximum Rock. Und es war ein bisschen knapp, aber am Ende können die Moneten jetzt endlich mal wieder den Besitzer wechseln. Also mal gucken, wie viel.
1: Ja, das stellt sich noch raus. 500 Euro sind ja noch in der Schatulle der Azteken drinne, von den 1000, die ich wieder zur Verfügung gestellt bekommen habe. Maiko hat für 500 Euro seine Bar oder will sich eine Bar reinbauen und jetzt habe ich Luna in der Leitung. Hallo Luna.
0: Morgen.
2: Hallo, schönen guten Morgen.
1: Hi. Luna, sag mal, bei dir steht hier, du musst dein Fahrrad reparieren lassen. Jetzt ist natürlich so eine Fahrradreparatur, hier steht auch noch E-Bike, ist natürlich die Sache, da kann ja von 5 Euro für ein Katzenauge bis, weiß ich nicht, 3000 Euro, weil der Motor kaputt ist, irgendwie alles sein. Wo sind wir denn da preislich?
2: Also wir sind bei mir so bei ungefähr 280 Euro, roundabout. Und so ein E-Bike, wenn der Akku nicht mehr richtig funktioniert, dann ist das bei einem E-Bike natürlich ein bisschen suboptimal, sag ich mal so.
1: Tritt sich schwierig. Also 280 Euro stehen im Raum. Denk dran, ich habe 500, die praktisch hier sind. Du kannst auch sagen, pass auf, ich muss sicher auf Nummer sicher gehen. Ich muss ja das Fahrrad irgendwie hinbringen oder abholen. Oder vielleicht ist noch was, ich brauche anstatt 280, 350. Vielleicht brauchst du aber auch 400. Vielleicht brauchst du auch alles. Ja, aber denk immer daran, jedes Mal, wenn du mehr Geld brauchst, als du nimmst, umso weniger kann ich andere Leute unterstützen.
2: Das wäre auch mein Gedanke gewesen. Ich möchte fair sein. Ich würde 250 nehmen, wenn ich sie bekommen darf, weil so viel muss ich sicher bezahlen. Und das löst zumindest schon mal ein so großes Problem, dass ich den Rest auch hinkriege. Und ich möchte, dass auch jemand anders von dieser tollen, mega super guten Aktion noch profitieren kann.
1: Echt? Ehrenfrau, wie die heutige Jugend sagen würde. Von daher werde ich gar nicht irgendwie. Deswegen werde ich da gar nicht groß intervenieren, meine Liebe, und werde sagen, der Deal ist gemacht, die 250 Euro bekommst du von mir. Ja?
0: Glückwunsch.
2: Mega. Um Gottes Willen. Vielen, vielen, vielen, vielen herzlichen Dank. Ich finde es auch wirklich eine super tolle Aktion.
1: Ganz, na, ganz hervorragend. Großartig. Sehr schön, Luna. Dann wünsche ich dir noch eine schöne Woche und ja, viel Spaß beim Radeln dann wieder, ne?
2: Ja, das wird deutlich leichter werden wieder, wenn der Akku wieder funktioniert.
1: Okay, also Luna hat 250 Euro von uns bekommen. Was jetzt aber, und da schau her, ich habe in Mathe aufgepasst, bedeutet, es sind noch weitere 250 Euro im Pott.
0: Hm. Ja, und gehen wir schön Mittagessen.
1: Da gehen wir jetzt uns ein paar Straßenfüchse für kaufen. Nein, machen wir natürlich nicht. Den lassen wir auch nicht verfallen, sondern die wurden mir versprochen, deswegen will ich auch haben. Deswegen würde ich sagen, machen wir dieses Geld weiter in den nächsten Pott.
3: Schlagen wir einfach drauf.
0: Oben drauf.
1: Beim nächsten Mal 1250 Euro.
3: Sehr gut.
1: Oder? Das ist doch ein Deal.
3: Das ist ein Deal. 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
8: Im Studio Michael Bottlick. Batteriebetriebene Elektroautos in der EU sind im vergangenen Jahr beim Fahren 33% günstiger gewesen als Benziner. Das zeigt ein neuer Bericht des International Council on Clean Transportation. Der wird heute in Brüssel vorgestellt. Nach dem AfD-Wahlsieg in Sachsen-Anhalt warnen Arbeitgeber vor den wirtschaftlichen Folgen. Arbeitgeberchef Steffen Kampeter sagt, ein Klima der Abschottung ist Gift für den Standort. Die AfD könnte mit dem Ergebnis in Sachsen-Anhalt an die Macht kommen. Die CDU hat massiv an Stimmen verloren.
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8: Die Fans von Rock im Park und Rock am Ring warten ungeduldig auf die Verkündung der ersten Bandwelle. Gestern haben die Veranstalter verraten, dass diese noch im September erfolgen soll. Bisher sind nur Blink-182 als Headliner bestätigt. Soweit die StarFM Schlagzeilen. Ausführliche Nachrichten bei StarFM wieder in einer halben Stunde.
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0: Einen wunderschönen guten Morgen Berlin, guten Morgen Brandenburg. Schön, dass du dabei bist. StarFM laut hast. Wir haben kurzes Wetterverkehrsupdate jetzt für dich und dann geht's wieder ab und rein in die gute Rockmusik.
3: 14 Grad zeigt das Thermometer an im Prenzlauer Berg, im Moorbeach und Falkensee. 22 dann heute die Höchstwerte dazu. Ein bisschen Sonne, ein bisschen Wolken und morgen ebenfalls Sonne-Wolken-Mix. Bisschen wärmer dann, 26 Grad maximal, aber Richtung Nachmittag auch Regen. Mittwoch auch jede Menge davon und das Ganze auch nur bei 17 Grad. Auf der 113 stadteinwärts zur Spätstraße ein Liegenbleiber auf dem rechten Fahrstreifen. Also hier bitte vorsichtig und ein bisschen mehr Zeit mitnehmen. Und auch noch auf dem Schirm haben, dass in Berlin heute eine ganze Menge Ampel ausgefallen sind. Ungefähr 50 bis 60 Stück, die noch überprüft werden müssen. Die Blitzer stehen in Starken auf der Heerstraße, auf dem südlichen Ring im Dreieck Spreeau und in Luckenwalde am Burgwall. Bei den Öffis soweit nichts Neues. Hast du aber noch was für unsere Liste? Dann schick's gerne rüber an unsere Star Ranger Hotline. Erreichst du unter der 0800 0303 666.
0: Danke Flo, danke an alle Star Ranger. Hier ist ein schöner Rockblock. Wir beginnen mit Placebos, This Picture und dann Gavin Rossdale und Bush hinterher. Schöne Nummer. Everything Zen wartet auf dich.
1: Na denn, Mac and Malo to Kingsley.
0: Oh yeah.

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0: Young Again, das wär's doch mal, oder? Keine Schmerzen mehr, vielleicht mal einen Freitag und einen Samstag Party machen, ohne am Sonntag dann irgendwie wieder flach zu liegen.
1: 39.
0: Aber, ja, 39.
2: Das, fast 40.
0: Fast 40. Shinedown auf jeden Fall hier bei uns.
1: 50.
0: Bei Starf Maximum Rock. Ich habe gefeiert, so, man könnte fast meinen, ich bin 70. Aber gut. Das wollen wir eigentlich gar nicht, scheiß drauf, denn wir müssen uns eher um das hier kümmern.
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2: Und zwischenzeitlich war das ja ein ganz schönes Kopf-an-Kopf-Rennen, aber mittlerweile ist Led Zeppelin auf jeden Fall weit vorausgezogen. Also ja, fast dreimal so viele Stimmen sind da jetzt irgendwie noch reingeflattert.
1: Ich glaube, das hat die Runde in GZSZ-Foren gemacht.
2: Schönen Witz vom Hörer geklaut.
0: Ja, ehrlich mal. Und nicht mal angemerkt.
4: Natürlich stehe ich auf Led Zeppelin. Aber kann er ja nicht anders sein. Als alter Sack, Zeppelin muss sein. Bitte meine Stimme für Zeppelin. Ciao.
0: Na siehste. Da würde ich sagen, ich wehre mich ja dagegen nicht mal. So, weißt du. Von daher, eine der erfolgreichen Debütsingle der Musikgeschichte Good Times, Bad Times. Ladies and Gentlemen, hier sind the mighty Led fucking Zeppelin.

0: Ist ein Klassiker, bleibt ein Klassiker, eine der geilsten Debüt-Singles überhaupt, Led Zeppelin, Good Times, Bad Times, das war das Thema heute. Debüt-Singles, die so richtig durch die Decke gegangen sind, du hast dich für diesen als Rausschmeißer-Song entschieden.
1: Sehr gut.
0: Und das war eine sehr gute Wahl, mit der uns, glaube ich, der wir alle heute
1: zu ja, ja, schon. Sind. Also wie gesagt, ich wehre mich da überhaupt nicht. Morgen machen wir da natürlich weiter und wir hören uns auch morgen. Du bist jetzt, oder hast jetzt ein Date mit Thomas und Staff at Work und wir sagen Tschüss und bis morgen.
2: Bis morgen.

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12: Im Studio Michael Bottlick. Das seit Mai wegen Baumängeln gesperrte Hauptgebäude der TU Berlin könnte bald wieder aufmachen. Eine Teilnutzung werde derzeit intensiv vorbereitet, teilte die Uni mit. Dirk Rosenberg berichtet.
13: Einen konkreten Termin gibt es zwar noch nicht, aber in einem Monat erwartet die TU die Ergebnisse einer externen Machbarkeitsstudie zum Brandschutz. Im Fokus stehen dabei die Hörsäle im Erdgeschoss. Dort finden schon jetzt wieder Prüfungen statt. Eine vollständige Rückkehr aller Fakultäten soll im Berliner Wintersemester allerdings nicht möglich sein. Trotzdem finden alle rund 4000 Lehrveranstaltungen in Präsenz statt, verteilt auf andere Gebäude.
12: Mit einem Erdrutschsieg hat die AfD die Landtagswahl in Sachsen-Anhalt gewonnen. Die Partei um Spitzenkandidat Ulrich Siegmund kommt laut vorläufigem Endergebnis auf 43,8%. Die CDU von Ministerpräsident Sven Schulze stürzt ab auf 17,2%. Diana Kramer berichtet.
14: Mit einer Wahlbeteiligung von fast 78% wurde der höchste Wert in Sachsen-Anhalt seit der Wiedervereinigung erreicht. Die AfD sieht nun für sich einen klaren Regierungsauftrag. Allein regieren können wird sie aber nicht und es könnte am Ende am BSW hängen. Während Tesla-Gründer Elon Musk den AfD-Sieg auf X feiert, schauen Wirtschaftsverbände hierzulande mit Sorge auf das Ergebnis. Der Hauptgeschäftsführer der deutschen Arbeitgeberverbände Steffen Kampeter spricht von einer kräftigen Ohrfeige für die demokratische Mitte und er warnt, ein Klima der Abschottung sei Gift für den Standort.
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12: Zu eng getaktet. Bundestrainer Olaf Lange kritisiert vor dem WM-Spiel gegen Mali den Spielplan der Heimweltmeisterschaft der Basketballerinnen in Berlin. Im schlimmsten Fall drohen 4 Spiele in 5 Tagen. Das steigert laut Lange die Verletzungsgefahr und sei nicht im Interesse des Sports. Bei einem Sieg heute Abend ist Deutschland mindestens in den Play-ins. Soweit das Neueste aus dem Star-FM News Center.
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15: Einen wunderschönen Montagvormittag wünsche ich dir. Ja, kurz vor 10, 13 Minuten vor 10, ganz genau. Wir schauen auf die aktuellen Temperaturen in Berlin und Brandenburg und sehen 16 Grad. In Wedding, in Adlershof und auch in Königs Wusterhausen sind es 16 Grad. Ein bisschen was geht heute noch. 21 Grad die Höchsttemperaturen, kein Regen, 4 Stunden Sonne zwischendurch mal. Ansonsten Sonne, Wolken im Wechsel, hier und da mal eine kleine Windböe. Dann kommt plötzlich nochmal so ein kleiner sommerlicher Ausreißer morgen mit 27 Grad, ohne Witz, 27 Grad und 6 Stunden Sonne. Dann kühlt es aber auch schon wieder ab für den Rest der Woche so auf 19, 20 Grad und wird ein bisschen ungemütlicher. Die aktuellsten Verkehrsmeldungen. Heute ist irgendwie gefühlt überall Ampelausfall, ne? Aber dazu komme ich gleich mal. Erstmal die gute Nachricht. Die Einfahrt Invalidenstraße vom Tiergartentunnel, die ist wieder geöffnet worden. Das heißt, die Ausfahrt bleibt noch bis auf Weiteres geschlossen. Der Verkehr wird über die Ausfahrt Heidestraße geführt. So, dann der Stadtring, die A100. Bis 18 Uhr Instandsetzungsarbeiten auf der A100. In beiden Richtungen zwischen Innsbrucker Platz und Albuinstraße jeweils nur eine Spur und natürlich immer so 10, 15 Minuten. Solltest du da auf jeden Fall länger einkalkulieren. Jetzt tatsächlich auch schon Richtung Treptow stehst du ab Detmolder Straße 15 Minuten und Richtung Wedding zwischen Grade Straße Kreuz Schöneberg auch 15 Minuten länger. Stoppt übrigens auch auf der 113 statt Einwärtshöhe Spätstraße, ist nämlich auch die rechte Spur gesperrt, allerdings wegen eines Liegenbleibers. Ab Stubenrauchstraße stehst du so 10, 12 Minuten aktuell länger. Ja, und dann Ampelausfälle. Wie gesagt, ich habe auf dem Weg hierher gefühlt die ganze Stadt Ampelausfälle gehabt und fleißige Polizisten, die auf der Kreuzung stehen. Hier mal ein paar Beispiele: Charlottenburg, Tegler, Weghöhe, Osnabrücker Straße, Ampeln ausgefallen. Friedenau, Rheinstraße, Höhe Saarstraße, Gesundbrunnen, Bernauer Straße, Höhe Brunnenstraße, Gropiusstadt, Fritz-Erle-Allee, Höhe Grüner Weg und so weiter und so fort. Messegelände, IFA, natürlich noch heute und morgen, die letzten beiden Messetage. Auch hier gibt es immer wieder Verkehrsbehinderungen. A100, 115, Messedamm, Kaiserdamm, Heerstraße, gerade zur An- und Abfahrt natürlich, so ab 18 Uhr dann wieder. Und der Tiergartentunnel, weil wir gerade dabei sind, der muss ab 13.30 Uhr aus Sicherheitsgründen geschlossen werden. Morgen ab 5.45 Uhr ist er dann erst wieder geöffnet. Das heißt, die Busse M41 und M85 werden dann auch ab 13.30 Uhr umgeleitet. Geblitzt wird aktuell in Stegels auf der Saarstraße, 30er-Zone Richtung Kaisereiche, steht der Blitzer, also Vorsicht, 30 fahren. Weißenseeblitz ist in der Indira-Gandhi-Straße, Dahlem in der Clay-Allee, in Reinickendorf auf der Rödern-Allee, dann in Biesenthal auf der Bahnhofsstraße und in Lichtenow in der Chausseestraße. Und Öffis habe ich derzeit keine aktuellen Meldungen für dich. Gute freie Fahrt. Wenn du noch was für mich hast, ja, Staus, Blitzer, irgendwas, was auf die Liste soll, ruf gern durch oder schick kostenlos deine WhatsApp-Sprachnachricht an die 0800 0303 666. Gute Fahrt, vielen Dank.
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15: Mit Thomas in der Burner-Woche eigentlich. Ja, Burner ist zurück aus dem Urlaub, das hört man jetzt noch nicht, ja, aber ich habe sie heute schon gesehen, die Burner ist in der Redaktion, ja, und morgen ist sie wieder für dich am Start, insofern übernehme ich heute nochmal das Ruder hier, wir sind ja im Ruderclub, das Mikrofon, wir sind ja im Studio. Und internationale Funkausstellung in Berlin, ja, noch bis einschließlich morgen. Ich habe mich am Wochenende da mal für dich umgeguckt und so ein paar Highlights rausgepickt. Ein paar davon bekommst du heute hier bei mir bei Star FM at Work und auch den ganzen Tag über. Aber ein absolutes Highlight bekommst du auch, nämlich ein neues Album der Woche, Airborne. Leute, Airborne mit ihrem selbstbetitelten neuen Album. Ah, so ein geiles, geiles Teil. Wir hören jetzt gleich mal an dieser ersten Stunde Star FM at Work. Starten jetzt aber erstmal mit unserem Gefühlszustand am Montagvormittag. Week. Ja, man fühlt sich so ein bisschen ne? Montagmorgen. Als Gang nennen sie gleich nach Billy Talent und Red Flag. Für alle, die rote Flagge schwenken und sagen, ich will diesen Montagmorgen nicht haben.

0: Einen wunderschönen Montag vom Mittag wünsche ich dir, Thomas der alte Franke, für dich dran mit Star FM at Work. Ja, heute war wieder MWM, ne, der Müllwagen-Montag bei mir. Ich kenne das ja schon, aber heute war es extrem schlimm. Du kennst das ja auch, ne? Ich meine, klar, die müssen alle ihre Arbeit machen, aber wenn du schon enge Straßen hast und wartest, weil der Müllwagen den Müll einladen muss und ärgerst dich dann, weil der Müllwagen könnte auch rechts an den Fahrbahnrand fahren, weil es sind 3 Parklücken frei, könnte sich vielleicht ein bisschen schräg stellen, aber nein, der Müllwagen hält genau vor den Parklücken und blockiert den Verkehr. Dann hält er 10 Meter weiter wieder. Na, vielleicht sind es auch 50, ne? Und du stehst und stehst und stehst und könntest ausrasten. Und das hat mich so erinnert an unsere Staff im Rush Hour letzte Woche, denn da hatten wir ja das Thema Ausrasten und was kann ich dagegen tun, damit ich nicht auf den Müllwagen einschlage. Ja, Christian kennt solche Situationen auch.
1: Mir war halt mal so, dass ich auf der Tankstelle gefahren bin, war unter Zeitdruck noch, weil ich noch meine Arbeit machen musste und eine andere Person nichts anderes zu tun hatte, als die einzigste Ausfahrt zu blockieren, weil er sich meinte, er müsste sich da hinstellen. Ja, und ich wollte halt raus und musste ja noch arbeiten. Und dann habe ich ihm versucht zu erklären und er so, nö, und die plötzlich dann weiter eben. Und dann, keine Ahnung, was mich da geritten hat, habe ich in den Reifen getreten und er wollte schon auf mich losgehen. Da sind noch 2 andere dazwischen gegangen. Also es hätte nicht viel gefehlt. Also, aber ja, das ist meine Version mal von. Das kannte ich von mir auch nicht so, dass ich so komplett frei drehe, aber wenn du wahrscheinlich unter Zeitdruck bist, du musst deine Arbeit schaffen und eine Person meint, die müsste den Weg versperren, wo sonst keiner rauskommt, ganz ehrlich, ey, weiß ich nicht, was das ist. Das war meine Geschichte.
0: Ja, kennt, glaube ich, jeder, ne, dass man denkt, boah, ich könnte gerade so richtig ausrasten, das regt mich auf, bleib bloß ruhig. Wie bleibt man aber ruhig, ne? Was tut man in so einer Situation? Ich persönlich, mache mal die Fenster dann auf, nehme ja so ein Kaugummi und ich finde, durch dieses Kauen kommt man immer ganz gut runter. Ist so mein Tipp, aber Bane hat auch noch einen.
2: Und wie man da rauskommt? Naja, tief durchatmen, 5-mal ein bisschen von die Musik hören. Gibt ja immer wieder Situationen, wo du einfach mal dezent platzt, weil man eh schon irgendwie den ganzen Tag eigentlich angespannt ist. Aufgrund von dem allgemeinen Stress, den man insgesamt hat, von wegen, reicht die Kohle für den nächsten Monat, ich muss schon wieder tanken fahren, das Auto macht schon wieder irgendwelche komischen Geräusche, geht's dem Kind gut? Das sind ja genug Sachen, wo man dann halt einfach mal kurzzeitig platzen könnte.
0: Also vielleicht war der ein oder andere Tipp für dich dabei, insofern wünsche ich dir einen guten Start in den Montag, ohne irgendwelche Hindernisse und dass du vielleicht nicht ausrasten musst. Ne? Und gute Musik bekommst du ja sowieso, nämlich von Starf Maximum Rock. Gleich zum Beispiel Måneskin, die ja bald wieder da sind, mit Supermodel und die Kings of Leon mit Sex on Fire.
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0: David Bowie Klassiker Space Oddity hier am Montagvormittag bei Staff at Work. 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Und jetzt, liebe Leute, ach, jetzt kommt was, da freue ich mich jetzt drauf, dass wir das die ganze Woche machen dürfen.
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0: Wir haben ab heute wieder, und es ist zurück aus der Sommerpause, ein neues Album der Woche am Start, nachdem wir letzte Woche ja zurückgeblickt haben auf so coole Alben, die vielleicht in deinem Sommerurlaub rausgekommen sind, im Sommerloch erschienen sind und trotzdem richtig geil waren. Aber heute ein richtiges neues Album der Woche am Start. Also besser ab heute, ja. Und du durftest es ja schon vor allen anderen hören bei unseren exklusiven Listening Sessions zusammen mit der Band, das neue, das selbstbetitelte Album von Airborne. Genau, Silke, wie fandest du es?
2: Hallo, hier ist Silke. Ich hatte dank euch die Möglichkeit, die neue Airborne-Platte in Köln beim Pre-Listening schon vorab zu hören. Und ich kann nur sagen, die Platte ist der totale Knaller. Mir hat jedes Lied super gefallen und jeder Airborne-Fan kann sich auf die neue Scheibe freuen.
0: Ja, und der Band hat es auch Spaß gemacht.
3: G'day, this is Ryan from Airborne. We've had a wonderful evening and thank God the people like the record. Thank you guys for putting this event on. I think we've all had a great night. I think we're going to have a good night tonight. I think everybody who's been here is about to have a few beers. Just thanks for organizing it. Thank you guys and rock and roll.
0: Ja, also kurz gesagt, hat ihnen Spaß gemacht. Danke für die Einladung, war alles geil. Und die Jungs sagen, es ist ihr bestes Album bis jetzt. Ja, 12 Tracks bekommst du, das Ergebnis der Wiedervereinigung mit dem Powerhouse-Produktionsteam von Brian House, der 2013 schon das Black Dog Barking-Album mitgemacht hat. Und dem Tontechniker Mike Fraser, Breaking Out of Hell hat er mitgemacht, No Guts, No Glory hat er mitgearbeitet. Für die Aufnahmen haben sich Airborne im Music Farm Studio im Dschungel außerhalb von Byron Bay zusammengetan. Herzstück ist da die originale Konsole aus den Albert Studios, auf der Bands wie AC/DC, Rose Tattoo und The Angels wirklich ihre bahnbrechenden Alben aufgenommen haben. Also Spirit, Leute, Spirit, ja. Wir hören mal ganz kurz rein, was du auf dem Album bekommst und was dich in dieser Woche alles erwartet.

0: Ja, du bekommst im Airborne, was hattest du erwartet? So, jetzt habe ich aber genau wie du so richtig Bock auf den ersten Song in voller Länge, ne? Und zwar auf den Song, den du schon kennst. Wir stimmen uns erstmal ein auf das Album, auf Gutsy. Und wir haben die Band bei unserem Listening Session Event mal gefragt, was Gutsy jetzt eigentlich so genau bedeutet. Ehe wir den Song jetzt abfangen.
1: You know, we come from Warrnambool, Brett comes from New South Wales, but he gets the word just as much as we do. And we should go through everyone's idea of what Gutsy is.
2: Gutsy is what you want it to be.
3: Yeah!
2: Pretty much. This beer is Gutsy.
3: Yeah!
2: This venue is Gutsy. Airborne is Gutsy.
3: Yeah!
2: Airborne fans are fucking Gutsy.
3: Yeah!
0: Also, ne, du hast es mitgekriegt. Gutsy ist das, was du immer sein willst, was du immer haben wolltest. Also sowas wie hervorragend wäre jetzt die abgeschwächte Version. Geil, sagt dir vielleicht auch was. Ne? Also Gutsy ist einfach eine richtig geile Sache und jetzt spielen wir eine richtig geile Sache. Wir spielen nämlich Airborne vom neuen selbstbetitelten Album Airborne mit Gutsy.

Gutsy Song, oder? Airborne mit Gutsy vom aktuellen Airborne-Album, selbstbetitelt, ist unser aktuelles Album der Woche. Übrigens kannst du es wieder gewinnen natürlich, ne? Den ganzen Donnerstag über. Lass uns gerne mal deine Meinung da, wie du das Album findest, ne? Einfach eine WhatsApp-Sprachnachricht losschicken oder dich anmelden in der App und auf starfm.de. Ansonsten 0800 0303 666 und die nächsten Songs, die hörst du nachher.

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12: Im Studio Michael Bottlick. Das seit Mai wegen Baumängeln gesperrte Hauptgebäude der TU Berlin könnte bald wieder aufmachen. Eine Teilnutzung werde derzeit intensiv vorbereitet, teilte die Uni mit. Dirk Rosenberg berichtet.
13: Einen konkreten Termin gibt es zwar noch nicht, aber in einem Monat erwartet die TU die Ergebnisse einer externen Machbarkeitsstudie zum Brandschutz. Im Fokus stehen dabei die Hörsäle im Erdgeschoss. Dort finden schon jetzt wieder Prüfungen statt. Eine vollständige Rückkehr aller Fakultäten soll im Berliner Wintersemester allerdings nicht möglich sein. Trotzdem finden alle rund 4000 Lehrveranstaltungen in Präsenz statt, verteilt auf andere Gebäude.
12: Auf dem deutschen Arbeitsmarkt könnten bis 2029 bundesweit rund 723.000 Fachkräfte fehlen und damit annähernd doppelt so viele wie im vergangenen Jahr. Das ist das Ergebnis einer neuen Studie des Arbeitgebernahen Instituts der deutschen Wirtschaft. Diana Kramer.
14: Fachkräftemangel. Seit Jahren schwebt dieses Wort über der deutschen Wirtschaft. Im letzten Jahr fehlten bundesweit knapp 370.000 Fachkräfte. In 3 Jahren könnte sich laut IB die Zahl also verdoppeln. Besonders groß dürfte die Personallücke dann im Handel sein, gefolgt von der Kinderbetreuung und Erziehung sowie bei Sozialarbeitern. Und nach wie vor fehlen tausende Fachkräfte in der Pflege. Die Gründe sind, dass in den kommenden Jahren viele Menschen in Rente gehen, gleichzeitig kommt zu wenig Nachwuchs nach, auch weil wenige Arbeitskräfte aus dem Ausland gewonnen werden.
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12: FIFA-Präsident Gianni Infantino will's nochmal wissen und sich im kommenden Jahr zur Wiederwahl stellen. Das bestätigte eine Sprecherin des Fußballverbands. Infantino steht wegen inzwischen zurückgezogener Investorenpläne massiv unter Druck. Thomas Bremser.
15: Der FIFA-Boss steckt aktuell in der größten Krise seiner Ära. Dass er Teile der WM an Investoren verkaufen wollte, hat für Entrüstung gesorgt in der Fußballwelt. Der Europäische Fußballverband bereitet deshalb sogar ein Strafverfahren vor und will die Wiederwahl Infantinos verhindern. Allerdings gibt es noch keinen Gegenkandidaten. Die Bewerbungsfrist hierfür läuft bis Mitte November. Infantino ist sich keiner Schuld bewusst. Der Schweizer spricht von einer Verleumdungskampagne aus Europa.
12: Soweit das Neueste aus dem Star-FM News Center.
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16: 17 Grad messen wir aktuell in Gropiusstadt. In Spandau sind 17 Grad, bei dir in Potsdam auch 17 Grad. Und wenn du sagst, mir ist kalt, wird es noch ein bisschen wärmer. Ja, aber dir bleibt, es wird ja ein bisschen wärmer. 22 Grad, aber dir wird es weiter kalt bleiben. 4 Stunden Sonne insgesamt, immer wieder Windböen, 20% Regenwahrscheinlichkeit, schon ungemütlich. Aber morgen ist schön. Ja, morgen 6 Stunden Sonne, 27 Grad. Kein Witz, 27 Grad. Dann geht es allerdings schon wieder runter. Mittwoch, Donnerstag mit Regen, Wolken, 19 Grad. Wir gucken auf die aktuellsten Verkehrsmeldungen aus Berlin und Brandenburg. Die A100 macht Probleme bis 18 Uhr. Instandsetzungsarbeiten in beiden Richtungen zwischen Innsbrucker Platz und Albuinstraße. Dann jeweils nur eine Spur und immer wieder Stop and Go so zwischen 10 und 15 Minuten locker. Die brauchst du auch jetzt gerade Richtung Treptow A100 zwischen Detmolder Straße, Albuinstraße. Wie gesagt, so 10, 15 Minuten. Dann nochmal Richtung Treptow zwischen Dreieck-Neu Köln, Sonnenallee. Hier ist die linke Spur wegen Bauarbeiten gesperrt. Und der nächste Stau in der Gegenrichtung Richtung Wedding auf der A100 ab Grade Straße bis Kreuz Schöneberg. Stop and Go von 10 Minuten. Wenn du heute Morgen noch zur IFA möchtest, gerade bei der Anreise so, ne, kurz vor 10 und bei der Abreise kurz nach 18 Uhr, immer wieder heftige Staus, A100, Messegelände, Messedamm, Kaiserdamm, Heerstraße, 115, ne, also da musst du immer wieder mit Verkehrsbehinderungen rechnen. Und der Tiergartentunnel muss ab 13.30 Uhr aus Sicherheitsgründen komplett geschlossen werden, macht erst morgen früh 5.45 Uhr wieder auf, das heißt die Buslinien M41, M85 werden dann umgeleitet. Kleiner Stau noch auf der A10, westlicher Ring Richtung Dreieck-Havelland. Hier sind 10 Minuten Stop and Go zwischen Großkreuz und Vöben in der Baustelle. Geblitzfürst in Kreuzberg-Mehringdamm, dann auf der Landsberger Allee stadtauswärts in der Baustelle kurz vor der Kreuzung Weißensee. Steglitz in der Saarstraße, 30er-Zone Richtung Kaisereiche steht ein Blitzer, dann Weißensee in Dira-Gandhi-Straße. Reinickendorf in der Rödernallee, auf der A24 Richtung Hamburg steht ein Blitzer Höhe Kremmen, in Lichtenau auf der Chausseestraße und in Biesenthal auf der Bahnhofstraße. Bei Öffis habe ich nach wie vor keine aktuellen Meldungen für dich, aber wenn du noch was hast, gerne her damit, alles kostenlos, anrufen, WhatsApp-Sprachnachricht schicken an die 0800 0303 666. Danke dir, gute Fahrt.
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16: Am Montagvormittag, schön, dass du mit dabei bist. Ich bin's, Thomas, der alte Frank, für dich am Start. Chris hilft, damit es dir gut geht, immer im Breakfast Lab. Jede Stunde zahlt er für deine Projekte, bis sein 1000 Euro Tagesbudget an dich rausgegangen ist. Verteilt ist, ja. Und was beschäftigt die Mehrheit unserer Community gerade am meisten? Ja, na klar. Ne, die wirklich ätzenden Kosten beim Tanken, egal ob Sprit oder Strom, alles steigt und steigt und steigt. Das zeigen tausende Kommentare von dir. Und Chris will helfen, so vielen wie es geht. Deswegen, Chris hat entschieden, es gibt wieder den StarFM Freitank Freitag. Und da sehe ich schon das Lächeln auf deinem Gesicht, ja. Diesen Freitag ab 6 Uhr den ganzen Tag. Jede Stunde gibt es richtig guten Sprit für deine Möhre. Immer wenn Chris Gluck Gluck macht, einfach WhatsApp ins Studio schicken. Also Tanklos statt Tankfrust. Ab jetzt ist er wieder da. Der Freitank Freitag. Diesen Freitag geht's los. Einfach StarFM hören und es natürlich auch weitersagen, ne, wenn dich einer fragt. Die Feel Good Days im September bei StarFM. Und übrigens, ja, falls du gerade sagst, ich habe aber ein E-Auto, kannst auch mitmachen. Die Strompreise für E-Autos sind ja auch in den letzten Wochen gestiegen. Gar kein Problem. Und wir starten rein mit guter Laune in die nächste Stunde StarFM at Work mit Maximum Rock von Blackstone Charity New Radicals. You Get What You Give gibt's gleich nach Limp Bizkit. Take a look around.

0: Tonight, das war Maximum Rock von Social Distortion. Song, ich mag den richtig gerne mit diesem Rockabilly-Vibe. Ja. Du kannst ihn übrigens raufwählen, runterwählen, wie du möchtest, in deinen Star vom Rockcharts, den Rock Top 30. Neue Ausgabe gibt's Freitag, aber du kannst natürlich jetzt jederzeit schon abstimmen in der App und auf starfm.de. Einen wunderschönen Montag wünsche ich dir jetzt erstmal. Ich hatte ein schönes Wochenende. Ich war auf der IFA unterwegs, der internationalen Funkausstellung, und habe mich mal so ein bisschen umgeguckt. Und gleich, wenn man so in die IFA reinkommt, da hat mich ja was begeistert. So, Thomas auf der IFA. Ich bin jetzt gerade angekommen und sehe gerade beim LG-Stand schon das erste interessante Objekt. Ein durchsichtiger Fernseher. Klingt jetzt erstmal eigenartig. Sieht aus wie eine etwas getönte Glasscheibe, wo man wirklich durchgucken kann. Also für alle Leute, denen der Fernseher jetzt im Wohnzimmer so ein bisschen zu wuchtig wirkt, ist das, glaube ich, was richtig Schickes. Habe ich mir natürlich gleich mal eine fachkundige Dame hier vom LG-Stand geholt. Was haben wir hier vor uns? Den ersten transparenten Fernseher der Welt, oder?
1: Genau, wir haben hier unser OLED-T-Fernseher. Das ganz Besondere dran ist, der ist gerade im durchsichtigen Modus. Es gibt zwei Modis, quasi einmal transparent und einmal mit einem Blackscreen. Ja. Das ist quasi so, hinter dem Screen haben wir so ein Roll-Up. Das können Sie mit der Fernbedienung bedienen. Das kommt dann quasi so wie eine Jalousie hoch und dann haben Sie einen schwarzen Hintergrund.
0: Ach, okay.
1: Sie können da ganz normal Fernseher schauen, Gaming spielen, so wie Sie das möchten. Das Ganze ist 4K, hat 120 Hz und das ist schon auf dem Markt verfügbar. Das können Sie schon bestellen und kaufen gehen.
0: Fürs nötige Kleingeld. Jetzt kommen wir zurück. Genau. Es ist immer nicht ganz unwichtig. Ne? Also was, wenn ich den jetzt in der Größe, was ist das für eine Größe? 85
1: Zoll? Wir haben hier 77 Zoll.
0: 77 Zoll,
1: okay. Das Ganze wiegt 70 Kilo. Dort unten haben wir noch die kleine Box. Da sind quasi
0: die Steuereinheit,
1: Genau, da sind die Kabel versteckt auch. Und den gibt es nochmal in 83 Zoll verfügbar. Kleiner haben wir den noch nicht.
0: Ja.
1: Wissen wir auch noch gar nicht, wann wir das überhaupt rausbringen werden. Genau, in 77 Zoll, das, was wir hier gerade sehen, liegt preislich bei 60.000 Euro.
0: Wow, okay.
1: Genau.

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0: Toto, hold the line, hier bei StarFM at Work. Ich wünsche dir einen wunderschönen Montagvormittag. Eigentlich wäre es jetzt eine geile Überleitung, wenn man nach Hold the Line auf Line Dance gehen könnte. Aber die Überleitung klappt nicht so ganz. Wir gehen auf Square Dance.
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0: Also mal ehrlich, wie wär's denn mit einer Runde Square Dance? Ja, Mr. Lucky vom Square Dance Club Berlin Swinging Bears, der ist schon voll infiziert und will diesen Tanzvirus oder dieses Tanzvirus, ne, auch an dich weitergeben.
2: Square Dance wird ja oft mit Line Dance verwechselt. Line Dance ist das, was man in so einer Reihe tanzt. Und Square Dance tanzt man im Quadrat mit vier Pärchen. Und wir haben einen Caller, der uns im Gesang versteckt die Figuren zuruft, die weltweit standardisiert sind. Das heißt, wenn man irgendwo hinkommt, wo Square Dance getanzt wird, kann man da mitmachen.
0: Mhm. Und welche Mucke läuft da so?
2: Wir verwursteln nicht nur Country und Western, sondern wir nehmen auch Highway to Hell von AC/DC, alles was Viervierteltakt hat, Lynyrd Skynyrd mit Sweet Home Alabama oder Beatles Songs. Wir verwursteln alles und deswegen hat man eine Menge Spaß dabei.
0: Klingt doch eigentlich gar nicht so schlecht, oder? Die Schnupperkurse, die starten heute, ja, und eine Woche später, nämlich am 14. September von 20 bis 22 Uhr in der Belziger Straße in Schöneberg. Mehr Infos bekommst du wie immer im Netz auf berlin-swingingbears.de.
2: Und wer vorbeikommt und sagt, er kommt über StarFM, weil er da Lucky gehört hat, den spendiere ich einem Softdrink an den Abend, wenn er mittanzt. Denn Tanzen ist anstrengend. Ist gut für Körper und Geist. Und wer jetzt Interesse hat, auf den freue ich mich. Und den begrüße ich dann persönlich bei den Swinging Bears im Tanzkeller.
0: Also, Schnupperkurse, ne? Heute und morgen. Quatsch, nein. Heute und nächste Woche, am 14. September, immer von 20 bis 22 Uhr in der Belziger Straße in Schöneberg. Sehr cool, Lucky. Danke dir auf jeden Fall. Und vielleicht ist ja das der Beginn eines wundervollen neuen Hobbys für dich. Für alle Tanzbären, Tanzbärinnen, ja. Also, insofern, guck doch einfach mal vorbei und sicher dir dein Freidrink, indem du sagst, habe ich bei StarFM.

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7: Im Studio Michael Bottlick. Einen Tag nach der Landtagswahl in Sachsen-Anhalt sitzt der Schock im politischen Berlin noch immer tief und der Erdrutschsieg der AfD in einem deutschen Bundesland, der sorgt auch international für viel Aufmerksamkeit. Ronny Tochau berichtet.
8: Die italienische Zeitung La Stampa etwa schreibt, 81 Jahre nach Hitlers Untergang gewinnt eine Partei, die sich auf jenes Deutschland beruft. West France in Frankreich spricht unter anderem von einer Beleidigung des Versprechens nie wieder. Rechtspopulistische Politiker in Europa gratulieren. US-Präsident Trump postete eine Balkengrafik des AfD-Sieges ohne weiteren Kommentar. Und US-Milliardär und AfD-Sympathisant Elon Musk gratuliert mit zwei deutschen Worten gut gemacht.
7: Auf dem deutschen Arbeitsmarkt könnten bis 2029 bundesweit rund 723.000 Fachkräfte fehlen und damit annähernd doppelt so viele wie im vergangenen Jahr. Das ist das Ergebnis einer neuen Studie des Arbeitgebernahen Instituts der deutschen Wirtschaft. Diana Kramer.
9: Fachkräftemangel. Seit Jahren schwebt dieses Wort über der deutschen Wirtschaft. Im letzten Jahr fehlten bundesweit knapp 370.000 Fachkräfte. In 3 Jahren könnte sich laut IB die Zahl also verdoppeln. Besonders groß dürfte die Personallücke dann im Handel sein, gefolgt von der Kinderbetreuung und Erziehung sowie bei Sozialarbeitern. Und nach wie vor fehlen tausende Fachkräfte in der Pflege. Die Gründe sind, dass in den kommenden Jahren viele Menschen in Rente gehen. Gleichzeitig kommt zu wenig Nachwuchs nach, auch weil weniger Arbeitskräfte aus dem Ausland gewonnen werden.
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7: Zu eng getaktet. Bundestrainer Olaf Lange kritisiert vor dem WM-Spiel gegen Mali den Spielplan der Heimweltmeisterschaft der Basketballerinnen in Berlin. Im schlimmsten Fall drohen 4 Spiele in 5 Tagen. Das steigert laut Lange die Verletzungsgefahr und sei nicht im Interesse des Sports. Bei einem Sieg heute Abend ist Deutschland mindestens in den Play-ins. Soweit das Neueste aus dem Star-FM News Center.
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0: Dann schauen wir doch mal auf die aktuellen Temperaturen in Berlin und Brandenburg. Ne? Bernau 18 Grad, Wilmersdorf 18 Grad, Haselhorst macht keine Ausnahme. Auch da sind es 18 wolkige Grad. Ja, das sieht nicht so richtig schön aus da draußen, ne? Also, naja, 4 Stunden Sonne sollen heute irgendwann noch auf den Tag verteilt scheinen. Ich bin mal gespannt. Auf der anderen Seite haben wir so 20% Regenwahrscheinlichkeit und 22 Grad vor der Nase. Schauen wir auf die Star-FM-Prognose. Morgen ist plötzlich wieder Sommer, aber auch nur morgen. 27 Grad, 6 Stunden Sonne. Naja, mach was draus. Mittwoch regnet es nämlich schon wieder bei 19 Grad. Donnerstag, Freitag auch Sonne, Wolken, ein bisschen Regen im Wechsel bei um die 19 bis 20 Grad. Aber morgen warm. Nun gut. Ja, kleines Update. Die Einspurigkeit auf der A100, die wir ja eigentlich bis 18 Uhr heute so prognostiziert haben, wird erst nächste Woche durchgeführt. Also in einer Woche. Das heißt am Montag, den 14. September, dann der Umbau der bestehenden Bauphase zwischen Innsbrucker Platz und Albuinstraße. Und danach sollten dann pro Richtung wieder zwei Spuren zur Verfügung stehen, um mal wieder besser durchkommen. Was ist eigentlich aktuell los auf der A100 Richtung Treptow? Gleich zwei Staus, ja, 10 Minuten zwischen Dreieck Charlottenburg-Messedamm und 10 Minuten zwischen Detmolder Straße-Albuinstraße. Richtung Wedding stehst du auch 10-15 Minuten zwischen Schmargendorf und dem Dreieck Funkturm. Das hat sicherlich auch mit der IFA zu tun, auch da musst du sowieso immer mit erhöhtem Verkehrsaufkommen rechnen. Heute und morgen noch, immer von 10 bis 18 Uhr. Und der Tiergartentunnel muss ab 13.30 Uhr heute komplett geschlossen werden. Aus Sicherheitsgründen macht erst morgen früh 5.45 Uhr wieder auf. Das heißt, die Busse M41 und M85 werden umgeleitet. Gewitz wirst du in Kreuzberg, zweimal gleich, Mehringdamm und in der Katzbachstraße, in Britz Blitzes in der Merower Allee, Tempelhof Attila-Straße, Landsberger Allee, Stadt auswärts, in der Baustelle vor der Kreuzung Weißensee, Steglitz 30er-Zone in der Saarstraße Richtung Kaisereiche, in Reinickendorf auf der Rödernallee, dann noch ein Blitzer in Oranienburg, Friedenthaler Weg, Biesenthal Bahnhofstraße und Falkensee Segefelderstraße. Bei den Öffis kommst du soweit gut durch, gute freie Fahrt. Hast du noch was? Ruf gern durch oder schick kostenlos deine WhatsApp-Sprachnachricht direkt ins Studio 0800 0303 666. Gute Fahrt.
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0: Und da bin ich, Thomas der alte Franke, heute nochmal für dich hier im Studio am Start. Ab morgen hörst du die ganze Woche lang dann die Burnin', die ist zurück aus dem Urlaub. Ah, ja, willkommen zurück, liebe Burner, und willkommen zurück, lieber Tankschock, ne? Immer wieder. Und deswegen hat Chris auch entschieden, es gibt jeden Star-FM-Tag, jeden Freitag ein Star-FM-Freitank-Freitag. 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Also, Tanklust statt Tankfrust, ne? Der Freitank-Freitag. Und übrigens, E-Autofahrer können natürlich auch mitmachen. Die Strompreise für E-Autos sind ja in den letzten Wochen auch gestiegen, ne? Also, er ist wieder da, der Freitag, Freitag, Freitag ab 6 geht's los damit. Und jetzt geht's los mit der nächsten Stunde Star FM at Work, und zwar mit Maximum Rock von Linkin Park. Numb habe ich dabei, Klassiker aus den 80s, Skid Row mit 18 and Life aus dem Jahr 89. Und jetzt begeben wir uns zu Beginn eines jeden Volbeat-Konzerts, The Devil's Bleeding Crown.

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0: Die Killers und Somebody Told Me hier bei StarFM at Work. Ja, und mir hat jemand gesagt, das StarFM-Bier ist fertig, ne? Ja, hol dir das neue StarFM-Bier, der Straßenfuchs ist da. Die Release-Party von unserem neuen StarFM-Bier war ein grandioser Erfolg, ne? Und das Bier hat allen geschmeckt.
1: Wie schmeckt's besser?
2: Mega süffig. Ist wirklich genial.
3: Total lecker.
4: Ist lecker.
2: Na super. Also richtig lecker, leicht lieblich, bisschen, aber ein bisschen anders.
1: Hat's Charakter?
2: Auf jeden Fall. Sehr viel Charakter.
5: Also schmeckt wie ein gutes Helles, ja.
4: Finde ich auch.
1: Werdet ihr ab sofort nur noch dieses Bier trinken?
5: Wenn ihr es uns liefert, okay.
1: Ja. Zum Wohl. Guten Tag.
4: Hallo.
1: Ihr habt gerade ein ganz leckeres Bier in der Hand. Ich behaupte, es ist lecker. Wie schmeckt's denn?
4: Sehr gut. Bestes Bier, das ich je getrunken habe.
1: Man könnte meinen, wenn alle bezahlen. Bis bei dir?
4: Süffig. Schmeckt nach mehr.
1: Wenn man das Bier in drei Wörtern beschreiben müsste?
4: Fruchtig, mild, lecker.
1: Die Dame zuerst, wie schmeckt's dir?
4: Es schmeckt mir sehr gut.
1: Auf einer Skala von 10 bis 10?
4: Eine 9,5.
1: Oh! Du musst das Bier in drei Worten beschreiben.
4: Süß, goldig und lecker.
1: Ich mag ja sehr gerne, dass wenn man das Bier trinkt, dass so lange noch Geschmack im Mund bleibt.
6: Ja, 100%. 100% bleibt lang im Mund. Ich mag naturtrübe Biere und es ist süffig. Das auf jeden Fall.
1: Der Straßenfuchs, saugeil.
0: Also lecker und es ist da, wie gesagt, das neue Rockbier für die Maximum Rock Gemeinde. 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Der ganze Stress der letzten Wochen hat sich also gelohnt. Wir haben mit StarFM, Maximum Rocker und Rockerin zusammen das Rezept entwickelt, wochenlang daran gefeilt, mit dem Lemke Braumeister das Bier gebraut, verkostet, neu gebraut und jetzt haben wir es dir gegeben und 400 Maximum Rocker haben es, wie du gerade gehört hast, getestet und auch das Design kommt mega gut an.
7: Sieht extrem gut aus, ist mir gerade schon aufgefallen. Wirklich sehr gut. Das ist eine 10 von 10.
8: Es sieht unfassbar edel aus, es ist schick, es ist irgendwie schlicht, trotzdem edel, es ist cool, es ist Street, es ist alles mit dabei.
9: Ein sehr martialischer Fuchs, ich finde ihn richtig cool. Ja.
0: Also jetzt bleibt eigentlich nur noch eine logische Folge übrig. Ne? Wir ordern die nächsten 5000 Dosen, müssen heute mit der Brauerei Lemke und unserer Geschäftsführung alles besprechen, ist ja auch ein finanzielles Risiko, ne? Aber du kannst ja schon mal so ein Like da lassen via WhatsApp, ne? Oder bei Insta. Und nachher refreshen wir die Webseite, wenn unser Online-Dude endlich wach ist. Ne? Guten Morgen, Simon. Und dann kannst du da auch mal abstimmen, ne? Mittwoch wissen wir mehr, dann wird unser Breakfast Lab für dich sicherlich auch noch ein paar Dosen klar machen, für alle, die da hart arbeiten. Also Mittwoch gibt's mehr. Für dich steht erstmal der Fakt, das neue Starf im Rockbier ist da. Für die Maximum Rock Gemeinde der Straßenfuchs, ein neues Bier, ehrlich, hell, siffig. Rockig, ne? Von dir kreiert und von der Brauerei Lemke gebraut. 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

0: One Vision, natürlich waren das Queen. Schön, dass du mit dabei bist. Danke fürs Einschalten. Hier ist Starfam at Work. Heute nochmal mit mir. Ich bin's Thomas. Morgen oder besser ab morgen für den Rest der Woche dann wieder die Burner. Sie ist zurück aus dem Urlaub. Und unsere Staff im Rockchart, die sind auch zurück aus dem Wochenende. Ne, die gibt's nämlich Freitag wieder. Da klingt's dann wieder so.
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0: Ja, ja, aber ehe wir zu den drei Neuvorstellungen kommen für diese Woche, gucken wir erstmal, was sich an der Spitze getan hat. Oh nein, sie sind noch weiter abgerutscht. Aber immerhin sind Green Day mit I'm Never Gonna RIP noch bei den drei Spitzenplätzen dabei. Gerade so, auf der 3. Muse mit Cryogen nämlich komplett rausgeflogen von da oben und von der 1 auf die 4 gerutscht. Dafür haben wir einen Neuzugang in den Rockcharts auf der Treppe, nämlich den hier. Nothing But Thieves mit Evolution, jetzt auf der 2. Übrigens sind die Foo Fighters mit Caught in the Echo dein neuer Platz 1. So, jetzt kommen wir aber zu den drei Neuvorstellungen, denn jede Woche gibt es natürlich neben dem altbewährten und neu reingewählten von dir drei Neuvorstellungen, zum Beispiel Velvet Rush mit The Nature of the Beast. Aha! Na, die sehe ich ganz weit vorne, wenn du mich fragst. So, frischer Classic Rock aus Hamburg. Ja, relativ frisch noch, ja. 3 Jahre alt die Band, 3 Jahre jung. Neues Album kommt Anfang nächsten Jahres raus. Velvet Rush, The Nature of the Beast. Also, Florence Road, ne, ist, kommen aus Irland, machen so eine Mischung aus Indie-Rock, Alternative-Rock, Grunge-Pop. Und bei ihrer aktuellen Tour gehörte dieser Song hier, nämlich 7563, regelmäßig zum Live-Set der Band. Vielleicht hast du ihn ja auch gehört.

Vielleicht hast du sie auch beim Hurricane und Southside gesehen. Oder wie gesagt, auf der aktuellen Tour. Also, Neuverstanden Nummer 2, Florence Road und 7563. Oder wie wär's zum Beispiel mit The Linda Lindas? Gehören zu den aufregendsten Rockformationen der Gegenwart. Gefeierte Alben gab's 2022, Growing Up. Vor 2 Jahren, glaube ich, No Obligation war das ja doch, 2024, richtig. Sind zusammen getourt mit Green Day, mit Paramore, mit Bikini Kill. Und jetzt melden sie sich also zurück mit einer neuen Scheibe, The Linda Lindas. Und

The Linda Lindas, Everybody Told Me, hier bei StarFM at Work. Eine unserer drei Neuvorstellungen für deine Rockcharts, die Rock Top 30. Stimm ab, was das Zeug hält, welche Songs du drin haben möchtest, nicht drin haben möchtest, die aufsteigen, die absteigen sollen. Das machst du in der Rock-App und auf starfm.de. Freitag 16:45 gibt's dann wie immer die neue Ausgabe. 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
4: Im Studio Michael Bottlick. Einen Tag nach der Landtagswahl in Sachsen-Anhalt sitzt der Schock im politischen Berlin noch immer tief. Und der Erdrutschsieg der AfD in einem deutschen Bundesland, der sorgt auch international für viel Aufmerksamkeit. Ronny Tochau berichtet.
5: Die italienische Zeitung La Stampa etwa schreibt, 81 Jahre nach Hitlers Untergang gewinnt eine Partei, die sich auf jenes Deutschland beruft. West France in Frankreich spricht unter anderem von einer Beleidigung des Versprechens nie wieder. Rechtspopulistische Politiker in Europa gratulieren. US-Präsident Trump postete eine Balkengrafik des AfD-Sieges ohne weiteren Kommentar. Und US-Milliardär und AfD-Sympathisant Elon Musk gratuliert mit zwei deutschen Worten: gut gemacht.
4: Auf dem deutschen Arbeitsmarkt könnten bis 2029 bundesweit rund 723.000 Fachkräfte fehlen und damit annähernd doppelt so viele wie im vergangenen Jahr. Das ist das Ergebnis einer neuen Studie des Arbeitgebernahen Instituts der deutschen Wirtschaft. Diana Kramer.
6: Fachkräftemangel. Seit Jahren schwebt dieses Wort über der deutschen Wirtschaft. Im letzten Jahr fehlten bundesweit knapp 370.000 Fachkräfte. In 3 Jahren könnte sich laut IW die Zahl also verdoppeln. Besonders groß dürfte die Personallücke dann im Handel sein, gefolgt von der Kinderbetreuung und Erziehung sowie bei Sozialarbeitern. Und nach wie vor fehlen tausende Fachkräfte in der Pflege. Die Gründe sind, dass in den kommenden Jahren viele Menschen in Rente gehen, gleichzeitig kommt zu wenig Nachwuchs nach, auch weil weniger Arbeitskräfte aus dem Ausland gewonnen werden.
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4: Zu eng getaktet. Bundestrainer Olaf Lange kritisiert vor dem WM-Spiel gegen Mali den Spielplan der Heimweltmeisterschaft der Basketballerinnen in Berlin. Im schlimmsten Fall drohen 4 Spiele in 5 Tagen. Das steigert laut Lange die Verletzungsgefahr und sei nicht im Interesse des Sports. Bei einem Sieg heute Abend ist Deutschland mindestens in den Play-ins. Soweit das Neueste aus dem Star-FM News Center.
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7: Wir liegen bei ungemütlichen 18 Grad in Mahlsdorf, 18 Grad in Marzahn und auch in Mariendorf sind es derzeit 18 Grad. Bisschen was geht heute noch. Maxi-Werte so um die 22 Grad. Höchstens 4 Stunden Sonne, ansonsten eher wolkig. Das Ganze eine Regenwahrscheinlichkeit von 15%, die den Hagischen Markt hier gerade ein bisschen nass machen. Na gut. Gucken wir auf die Star-FM-Prognose. Heute Nacht 14 Grad, da bleibt es trocken. Morgen, kurz nochmal Sommer, 27 Grad mit 7 Stunden Sonne. Und dann am Mittwoch schon wieder Herbst, ja, 19 Grad mit Regen. Die aktuellsten Verkehrsmeldungen aus Berlin und Brandenburg. Nochmal die Einspurigkeit auf der A100, die ja eigentlich angesagt war bis heute 18 Uhr, ist jetzt verschoben worden. Und zwar um eine Woche. Also wird genau nächste Woche Montag durchgeführt. Dann, wie gesagt, die Bauphase zwischen Innsbrucker Platz und Alboinstraße. Immer wieder Stop and Goes. Danach sollen aber wieder 2 Spuren pro Richtung frei sein. Der Tiergartentunnel wird dicht gemacht, so in einer guten halben Stunde ab 13.30 Uhr. Aus Sicherheitsgründen heißt es, morgen früh 5.45 Uhr wird er wieder geöffnet. Dann auch die Buslinien M41 und M85, die umgeleitet werden. Und dann pass bitte auf, wenn du auf der A9 unterwegs bist, von Leipzig Richtung Berlin zwischen Niemek und Brück befindet sich eine ungesicherte Unfallstelle. Wir haben Staus auf der A100 Richtung Treptow, gute 20 Minuten zwischen Detmolder Straße, Alboinstraße, in der Gegenrichtung Richtung Wedding, 10 Minuten zwischen Schmargendorf und Dreieck-Funkturm und auf der A10 auf dem westlichen Ring Richtung Dreieck-Havelland der Baustellenstau mit 20 Minuten zwischen Großkreuz und Vöben. Es blitzt in Kreuzberg, zweimal gleich, Mehringdamm und Katzbachstraße, Britz blitzt es in der Merower Allee, Treptow auf der Puschkinallee, in Tempelhof in der Attila-Straße, Doppelblitze auch in Steglitz, Saarstraße Richtung Kaisereiche, 30er-Zone und dann nochmal unter den Eichen. In Weißensee steht ein Blitzer, in die Ragandi-Straße, in Königs Wusterhausen, Bertolt-Brecht-Straße und in Oranienburg, Friedenthaler Weg. Keine aktuellen Meldungen bei den Öffis. Soweit alles wie gewohnt. Ja? Also auch ein paar Störungen, die schon länger existieren und existieren werden, wie gewohnt. Wenn du aber noch was hast, Staus, Blitzer, dann schick uns gerne eine WhatsApp-Sprachnachricht. Kostenlos, wie immer, direkt ins Star FM Studio oder ruf an, auch kostenlos. 0800 0303 666. Gute Fahrt.
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7: Mit Thomas. Morgen für den Rest der Woche dann wieder die Burner für dich am Start. Sie ist zurück aus dem Urlaub. Willkommen zurück, liebe Burner. Ja, und zurück ist auch der Freitank-Freitag. Wie gesagt, ab Freitag schenken wir wieder einen Tank-Huni jeden Tag und den ganzen Tag über. Ne? Denn ich meine, die Energiepreise machen uns allen zu schaffen, ne? Die Tankpreise. Und Chris hilft ja auch ansonsten. Ne? Was war da heute Morgen eigentlich wieder los im Breakfast Club? Wem hat Chris geholfen? Wer ist auf der Strecke geblieben? Und wie viel Geld ist jetzt noch übrig? Ne? Gleich Chris hier bei mir im Studio. Wir klären das gleich. Erstmal wollen Kraftklub nicht nach Berlin. Kann ich auch nichts gegen machen. Ne? Den gibt es gleich den Song Alter Bridge mit dabei. Kiss Rock'n'Roll All Night. Und wir starten mit den Red Hot Chili Peppers und Go Robots. Schönen Montag.

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0: Pretty Reckless waren das gerade mit About You hier bei Staff M at Work. Und jetzt geht's auch um dich und um deine sauer verdiente Kohle, denn Chris hat noch mehr davon und er hilft dir. Und jetzt ist er im Studio.
1: Einen wunderschönen guten Tag, mein Lieber.
0: Du heute Morgen wieder 1000 Euro in deiner, wie heißt das immer, Schule der Azteken,
1: Box
0: der
1: Azteken? Schatulle der Azteken, ja, meine Aztekenschatztruhe, genau. Ja.
0: Deine Aztekenschatztruhe. 1000 Euro, ich hab den Anfang verfolgt, jemand wollte sich eine Bar bauen, hat 500 Euro, glaube ich, abgegriffen.
1: Ja, eigentlich wollte er nur 400 haben, aber dann mein kleiner Umpa-Lumpa hat im Hintergrund gebrüllt, nimm noch 100 mehr, nimm noch 100 mehr. Und deswegen hat Maiko 500 Euro abgesahnt, um sich seine eigene Bar dann in den Flur zu bauen, hat er gesagt.
0: Und wie ging es dann weiter mit den nächsten 500 Euro?
1: Ja, pass mal auf, wir hatten ja gedacht, denn 500 Euro sind noch im Pott und dann hatten wir Luna in der Leitung und Luna hat irgendwie Probleme mit ihrem E-Bike, muss zur Reparatur und es kostet so zwischen 250, 280 Euro, hat sie gemeint und ich gesagt, naja, du, komm, denn, was brauchst du denn? Vielleicht brauchst du ja auch 350 Euro, weil du sagst, Mensch, dann können wir gleich noch die Bremsen erneuern oder vielleicht nochmal irgendwie 400 Euro und dann kriegen wir da ja noch ein paar neue Fahrradschläuche oben drauf. Aber sie war dann wirklich so, hat gesagt, du weißt du was, du hast hier noch andere Projekte noch zu unterstützen. Sie nimmt nur 250 Euro, um dann wirklich den kompletten Preis zu decken. Also, dass sie praktisch keine Kosten hat.
0: Bleibt nur noch 250 übrig.
1: Genau. Fand ich jedenfalls mega, mega witzig und mega nice, dass sie da so reagiert hat und absolut sozial. Und dementsprechend 250 Euro, die noch übrig bleiben, die verfallen jetzt nicht, beziehungsweise mit denen kaufe ich jetzt nicht irgendwie noch Straßenfuchs und Star-FM-Bier. Nein, die wandern in den nächsten Pott. Also habe ich jetzt praktisch am Freitag, wenn wir wahrscheinlich machen, habe ich jetzt 1250 Euro.
0: Sehr geil. Und ihr macht ja am Freitag.
1: Mittwoch ist ja. Mittwoch.
0: So. Und ihr macht ja noch was, nämlich am Freitag, und da sind wir beim Freitag.
1: Ja.
0: Hast du ja überlegt, es reicht ja eigentlich gar nicht, was ich da alles helfe. Ich helfe noch mehr und wir hauen den Freitag wieder raus.
1: Ja, weil ich stehe selber oft genug an der Tankstelle und dann haut man da irgendwie so 20 oder 25 Euro in, wenn man die gerade noch irgendwie bar in der Tasche hat. Und ich habe mir gedacht, so ein schöner Tankhuni oder sowas. Ne? Und da kann man noch ein paar mehr Leute denn glücklich machen. Und gerade bei den Spritpreisen ist es ja wirklich mal angebracht.
0: Also ich habe gestern getankt für 2,37 irgendwie. Also es ist fürchterlich.
1: Ja, bloß Thomas, du hängst ja voll mit dem Geld. Für dich ist es ja kein Problem.
0: Natürlich.
1: Bei den anderen wird es schwieriger.
0: Ich kaufe gleich die ganze Tankstelle. Was soll's? Ja, also nein, und übrigens, also Freitag ist wieder zurück. Am Freitag gibt es wieder einen Tankhuni. Und übrigens auch für alle, die ein E-Auto fahren und sagen, naja, geht mir, nützt mir ja nichts. Na klar, ein E-Auto kostet ja auch Geld. Strom ist auch teuer geworden. Kannst auch dein E-Auto Laden am Freitag, gilt natürlich auch dafür. Also freuen wir uns.
1: Du kannst auch Hafer für dein Pferd kaufen, wenn du mit der Kutsche unterwegs bist. Das ist ja nur wurscht.
0: Siehst du mal. Sehr schön. Oder Futter für deinen Husky, der deinen Schlitten zieht. Ja. Nein, also der Freitag ist wieder da und Chris hilft dir. Mittwoch haut er die nächste Kohle raus. 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Da machst du mit.
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Van Halen war das gerade, Why Can't This Be Love, hier bei Starven at Work. Ja, bei dir ist es vielleicht Liebe zu dieser Band hier. Deine tiefe Liebe zu Spirit Box. 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

0: Depeche Mode, Policy of Truth.
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11: Im Studio Philipp Ringe. Neues rund um den Hackerangriff in der City. Sensible Hochsicherheitsdaten sind offenbar nicht betroffen. Das sagt Berlins Digitalstaatssekretär Hauer. Betroffen sind etwa die Bundeswehr, aber auch der Militärgeheimdienst MAD. Bei dem wurden aber anscheinend nur Daten zu Parkgenehmigungen abgegriffen und keine kritischen Daten rund um die nationale Sicherheit. Hauer betont aber auch, die Prüfung der mehr als 1,2 Millionen Daten läuft noch. Jetzt ist anscheinend klar, das Feuer an einem Umspannwerk in Tiergarten heute Nacht war kein Sabotageversuch oder ähnliches. Wie Polizeichefin Slovik Meisel gesagt hat, wurde der Brand wohl durch einen Kurzschluss ausgelöst. Der hat demnach dann zu einer Explosion geführt. Durch das Feuer fielen übrigens Dutzende Ampeln in der City aus. Laut Zahlen des Verkehrssenats waren es zwischenzeitlich bis zu 60. Berlins Schülerinnen und Schüler bekommen in den nächsten Tagen einen neuen Schülerausweis. Der wird am Mittwoch vorgestellt und gilt gleichzeitig auch als BVG-Ticket. Mehr dazu von Benjamin Herrmann.
19: Zum ersten Mal sollen ab Winter, zum zweiten Schulhalbjahr, alle Schülerinnen und Schüler in Berlin einen Schülerausweis haben, der, bis auf die persönlichen Daten natürlich, komplett gleich aussieht. Eltern müssen dann auch nicht mehr extra eine Fahrberechtigung beantragen. Der Ausweis ist automatisch wie ein Schülerticket Berlin AB gültig. Aktuell läuft dazu schon ein Pilotprojekt an insgesamt 10 Schulen. Ab dem zweiten Halbjahr soll es dann ausgeweitet werden. Zusätzlich ist auch eine App in Planung.
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11: Für Deutschlands Basketballerinnen geht's bei der Heim-WM in Berlin heute um den Einzug in die K.O.-Runde. In Gruppe A muss dafür noch Mali besiegt werden. Sogar der Gruppensieg ist noch drin. Los geht's in der Uber Arena um 17.50 Uhr, live auch im Free-TV. Soweit das Neueste aus dem StarFM News Center.
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0: Oh. Regnet es bei dir auch gerade? Ich weiß gar nicht. Ich glaube, hier hat es gerade noch geregnet. Hackische Marktmitte. Ja, ist auch, es tropft immer noch. Es ist furchtbar. 19 Grad in Kreuzberg, 19 Grad in Klade und 19 Grad in Kaulsdorf. Sind das diese 40% Regenwahrscheinlichkeit, die sich hier gerade über uns breit machen? Vermutlich. Ja, aber ich sehe auf dem Regenrad da auch gerade wirklich, also dickes Regengebiet über ganz Berlin. Also, aber es zieht ja wieder ab. Nun gut, wir gucken auf die StarFM-Prognose. Das kann dann auch wegbleiben. Morgen kurz nochmal so ein Sommertag, ne? Also man könnte denken, der Sommer ist noch nicht ganz weg. Morgen jedenfalls nicht. 7 Stunden Sonne und 27 Grad. Was ist da los? Denn dann kommt der Herbst schon wieder zurück. Mittwoch mit Wolken, mit Regen und nur noch 19 Grad. Wir gucken auf die Straßen in Berlin und Brandenburg. Wie gesagt, die Einspurigkeit auf der A100 bis 18 Uhr, von 9 bis 18 Uhr, nächste Woche Montag. Erst noch nicht heute, sondern nächste Woche Montag. Dann bestehende Bauphase zwischen Innsbrucker Platz, Albo-Innenstraße wird da erneuert. Danach soll es wieder zwei Spuren pro Richtung geben. Also vielleicht kommt man da wieder besser durch. Tiergarten Moabit, der Tiergartentunnel ist bis morgen früh 5.45 Uhr in beiden Richtungen gesperrt. Warum eigentlich? Aus Sicherheitsgründen, und die sind fehlendes Personal für die Tunnelüberwachung. Ja. Die A100 Richtung Treptow zwischen Dreieck Neukölln und Sonderlee ist die linke Spur wegen Bauarbeiten gesperrt und wir haben Staus. Bleiben wir doch auf der A100 Richtung Treptow zwischen Dreieck Charlottenburg, Kudamm stockt es gerade mit 12 Minuten und zwischen Detmolder Straße, Albuinstraße auch nochmal 10 Minuten. In der Gegenrichtung Richtung Wedding, Stop and Go zwischen Oberlandstraße, Kreuz Schöneberg und langer Stau auf der A9 von Leipzig Richtung Berlin zwischen Niemeck und Brück. Nach einem Unfall gute 20 Minuten mehr. Geblitzt wirst du in Marzahn im Glambecker Ring, Tempelhof, Komturstraße, Kreuzberg in der Katzbachstraße, Britz auf der Merower Allee, dann Weißensee in die Ragandi-Straße, Dahlem auf der Clay-Allee, Potsdam-Geschwister-Scholl-Straße und in Lichtenow auf der Chausseestraße. Und Öffis, heute soweit alles. Gute freie Fahrt. Hast du noch was für die Liste? Dann gerne her damit. Ruf mich an oder schick mir kostenlos deine WhatsApp-Sprachnachricht an die 0800 0303 666. Danke dir.
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0: Heute noch mit mir, auch in der letzten Stunde StarFM at Work. Ich bin's, Thomas, der alte Franke. Freue mich, dass du eingeschaltet hast. Burner ist zurück aus dem Urlaub. Und morgen ist er wieder für dich am Start. Ab morgen, für den Rest der Woche. Tja. Übrigens, bist du heute auch schon an der Tankstelle vorbeigefahren? Und ich kenne dieses Gefühl auch, wenn man immer sagt, so, ich müsste eigentlich tanken, aber ich kann nicht. Ich habe so eine innere Blockade, wenn ich so Benzinpreise von zwischen 2,30 und 2,40 sehe für einen Liter Super. Wenn ich immer so, nee, warte bis morgen, ich poker mal ein bisschen hoch, fahr ich halt Rad. Weiß ich nicht, ja. Aber das hat Chris auch schon gemerkt. Unser Chris aus dem Breakfast Club, und der will helfen. Schenkt dir sowieso, ja, bis zu 1.000 Euro Tagesbudget. Aber jetzt will er noch weiterhelfen, weil es nämlich vielen so geht mit diesem Tanken. 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Ne? Die Feel Good Days im September. Und übrigens auch E-Autofahrer, Fahrerinnen können mitmachen, denn die Strompreise für E-Autos sind ja auch in den letzten Wochen gestiegen. Also weißt du Bescheid, wir freuen uns alle auf den Freitag. Jetzt noch mehr als sonst. Und jetzt auf Maximum Rock, jetzt im Blog, die H-Blocks. mit Leave Me Alone, Stevie Nicks, Edge of 17, das alles nach Biffy Clyro, Many of Horror.

0: Hello Joe, das war die Beatsteaks hier bei Star FM at Work in der letzten Stunde Star FM at Work. Und was kommt nach den Beatsteaks?
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0: Vielleicht wieder die Beatsteaks. Nein, ich weiß es nicht. Ich glaub's nicht. Aber Fans von Rock im Park und Rock am Ring warten ja ungeduldig auf die Verkündung einer ersten Bandwelle. Gestern haben die Veranstalter ja schon mal verraten, dass die noch im September erfolgen soll. Bisher sind ja nur Blink-182 als Headliner bestätigt. Der passende Post in den Socials, der war mit Musik unterlegt. Das Ganze klingt verdächtig nach dem Intro von Birds von Turnstile, aber alles Spekulation. Im letzten Jahr gab's die erste Bandwelle am 21. September. Rechnen wir also grob rund um dieses Datum mit News. Wir halten dich natürlich auf dem Laufenden. Dann bleiben jetzt aber erstmal etwas in der Festivalwelt. Das zweitgrößte Metal-Festival Deutschlands ist ausverkauft und das in Rekordzeit. Noch nie vorher gab es so früh keine Karten mehr für das Summer Breeze. Headliner sind nächstes Jahr unter anderem Electric Callboy, Edguy, Children of Bodom und Hammerfall. Tagestickets wird es ab Dezember aber noch geben. Die Oasis-Doku Don't Look Back in Anger rund um ihre Reunion-Tour, die hat am Wochenende bei den Filmfestspielen in Venedig die Premiere gefeiert. Am Ende gab es dann 8 Minuten Standing Ovations mit den Gallagher-Brüdern vor Ort und das Arm in Arm, die Gallagher-Brüder, ja. Kinostart bei uns ist am Mittwoch, ja. Der Film wird vielerorts auch im IMAX gezeigt. Währenddessen veröffentlicht die Band fleißig Mystery-Teaser auf die anstehende Stadiontour im nächsten Jahr. München scheint mittlerweile für das oder für die Deutschland-Konzerte bestätigt. Und komm, zum Schluss nochmal was von Farin Urlaub. Seine Gitarrenschule ist zurück. Bei YouTube kannst du vom Meister höchstpersönlich und kostenlos lernen, wie du den Song Sonnenschein im Februar von Farins brandneuem Album Ein Lächeln im Gesicht spielen kannst. Einfach mal googeln nach Farin Urlaubs Gitarrenschule. Fündig werden, lernen und Rockstar werden. Soweit erstmal deine Rock News. 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

0: Und mit Debbie Harry, eine Runde Blondie natürlich. Hier mit One Way or Another. Danke, dass du eingeschaltet hast. Hier ist Starfam at Work. Du hast eine Firma, du kannst einen kleinen Push gebrauchen, brauchst neue Mitarbeiter, brauchst ein bisschen Aufmerksamkeit. Genau das ist jetzt das Thema.
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2: Ja, hallo, mein Name ist Anja Ring. Ich biete Einrichtungsberatung vor allem für kleine Wohnungen an, für kleinen Wohnraum.
3: Wir sind der Online-Shop www.whiskyquartier.de. Wir wollen einfach unsere Leidenschaft und unseren Spaß, unsere Freude an dem Thema auch weitertreiben.
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5: Wir sind Konzeptmodell. Wir sind spezialisiert auf den Modellbau von Architekturmodellen.
0: Und zwei dieser Firmen, die haben die Werbekampagne schon gewonnen. Wir unterstützen zum Beispiel die Firma Wissy Kids. Die stellen Kinderfahrräder her, die mit den Kindern mitwachsen und deshalb nur einmal gekauft werden müssen. Und als die Nachricht ankam, da war die Überraschung und die Freude natürlich groß.
2: Ach du Scheiße. Ja, krass. Wie cool. Danke. Das können wir gerade richtig gut gebrauchen.
6: Ja, hervorragend. Fangen wir doch mal noch mal kurz an. Erklär doch mal kurz, was macht ihr denn? Wir haben irgendwas mit Kinderfahrrädern gehört.
2: Genau, wir verkaufen Kinderfahrräder und wollen den Markt da so ein bisschen aufmischen. Und wir verkaufen Laufräder, Kinderfahrräder ab 3,5, also fürs Fahrradfahren lernen und dann schon für die Schulkinder. Also von 12 bis 20 Zoll ist alles dabei. Und die sind sehr, sehr leicht, die sind sehr ergonomisch.
6: Sehr gut.
2: Nicht einfach nur Erwachsenenfahrräder kleiner gemacht für Kinder, sondern halt mitgedacht. Und haben daran jetzt seit 3 Jahren sehr viel Spaß. Aber können natürlich so einen Push unfassbar gut gebrauchen.
6: Ja, da glaube ich dir.
0: Ja, und Andreas von der Firma Stolleffekt, die bauen Gitarreneffektgeräte, der hat sich natürlich auch gefreut.
7: Ja, cool. Hi, ich bin Andreas von Stolleffekt und ich freue mich riesig, dass ich das StarFM Werbepaket gewonnen habe. Und das freut mich riesig. Ich hoffe, dass ich da einige Musiker hier begeistern kann. Denn auf StarFM gibt es sicherlich sehr viele Musiker, die hier zuhören.
0: Und wie gesagt, der Bedarf ist so groß, deswegen machen wir weiter mit der nächsten Runde. 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
1: 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Klopf, klopf, wer ist da? Die 90er. Und die haben eine Band vergessen, die passt besser in die Jetztzeit. Aber nicht gleich ausrasten. Dexter and the Moonrocks mit It's a Lot. Jetzt auf der StarFM Playlist.

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9: Im Studio Philipp Ringe. Neues rund um den Hackerangriff in der City. Sensible Hochsicherheitsdaten sind offenbar nicht betroffen. Das sagt Berlins Digitalstaatssekretär Hauer. Christian Haffmann berichtet.
10: Hauer betonte, dass nur Dateien der niedrigsten Geheimhaltungsstufe betroffen seien. Keine Daten mit Bezug zur nationalen Sicherheit oder Bundeswehr. Die Prüfung von mehr als 1,2 Millionen Daten laufe aber noch. Hauer rechnet außerdem mit strukturellen IT-Defiziten, die seit Jahren bestehen und jetzt mit zusätzlichem Geld aus dem Landeshaushalt behoben werden müssten. By the way, wo war eigentlich der regierende Bürgermeister Wegner, als am Freitagnachmittag das Ultimatum der Hacker auslief? Beim Auftaktspiel der Frauenbasketball-WM teilte eine Senatssprecherin mit. Der Regierende sei aber selbstverständlich über den Stand des Datenleaks und die Ermittlungen auf dem Laufenden gehalten worden, heißt es.
9: Die Aufarbeitung des Wahlabends und dem krachenden AfD-Sieg läuft. Während die einen jubeln, herrscht auf der anderen Seite tiefes Entsetzen. Vor allem bei der CDU. Sie hat viele Wähler verloren. Auch Kanzler Merz hat sich nun zum Wahlausgang geäußert und sagt, zurück zur Tagesordnung geht's jetzt erstmal nicht.
11: Das macht etwas mit uns, auch mit mir persönlich. Und ich muss einräumen, dies ist die schwerste Wahlniederlage, die die CDU seit Jahren, seit Jahrzehnten auch eingefahren hat.
9: Die AfD hat bei der Wahl rund 44% der Stimmen geholt. Die absolute Mehrheit aber verfehlt. Wer wie in Sachsen-Anhalt also regieren wird, ist noch völlig offen.
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9: Endstation Gruppenphase oder K.O.-Runde? Unsere deutschen Basketballerinnen haben es nachher bei der Heim-WM in Berlin in der Hand. Im letzten Spiel der Gruppe A muss das Team gegen Mali ran. Die haben zuvor ganz überraschend gegen Vize-Europameister Spanien gewonnen. Aktuell stehen alle vier Teams bei 3 Punkten. Mit einem Sieg könnte Deutschland also nicht nur weiterkommen, sondern sich möglicherweise auch noch den Gruppensieg sichern. Los geht's in der Uber Arena um 17.50 Uhr, live auch im Free-TV. Soweit das Neueste aus dem Star FM News Center.
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13: Wilmersdorf hat aktuell 15 Grad gemessen. 15 Grad auch in Oberschöneweide, 17 Grad noch in Kremmen. Es ist bewölkt, nachdem der fette Weg Regen durch ist, sollte es eigentlich meist trocken bleiben. Hier und da guckt die Sonne raus bei 22 Grad. In der Nacht dann auch meist trocken bei 16 bis 13 Grad. Die Star FM Prognose: morgen ein paar Wolken, am Nachmittag ein paar Schauer, teils mit Starkregen und stürmischen Böen, eventuell sogar Gewitter bei 27 Grad. Übermorgen am Mittwoch einzelne Schauer, wieder kühler. Nur noch 19 Grad maximal dann. Vorsicht bitte, A10 südlicher Ring, da liegt was rum Richtung Dreieck Spreeau zwischen Rangsdorf und Schönefelder Kreuz auf der linken Spur, Gegenstände. Auf der A13 gab es einen Unfall Richtung Dresden zwischen Duben und Lübbenau. Auf der B1 Richtung Zehlendorf zwischen dem Abzweig nach Petzow und Kastanienallee in Potsdam gibt es eine Ölspur. Landkreis Teltow-Fleming, hier sind die Ampeln aus auf der Straße zwischen Kleinkienitz und Rangsdorf. Und Staus aktuell, die üblichen Verdächtigen, 5 bis 10 Minuten bist du durch. Lichtenberg-Rehnstraße Richtung Landsberger Allee, da brauchst du allerdings 20 Minuten mehr. Auf der 100 Richtung Treptow-Höhe Kreuz-Schöneberg eine Viertelstunde und auf der A11 Richtung Berlin zwischen Werbelin und Finofurt die Baustelle kostet dich 10 Minuten. Die Blitze erwarten dich in Marzahn am Glambecker Ring, in Tempelhof auf der Komturstraße und auf der A10 südlicher Ring im Dreieck Spreeau. Und da werfen wir nochmal einen frischen Blick auf die Öffis für dich. Wie schaut's? Oh, es rollt soweit. Das ist doch schön. Wenn du noch was hast, Staus, Blitzer, gib sie gerne durch über die Star Ranger Hotline 0800 0303 666. Vielen Dank.
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13: Und da starten wir diesen Montag mit Bianca in deine Star FM Rush Hour. Gleich mit Maximum Rock von Three Doors Down. Wir haben die tollen Dire Straits am Start mit Money for Nothing. Ich werde wieder richtig laut machen. Gleich nach Paramore. Crush, crush, crush. Tollen Montag dir.

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0: Rock, Three Doors Down, Kryptonite. Und du weißt ja, ich plane immer gerne vor. Und jetzt machen wir schon mal Mittwoch in einer Woche klar.
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0: Weil da kommt echt eine Sensation aus Japan. Die Visual Key

beste japanische Band, die er jemals gehört hat, sagt Smashing Pumpkins Frontman Billy Corgan über G-Luka. Sie haben eine Welttour hingelegt und jetzt spielen sie eine exklusive Show im Hole 44. Mittwoch in einer Woche am 16. September ab 20 Uhr. Und deine Star-FM-Gästelistenplätze, die machst du jetzt klar unter der 0800 0303 666. Viel Spaß dabei. Maximum Rock jetzt von Papa Roach mit Unhumankind. See you.

0: Start von Maximum Rock von Pearl Jam, Jeremy, an deinem Montagnachmittag aus dem Jahr 1991 wurde ein Jahr später aus dem legendären Album 10 ausgekoppelt. Legendäres für den Haushalt hat Thomas gefunden. Der war auf der IFA unterwegs, die ja jetzt übrigens Innovation for All heißt. Und Thomas ist ja nach eigenen Angaben jemand, der sehr gerne staubsaugt, seinen perfekten Rasen pflegt. Ich habe es selber gesehen, er hat eine App auf seinem Telefon, wo man genau sieht, wie gerade der Rasen gemäht wird. Und vor Verlassen des Hauses poliert er noch die Armaturen im Bad. Da war er natürlich begeistert vom Angebot an Haushaltsneuheiten bei der IFA.
1: Also hier gibt es die ganzen Saugroboter-Innovationen. Hier gibt es den IPA-Stand, der zum Beispiel den neuen Irisense SE vorstellt. Rasensprenger, der mit der App gesteuert wird, der deinen ganzen Garten bewässert. Jetzt auch in der kleineren SE-Variante, kostet knapp 100er weniger als die Irisense 2, als die normale Version. Man kann jetzt also die beiden ergänzen, den großen und den kleinen. Man kann jetzt auch nur einen kleinen nehmen für Flächen bis zu 300 Quadratmetern. Kommt demnächst auf den Markt. Dann bin ich gerade am Stand von Roborock. Die Innovation bei Roborock jetzt natürlich nach dem Roboter, der Socken und Gegenstände aus dem Weg räumt. Jetzt natürlich der Saros Rover, der aber noch ein Prototyp ist. Mich aber jetzt schon total fasziniert, gerade für Leute, die mehrere Etagen im Haus haben. Ist das natürlich die Innovation schlechthin. Bewegt sich quasi nach menschlichem Vorbild, hat zwei Beine, die er ausfahren kann, auch unterschiedlich voneinander. Und damit kann er Treppen steigen, kann sogar auf der Treppe stehen bleiben, wischt die Treppe, fährt die Beine wieder aus. Also er klettert Treppen und meistert selbstständig mehrere Etagen im Haus. Hab jetzt gerade nachgefragt bei Roborock, ist im Moment noch ein Prototyp, leider überhaupt noch nicht gewiss, ob er überhaupt in Deutschland kommt. Und wenn er in Deutschland kommt, was er kosten wird, das kann man im Moment alles noch nicht sagen. Auf jeden Fall schon mal ein sehr interessanter Innovation. Also man ist da dran, Roboter jetzt auch wirklich wie Menschen über Hindernisse springen zu lassen, mit Beinen Treppen klettern zu lassen. Das ist auf jeden Fall auch ein großer Trend hier gerade.
0: Finde ich ja geil. Einfach mal die Beine ausfahren. Wie cool wäre das denn, ne? Wenn du demnächst wieder am Schrank stehst und ganz, ganz oben ist das, was du gerade haben möchtest. Einfach Beine ausfahren, wie dieser Roboter. So cool. Morgen hat die IFA übrigens noch geöffnet. Alles Weitere gibt es ja dann schon bald beim Elektrohändler deines Vertrauens.
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0: Dafür Maximum Rock Smash Mouth mit All Star vom Album Astro Lounge, das damals dreimal Platin bekommen hat.
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0: Ja, ob es Airborne auch bis Platin schaffen, mehrere Male Platin oder sogar mehr, wir werden es hören. Auf jeden Fall sind sie erstmal Star FM Album der Woche.

Für ihr Album Airborne hat sich die Band in den australischen Music Farm Studios eingenistet. Da haben ja auch schon AC/DC und Rose Tattoo aufgenommen, mitten im australischen Dschungel. Aber dann gab es ein Unwetter, es gab einen Hurricane, Sturzfluten. Bassist Justin wurde fast von einer umstürzenden Palme erschlagen. Aber trotz all dieser Widrigkeiten sei eine ikonische Platte rausgekommen, sagt die Band. Ein Album gigantischen Ausmaßes, ganz großes Kino, in das wir jetzt reinhören. Und zwar in den Song, den Sänger Joel eines Nachts im Tourbus geschrieben hat. Da hat er drüber nachgedacht, wie die Musik der Legenden wie Lemmy, Bon Scott, Little Richard und Co. unsterblich wird. Und zwar dann, wenn Menschen ihren Namen aussprechen und ihre Songs singen, dann leben die Legenden weiter. He is alive after death.

Star von Maximum Rock, vom selbstbetitelten Album von Airborne, Alive After Death, großartiger Song. Findest du auch? Gefällt dir das Album von Airborne? Schick mir gerne Sprachnachricht, geht an die 0800 0303 666 und am Donnerstag schenke ich dir das Album. Übrigens, der Künstler, der jetzt kommt, hat auch Freitag ein neues Album rausgebracht, Ein Lächeln im Gesicht. Hier ist Farin Urlaub, alles

0: Stuff von Maximum Rock zum Wochenstart hier in deiner Rush Hour. Und es ist so witzig. Hirsch von Montreal hat eine ganz bestimmte Vorstellung, wenn er Lego Adult Night hört.
1: Nachts ist es dunkel, man schüttet so Lego-Steine aus und die Erwachsenen laufen barfuß rüber im Dunkeln. So habe ich mir das vorgestellt.
2: Das kannst du natürlich auch machen, wenn du möchtest.
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0: Ja, so ist das mit dem Hirsch. Wäre auf jeden Fall sehr witzig, aber keine Sorge, bei der nächsten Lego Adult Night im Legoland Discovery Center bei uns in Berlin bleiben die Füße ganz. Nur deine Hände werden gefordert, ganz ohne Kinderpatsche-Händchen, denn bei der Lego Adult Night bleiben die Kids zu Hause, während du als Erwachsener baust und dich kreativ austoben darfst. Nächsten Donnerstag geht's schon los, da steht das nächste Event an. Diesmal ist der Schwerpunkt Gaming. Also du kannst dir die Welt von The Witcher nachbauen, die Waffen aus The Last of Us oder auch fette Karren aus GTA nachbasteln. 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
11: Im Studio Philipp Ringe. Neues rund um den Hackerangriff in der City. Sensible Hochsicherheitsdaten sind offenbar nicht betroffen. Das sagt Berlins Digitalstaatssekretär Hauer. Betroffen sind etwa die Bundeswehr, aber auch der Militärgeheimdienst MAD. Bei dem wurden aber anscheinend nur Daten zu Parkgenehmigungen abgegriffen und keine kritischen Daten rund um die nationale Sicherheit. Hauer betont aber auch, die Prüfung der mehr als 1,2 Millionen Daten läuft noch. Keine Angst haben, das sagt Bundeskanzler Merz nach der Wahl in Sachsen-Anhalt. Er hat jetzt reagiert und den Menschen im Land Mut zugesprochen.
12: Ich will deshalb allen Menschen in unserem Land versichern, unsere Institutionen sind wehrhaft und stabil. Unser Grundgesetz schützt und garantiert diese Ordnung. Und die von mir geführte Bundesregierung wird dafür sorgen, dass das Grundgesetz durchgesetzt wird. Diese Botschaft geht auch an unsere Freunde in Europa und in der ganzen Welt.
11: Merz gibt aber auch zu, dass die Wahlniederlage der CDU die schwerste seit Jahrzehnten ist. Deshalb könne man auch nicht zurück zur Tagesordnung gehen. Persönliche Konsequenzen, also möglicherweise einen Rücktritt, hat er aber nicht angekündigt. Die Deutsche Bahn ist ein kleines bisschen pünktlicher geworden, hat aber noch so einige Baustellen vor sich. Neue Zahlen zeigen jetzt, etwa 54% der ICE- und IC-Züge waren im August pünktlich unterwegs. Das war etwas mehr als in den beiden Monaten davor. Vom eigenen Ziel ist das Unternehmen damit aber noch weit entfernt. Bahnchefin Palla strebt für dieses Jahr eine Pünktlichkeitsquote von 60% an. Als unpünktlich gilt ein Zug übrigens ab 6 Minuten Verspätung.
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11: Für Deutschlands Basketballerinnen geht's bei der Heim-WM in Berlin heute um den Einzug in die K.O.-Runde. In Gruppe A muss dafür noch Mali besiegt werden, sogar der Gruppensieg ist noch drin. Los geht's in der Uber Arena um 17.50 Uhr, live auch im Free-TV. Soweit das Neueste aus dem Star FM News Center.
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0: 17 Grad müssen wir aktuell bei uns in Weißensee, 16 Grad in Tempelhof und sogar schon noch 18 Grad in Telzow. Bewölkt ist es, aber auch ein bisschen Sonne guckt durch und nachdem der fette Regen durch ist, sollte es meist trocken bleiben bei 22 Grad maximal. Das ist auch gut so, ich habe nämlich keine Regenjacke mit. In der Nacht ist es dann meist trocken, auch bei 16 bis 13 Grad. Die Star-FM-Prognose, morgen einige Wolken, am Nachmittag einzelne Schauer drin, teils mit Starkregen, stürmischen Böen, sogar Gewitter ist möglich bei 27 Grad. Übermorgen wieder ein Stück kühler, 19 Grad dann und einzelne Schauer sind drin. Bitte Vorsicht, A10 südlicher Ring Richtung Dreieck Spreeau zwischen Rangsdorf und Schönefelder Kreuz, Gegenstände auf der linken Spur. Auf der A13 gab es einen Unfall Richtung Dresden zwischen Duben und Lübbenau. Auf der A24 Gegenstände Richtung Schwerin zwischen Pritzweig und Meilenburg liegen die. Auf der B1 Richtung Zehlendorf Vorsicht, zwischen dem Abzweig nach Petzow und Kastanienallee ist eine Ölspur. Und im Landkreis Teltow-Fleming auf der Straße zwischen Kleinkienitz und Rangsdorf sind die Ampeln aus. Staus aktuell, die üblichen verdächtigen 5 bis 10 Minuten bist du durch, aber Lichtenberg-Rienstraße Richtung Landsberger Allee kostet dich 25 Minuten, Köpenick die Rudolf-Höhl-Allee Richtung S-Bahnhof 20, 100 Richtung Treptow-Höhe Kreuz-Schöneberg 15 Minuten und die A11 Richtung Berlin zwischen Werbelin und Fienefurt die Baustelle 10 Minuten mehr. Blitz erwarten dich auch in Treptow auf der Puschkin-Allee, in Tempelhof auf der Attila-Straße und in Oranienburg auf dem Friedenthaler Weg. Und noch ein letzter Blick auf die Öffis für dich. Es wird repariert an einem Signal in Hohenneuendorf. Das heißt, es gibt Verspätungen bei der S1 885. Die 85 fährt nur zwischen BER und Weidmannslust. Zwischen Weidmannslust und Frohnau nimmst du dann die S1. Wenn du noch was hast, Staus, Blitzer, her damit. Wir geben es gerne weiter unter der 0800 0303 666. Vielen Dank.
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0: Mit Bianca, Mikro und ganz im Ernst, ich habe heute getankt, E10 für 2,25. Und als das so floss in meinen Tank, habe ich gedacht, geil, dass wir wieder Freitag haben bei Star FM Maximum Rock. Freitag ab 6 einschalten, den ganzen Tag, jede Stunde frei nach dem Motto Tanklust statt Tankfrust. Der Freitag, einschalten ab Freitag und jetzt Maximum Rock genießen. Breaking Benjamin haben wir, Bruce Springsteen und hier ist Linkin Park, Burn It Down.

0: Star from Maximum Rock von der Band, deren Song Something Wicked gerade auf Platz 9 ist in deinen Star from Rock, Rock Top 30. Breaking Benjamin, The Diary of Jane. Schön, dass du da bist, ey, zurück aus dem Urlaub.
1: Yay, hello, ich freue mich auch wieder hier zu sein.
0: Ja.
1: Hast du das alles gut überstanden?
0: Ja, Gott sei Dank.
1: Sehr schön.
0: Du hast mich da wirklich sehr gut eingewiesen und deshalb war die Urlaubsvertretung machbar.
1: Ja, ich habe auch mal reingehört. Oh. Bianca, das hast du sehr, sehr gut gemacht, muss ich sagen. Dafür gibt es einen Keks.
0: Oh, Gott sei Dank. Ja, du hast mir so geile polnische Kekse mitgebracht.
1: Oh, meine Lieblingskekse. Dzielski oder wie man sie ausspricht. Oh, diese Creme da drin.
0: Gesalzenes Karamell. Müssen wir gleich mal aufmachen.
1: Müssen wir gleich mal, ja, Nachmittagskeks.
0: Richtig. Mhm. Ich meine, da sind wir uns einig in Sachen Kekse, aber in Sachen Kürbis haben wir heute Mittag festgestellt.
1: Nee, gar nicht.
0: Sind wir nicht einer Meinung.
1: Nee, also du hast mir von deinem gebackenen Kürbis, den es heute Abend irgendwie bei dir und deinem Mann gibt, erzählt. Ja. Und ich muss ja ganz ehrlich sagen, ich sehe jetzt auch diese ganzen Kürbisse in den Supermärkten. Ganz viele Hokkaidos, aber ganz ehrlich, ich komme da nicht ran. Also ich mag gerne mal so eine Kürbissuppe, mal eine vielleicht im Monat oder so. Da musst du aber auch extrem viel Chili, Ingwer, alles Mögliche dran sein. Ich wollte gerade sagen, dass der Kürbisgeschmack überdümpft wird. Und ja, aber sonst, ich mag Kürbis irgendwie nicht so. Ich mag diesen süßlichen Geschmack, komme ich nicht ran. Hm. Ich stehe da nicht so drauf. Also wie gesagt, schön mit viel Chili und Ingwer geht's klar, aber sonst Hokkaido-Kürbis, Butternut oder was es da nicht alles gibt.
0: Ja.
1: Ich weiß nicht. Also entweder fehlen mir noch die besten Rezepte dafür, weil alles, was so in diese süßliche Richtung geht, mag ich gar nicht.
0: Es ist wie mit Tofu. Es kommt darauf an, wie du es würzt.
1: Das stimmt.
0: Und dann schmeckt es ganz wunderbar. Man kann auch den Kürbis ganz herrlich auf Nudeln essen.
1: Echt?
0: Das Einzige, was mich am Kürbis stört, ist natürlich immer die Zeit, die man braucht zur Zubereitung. Oh. Erstmal diesen Kürbis zerschnibbeln. Ich meine, das Gute am Hokkaido ist, wenn du den dann isst, dann kannst du den mit Schale essen.
1: Das stimmt, ja. Aber trotzdem, dieses Aushöhlen und dann hast du diese Pampe an deinen Fingern und dann die Kerne und
0: dann tut die Hand weh, dann hast du vielleicht noch einen Finger geschnitten.
1: Und das dann schmeckt das nicht mal.
0: Oh, das schmeckt ganz wunderbar. Wir müssen unbedingt auf den guten Pfad der Kürbisse bringen.
1: Na, gucken wir mal.
0: Wie isst du den Kürbis am liebsten und was ist so dein Lieblingsrezept? 0800-030-666.
1: Ui,
0: ja,
1: ich bin gespannt.
0: Das ist so ein bisschen wie Fernsehen am Nachmittag, aber es macht Spaß. Jetzt auch Billy Talent macht auch Spaß. Rusted from the Rain. 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

0: darf im Maximum Rock News mit Cryogen gefallen von der 1 in deinen Rock Top 30, den Staff im Hörercharts auf Platz 4. Kannst du natürlich noch wieder verbessern, ne? Mit deiner Stimme auf starfm.de und in deiner Starfm App. Ja, und halt dich besser ran, denn heute Punkt 18 Uhr. Also in knapp 2 Stunden gehen Tickets raus für die brandneue Show von Kurt Krömer. Er ist zurück.
1: Ich bin ja seit einem Jahr jetzt nicht mehr auf der Bühne gewesen und habe so ein bisschen Angst gehabt, dass dann keiner mehr weiß, wer ich bin. Weißt du, ich komme jetzt hier raus und ihr sagt dann alle, ey, alter Mann, geh beiseite, hier kommt gleich dieser Feelings-Typ. Und dann freue ich mich.
0: Oh, 4 Jahre nach dem legendären Format Chez Krömer und knapp 1 Jahr nach der letzten Folge vom Podcast Feelings geht jetzt endlich weiter bei Kurti. Er hat nach einigen Jahren Pause wieder richtig Bock auf Fernsehen und hat demnächst eine neue Sendung, und zwar beim ZDF, nicht wie sonst beim RBB. Und die wird heißen Krömers letzte Stunde. Es sind erstmal 4 Folgen geplant, in denen Kurt ein paar Gäste begrüßen wird und mit ihnen quatscht. Und dann spielt er auch noch eine Runde mit seinen Gästen. Das wird produziert, das Ganze zusammen mit der Kölner Bild- und Tonfabrik. Soll noch in diesem Jahr rauskommen. Und mehr Infos zu Krömers letzter Stunde gibt's nicht. Nur eben, dass es heute um 18 Uhr dafür die allerersten Tickets gibt und du bei der Aufzeichnung dabei sein kannst. Kurt macht dafür auch schon ordentlich Werbung auf seinem Insta-Account, wo es dann auch später um 18 Uhr den Link zu den Tickets geben wird. Den findest du unter kurt-krömer-berlin auf Insta. Kannst du dann gerne mal berichten, ob es bei dir geklappt hat. Kollegin A will sich auf jeden Fall als Kurt-Krömer-Fangirl auch später ranhalten. Ich drück fest die Daumen, dass es klappt. Vielleicht nimmt sie mich mit.
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0: Stuff im Maximum Rock, Running Down a Dream von Tom Petty and the Heartbreakers aus dem Jahr 1989. Das Jahr, in dem für viele der Traum der Freiheit wahr wurde, mit dem Fall der Mauer. Gucken wir mal aktuell im Jahr 2026. Was ist da los in der Rockwelt?
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0: Sie sind ungeduldig, die Fans von Rock am Ring und Rock im Park. Sie wollen wissen, wer in der ersten Bandwelle dabei ist. Wer wird Headliner sein neben Blink-182? Die Veranstalter sagen, werden wir noch im September verraten. Sie haben so einen Post gepackt in den Socials. Der war mit Musik unterlegt, die verdächtig nach dem Intro von Birds von Turnstile klang. Gewissheit, schätze ich mal, werden wir so rund um den 21. September bekommen. Da gab es auch im letzten Jahr die Verkündung. Bleiben wir noch ein bisschen in der Festivalwelt. Das zweitgrößte Metal-Festival Deutschlands ist ausverkauft. In Rekordzeit. Es gab noch nie so früh keine Karten mehr fürs Summer Breeze. Headliner sind 2027 unter anderem Electric Callboy, Ed Guy, Children of Bodom und Hammerfall. Tagestickets wird es ab Dezember aber noch geben. Und dann kommen wir zu Farin Urlaub. Seine Gitarrenschule ist zurück. Bei YouTube kannst du vom Meister höchstpersönlich und kostenlos lernen, wie du den Song Sonnenschein im Februar von Farins brandneuem Album Ein Lächeln im Gesicht spielen kannst. Einfach nach Farin Urlaubs Gitarrenschule googeln und dann bist du mit dabei.
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0: da für Maximum Rock an deinem Montagnachmittag und total verrückt. Nur noch 15 Tage, dann ist auch kalendarischer Herbstanfang. Es wird also ordentlich Zeit, den Sommer zu verabschieden mit einer fetten Rooftop-Party im Nau Hotel Berlin.
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0: Ja, weil dieses Jahr hatten wir ja bei der Rooftop-Party schon ein paar Wetterumstände, die wir aber immer richtig gut weggetanzt haben, wie ich finde. Es gab ja mal fast 40 Grad im Schatten, dann anschließend kräftige Gewitter, mal gab's Regen, aber ich denke mal, diesmal macht uns Petrus keinen Strich durch die Rechnung, beschert uns nur noch bestes Sommerwetter zur letzten Rooftop-Party in diesem Jahr. Die steigt schon nächste Woche Samstag, das ist dann der 19. September, geht los ab 17 Uhr im Nau Hotel in Berlin auf der Dachterrasse. 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
20: Im Studio Philipp Ringe. Licht am Ende des Tunnels bei der TU Berlin, denn die Uni plant offenbar, Teile des Hauptgebäudes wieder zu öffnen. In einem Schreiben heißt es, dass sowas bereits intensiv vorbereitet werde. Ein konkreter Starttermin wurde noch nicht genannt. In einem Monat wird aber das Ergebnis einer Machbarkeitsstudie erwartet, dann klärt sich, wie es weitergeht. Was jetzt aber schon ausgeschlossen ist, ein Normalbetrieb ab dem Wintersemester. Das beginnt am 12. Oktober. Das TU-Gebäude ist seit Anfang Mai dicht, wegen großer Baumängel, etwa beim Brandschutz. Die Aufarbeitung des Wahlabends und dem krachenden AfD-Sieg läuft. Während die einen jubeln, herrscht auf der anderen Seite tiefes Entsetzen. Vor allem bei der CDU. Sie hat viele Wähler verloren. Auch Kanzler Merz hat sich nun zum Wahlausgang geäußert und sagt, zurück zur Tagesordnung geht's jetzt erstmal nicht.
1: Das macht etwas mit uns, auch mit mir persönlich. Und ich muss einräumen, dies ist die schwerste Wahlniederlage, die die CDU seit Jahren, seit Jahrzehnten auch eingefahren hat.
20: Die AfD hat bei der Wahl rund 44% der Stimmen geholt. Die absolute Mehrheit aber verfehlt. Wer wie in Sachsen-Anhalt also regieren wird, ist noch völlig offen. Jede Menge Geheule gibt's am Donnerstag in der City, denn Berlin nimmt wieder am bundesweiten Warntag teil. Den gibt's bereits seit einigen Jahren. In Berlin haben im vergangenen Jahr auch wieder Sirenen geheult, zum ersten Mal nach mehr als 30 Jahren. Behörden wollen so für den Ernstfall vorbereitet sein und verschiedene Geräte testen. Neben Sirenen gehören auch die Warn-App Nina dazu, sowie Meldungen im Fernsehen und etwa auch im Radio.
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20: Endstation Gruppenphase oder K.O.-Runde? Unsere deutschen Basketballerinnen haben es nachher bei der Heim-WM in Berlin in der Hand. Im letzten Spiel der Gruppe A muss das Team gegen Mali ran. Die haben zuvor ganz überraschend gegen Vize-Europameister Spanien gewonnen. Aktuell stehen alle vier Teams bei 3 Punkten. Mit einem Sieg könnte Deutschland also nicht nur weiterkommen, sondern sich möglicherweise auch noch den Gruppensieg sichern. Los geht's in der Uber Arena um 17.50 Uhr, live auch im Free TV. Soweit das Neueste aus dem StarFM News Center.
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0: 90 Grad Messe aktuell bei uns in Mitte, 20 Grad in Spandau, 18 Grad in Fürstenwalde. Bewölkt ist es heute. Der dicke Regen scheint wirklich durch zu sein und es soll meist trocken bleiben bei 22 Grad maximal. In der Nacht dann meist trocken bei 16 bis 13 Grad. Die StarFM Prognose. Einige Wolken haben wir morgen, am Nachmittag ein paar Schauer, teils mit Starkregen, stürmischen Böen, eventuell auch Gewitter bei 27 Grad. Übermorgen einzelne Schauer drin und wieder sehr viel kühler mit 19 Grad. Vorsicht aktuell immer noch auf der A24 Richtung Schwerin zwischen Pritzwalk und Mainburg, ein Liegenbleiber. Auf der B5 Richtung Kyre zwischen Bredow und Nauen, Liegenbleiber auf der Standspur. Auf der B101 Richtung Trebin zwischen Birkenhain und Großbären Süd sind Gegenstände auf der linken Spur, bitte Fuß vom Gas. Staus aktuell, die üblichen verdächtigen 5 bis 10 Minuten bist du durch, aber Lichtenberg-Rienstraße Richtung Landsberger Allee aktuell 20 Minuten mehr. Genauso auf der A100 Richtung Treptow-Höhe Kreuz Schöneberg. Die Blitzer erwarten dich in Tempelhof auf der Attilastraße, Steglitz-Saarstraße und unter den Eichen sowie in Wiesenthal auf der Bahnhofstraße. Da werfen wir noch einen aktuellen Blick auf die Öffis. Da wird weiterhin repariert am Signal in Hohenneuendorf. Die S1 885 betroffen. Die 85 fährt nur zwischen BER und Weidmannslust. Zwischen Weidmannslust und Frohnau nimmst du die S1. Wenn du noch was hast, Staus, Blitzer, her damit. Wir geben es gerne weiter. Unter der 0800 0303 666. Vielen Dank.
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0: Mit Bianca Mikro und Augsburger erkennst du heute am Kreisgrinsen im Gesicht. Ey, die sind das erste Mal Bundesliga-Tabellenführer. FC Augsburg noch vor Freiburg, Dortmund und Bayern auf Platz 6. Puh, wird gleich weitergefeiert mit Limp Bizkit. Wir haben The Verve am Start und hier ist The Pretty Reckless, Heaven Knows.

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1: Stuff von Maximum Rock, Limp Bizkit Break Stuff von ihrem Album Significant Other aus dem Jahr 1999. Und nachdem uns vorhin A von ihrer selektiven Art erzählt hat, den Kürbis zu genießen, nur als Suppe und bitteschön scharf, haben die Maximum Rocker neue Ideen für sie, ne? Chris Cross?
2: Ey, probier mal bitte Muskatkürbis. Ich bin auch kein Kürbis-Fan, aber der schmeckt nicht so wie Hokkaido oder ähnliches. Der einzige Kürbis, den ich wirklich esse.
1: Ah, vielen, vielen Dank. Und du hast noch so ein tolles Bild hinterher geschickt. Spaghetti-Kürbis mit Spinat und Feta. Ich bin angezeckt. Maximum Rocker Jörn schreibt, Kürbis gebraten, gebacken, aber vorher kräftig mariniert, gewürzt. Chili, Knoblauch, Ingwer, indische oder afrikanische Gewürzmischung oder gepickelt. Natürlich scharf und nicht als märkische Ananas. Und auch die Maximum Rock Experten sind am Start.
3: Hier Chefkoch Rick am Apparat. Eine richtig gute Kürbissuppe schmeckt natürlich am besten mit Zwiebeln, Ingwer und Kokos, wenn man möchte. Und zur Schärfe kann man sich natürlich jeder, wie er möchte, noch Chiliflocken obendrauf machen. Mit einem extra Klecks geschlagene Sahne, das passt auch immer ganz gut.
1: Aber Suppe ist nicht alles, ne, was den Kürbis hochleben lässt, ne? Maximum Rockerin Ella?
4: Für Leute, die es nicht so mit der Suppe haben, kann man auch einfach richtig geil den Kürbis in Stücke schneiden, mit ein bisschen Öl, Gewürze in den Ofen schmeißen und dann hat man diese tollen gebackenen Kürbisstücke, die man als Beilage oder als Hauptgericht essen kann, wenn man Fleisch isst, mit Fleisch kombiniert oder einfach so mit Reis oder so. Es ist einfach mega lecker.
1: Oh, das ist es. Und genau das macht mein Mangido heute. Ist das nicht ein Träumchen? Ein Träumchen wie der Maximum Rock hier. Shinedown, Young Again. Wunderschönen Montagnachmittag. Ich hab jetzt Hunger.

0: Davon Maximum Rock, Aerosmith, Walk This Way an deinem Montagnachmittag. Das war ja heute der Morgen von Maiko. Der hatte sich bei Chris Hilft gemeldet. Chris hat ja heute wieder schön 1000 Euro Kohle am Start gehabt. Und Marco bzw. Maiko meinte, du, ich brauche das Geld für eine Bar. Alles?
1: Ja, ich habe mir so ausgerechnet, 400 Euro sollten reichen.
2: 400 Euro, dann baust du die praktisch selbst ein, ja?
1: Genau, richtig.
2: Bei 400 Euro, ja, weiß ich nicht, 400 Euro stelle ich mir so Holzmaterialien vor, da weiß ich aber noch nicht, ob da Gläser mit bei sind oder
3: nimm
2: irgendwie.
3: 500!
2: Oder
3: eine,
1: ja, nimm 500! Ich noch nicht mit einberechnet.
2: Ja, oder noch ein Waschbecken oder sowas. Du kannst natürlich, Wolfram, jetzt sei doch mal ruhig, du kannst dann natürlich auch 500 nehmen oder 600, wenn du das so brauchst, aber denk bitte daran, und ich habe heute schon mal so ein bisschen in die Kandidatenliste geguckt, das würde nachher sehr, sehr schmerzhaft werden, aber gut. Wie sieht's aus? Umso mehr du nimmst, umso weniger Projekte kann ich unterstützen.
1: Na, dann machen wir 500.
2: Aha.
0: Okay, zack. Es waren also noch 500 Euro übrig heute Morgen. Und dann kam Luna und sie freut sich über ein E-Bike.
4: Ich möchte fair sein. Ich würde 250 nehmen, wenn ich sie bekommen darf, weil so viel muss ich sicher bezahlen. Und das löst zumindest schon mal ein so großes Problem, dass ich den Rest auch hinkriege. Und ich möchte, dass auch jemand anders von dieser tollen, tollen, mega super guten Aktion noch profitieren kann.
2: Echt? Ehrenfrau, wie die heutige Jugend sagen würde. Von daher werde ich gar nicht irgendwie.
4: Danke für die Jugend, was wir jetzt trinken.
2: Deswegen werde ich da gar nicht groß intervenieren, meine Liebe, und werde sagen, der Deal ist gemacht, die 250 Euro bekommst du von mir. Ja?
3: Glückwunsch.
4: Mega. Um Gottes Willen. Vielen, vielen, vielen, vielen herzlichen Dank. Ich finde es auch wirklich eine super tolle Aktion.
0: Oh, und das bedeutet, dass die 250 Euro, die jetzt über waren, wieder zurückwandern in den Pott für dich. Es geht morgen weiter, wieder einschalten ab 6 mit Chris Hilft. Und dann von mir noch ein Tipp. Wichtig, wichtig. Liebe Autofahrenden, ich hatte es heute Morgen wieder. Ich stand an der Tankstelle und dachte, oh nein. Hat schon wieder gesagt, du musst jetzt tanken, nur noch 50 Kilometer. Okay, ich auf die Tankstelle gerollt. 2,25 für E10. Das hat echt wehgetan heute. Aber es wird am Freitag nicht mehr wehtun, denn dann ist Freitank Freitag. Ab 6 jede Stunde Tanklust statt Tankfrust. Ja, sprich, Tanklust statt Fang. Siehst du? Sag das mal bitte ganz schnell. Tanklust statt Tankfrust. Ja? Du musst es gar nicht sagen. Einfach dabei sein, Freitag ab 6. Das sind die Feel Good Days im September. Und gerne, gerne weiter sagen, der Freitank Freitag steht wieder an.
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0: Stuff von Maximum Rock. Ach, die Scorpions. Still Loving You aus dem Jahr 1984. Und mehr 80s gibt's 24/7 für dich in deiner StarFM-App und auf starfm.de. Und wir reisen jetzt mal wieder 42 Jahre zurück in die Gegenwart und landen bei den frischen Rocksongs.
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0: Durfte ich dir präsentieren am Freitag die StarFM Rock Top 30. Zum Nachhören gibt's die auf starfm.de und in deiner StarFM Rock App. Am kommenden Freitag ist zum Glück wieder Ada ab 16.45 Uhr. Und ich habe mich so gefreut. Du hast gut aufgeräumt in den Top 3. Das war richtig spannend am Freitag. Platz 3 von der 2 gefallen ging an Green Day, I'm Never Gonna R.I.P.

Kann ich mich auch gerade nicht dran satt hören an diesem herrlichen Song von Nothing But Thieves. Und Platz 1 sind die Foo Fighters. Caught in the Echo gefällt dir am besten in dieser Woche. Ja, und deine Stimme zählt eben in den Hörercharts auf StarFM.de und in deiner StarFM-App. Und es ist wieder alles in Bewegung, vor allem auch mit Blick auf die Neuvorstellungen. In dieser Woche nur weibliche Bands. Velvet Rush hatten wir, Florence Road und The Linda Lindas. Die Punkband aus LA mit den Schwestern Mila und Lucia. Ihre Cousine Eloise und die enge Freundin Bella sind da am Start. Schon seit Kindertagen machen die zusammen Musik. Und ihren Namen haben sie gefunden, als sie den Song Linda Linda in dem Film Linda, Linda, Linda gehört haben von der japanischen Punkband The Blue Hairs. Und mittlerweile haben sie ihr drittes Album am Start, die Linda Lindas. Gotta Get Out, und wir stellen dir davon den Song Everybody Told Me vor. Der kommt nicht so punkig daher. Also da haben die Linda Lindas wirklich viel The Cure gehört, muss man wirklich sagen. Ich mag den, hier sind sie mit Everybody Told Me, und wenn er dir gefällt, dann gibst du denen deine Stimme auf starfm.de und in deiner Star.

0: Da von Maximum Rock an deinem Montagnachmittag. 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
14: Im Studio Philipp Ringe. Neues rund um den Hackerangriff in der City. Sensible Hochsicherheitsdaten sind offenbar nicht betroffen. Das sagt Berlins Digitalstaatssekretär Hauer. Christian Haffmann berichtet.
15: Hauer betonte, dass nur Dateien der niedrigsten Geheimhaltungsstufe betroffen seien. Keine Daten mit Bezug zur nationalen Sicherheit oder Bundeswehr. Die Prüfung von mehr als 1,2 Millionen Daten laufe aber noch. Hauer rechnet außerdem mit strukturellen IT-Defiziten, die seit Jahren bestehen und jetzt mit zusätzlichem Geld aus dem Landeshaushalt behoben werden müssten. By the way, wo war eigentlich der regierende Bürgermeister Wegner, als am Freitagnachmittag das Ultimatum der Hacker auslief? Beim Auftaktspiel der Frauenbasketball-WM teilte eine Senatssprecherin mit. Der Regierende sei aber selbstverständlich über den Stand des Datenleaks und die Ermittlungen auf dem Laufenden gehalten worden, heißt es.
14: Das Feuer in einem Umspannwerk in Tiergarten war offenbar kein Sabotageversuch. Wie Polizeichefin Slovik Meisel im Innenausschuss des Abgeordnetenhauses mitgeteilt hat, war das Ganze wohl eine Technikpanne. Demnach gab es einen Kurzschluss, der hat eine Explosion ausgelöst. Die Feuerwehr wurde in der Nacht gegen 2:45 alarmiert. Einsatzkräfte konnten den Brand löschen, verletzt wurde niemand. Wegen des Feuers fielen aber zeitweise jede Menge Ampeln in der City aus. Der größte Autobauer in Deutschland, Volkswagen, zückt den Rotstift und will sich von seinem Werk in Osnabrück trennen. Das hat VW-Chef Blume angekündigt. Der Plan bisher, unter anderem das Land Niedersachsen soll das Werk kaufen und zu einem Rüstungsstandort umwandeln. Die meisten Mitarbeiter sollen übrigens am Standort bleiben. Das Werk in Osnabrück hat Tradition. Hier wurde unter anderem das Käfer Cabriolet gebaut.
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14: Für Deutschlands Basketballerinnen geht's bei der Heim-WM in Berlin heute um den Einzug in die K.O.-Runde. In Gruppe A muss dafür noch Mali besiegt werden, sogar der Gruppensieg ist noch drin. Los geht's in der Uber Arena um 17:50 Uhr, live auch im Free TV. Soweit das Neueste aus dem Star FM News Center.
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0: 19 Grad müssen wir aktuell bei uns im Grunewald, 20 Grad in Friedrichshain, 20 Grad in Wildau. Immer wieder kann mal ein Schauer runterkommen. In der Nacht soll es meist trocken sein bei Tiefstwerten von 13 Grad. Die Star-FM-Prognose: morgen einige Wolken, am Nachmittag ein paar Schauer, teils mit Starkregen, stürmischen Böen, sogar ein Gewitter ist möglich. Das Ganze bei 27 Grad. Übermorgen einzelne Schauer und wieder sehr viel kühler, dann nur noch 19 Grad maximal. Vorsicht bitte, A10 Östlicher Ring Richtung Dreieck Barnim zwischen Berlin-Hohenschönhausen und Dreieck Barnim Gegenstände. Auf der A13 gab es einen Unfall Richtung Dresden zwischen Schwarzheide und Ruhland. Und auf der rechten und mittleren, der rechten Spur und dem Standstreifen bitte Obacht. Staus aktuell, die üblichen Verdächtigen so um die 10 Minuten mehr. Lichtenberg-Rienstraße Richtung Landsberger Allee 20 Minuten, 100 Richtung Treptow-Höhe Kreuz-Schöneberg 15 Minuten mehr. Blitz erwarten dich Reinickendorf-Rödern-Allee, in Weißensee in die Ragandi-Straße und in Falkensee auf der Segefelder Straße. Und es wird weiter repariert am Signal in Hohenneuendorf, deshalb auf der S1, S8, S85 Verspätungen drin. Die S85 fährt auch nur zwischen BER und Weidmannslust und zwischen Weidmannslust und Frohnau nimmst du dann die S1. Wenn du noch was hast, Staus, Blitzer, schick uns gerne Sprachnachricht. Geht an die Star Ranger Hotline 0800 0303 666. Vielen Dank.
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0: Mit Bianca Mikro, gleich hören wir Mando Dia mit Frustration. Und ganz im Ernst, ein bisschen gefrustet war ich schon, als ich heute getankt habe für 2,25 pro Liter E10. Puh. Aber ich habe mir gedacht, Gott sei Dank gibt's ihn wieder, den Star FM Freitank Freitag. Schon an diesem Freitag heißt es Tanklust statt Tankfrust. Und zwar ab 6 Uhr den ganzen Tag, jede Stunde. Unbedingt dabei sein. Jetzt mit Maximum Rock von Boyz II Fire, Kiss und wie gesagt, Mando Diao. Here's Frustration.

0: Star von Maximum Rock, Boys That's Fire mit Empire an deinem Montagabend. Dieser Song kam vor 20 Jahren raus und ich finde, man kann ihn echt immer noch sehr gut hören. Und du hast es ja mitbekommen, Thomas hat sich auf der IFA rumgetrieben, auf der Innovation for All Messe, weil er sich natürlich immer für technische Neuheiten interessiert. Ob das nun sein großes Hobby der Haushalt ist, der Garten, die Wasseraufbereitung. Er guckt sich alles an und war natürlich auch beim ganz, ganz heißen Scheiß dabei, bei dem, was in Zukunft in unseren Wohnzimmern stehen wird, der durchsichtige Fernseher.
1: Wir haben hier unser OLED-T-Fernseher. Das ganz Besondere dran ist, der ist gerade im durchsichtigen Modus. Es gibt zwei Modis, quasi einmal transparent und einmal mit einem Blackscreen. Das ist quasi so, hinter dem Screen haben wir so ein Roll-Up. Das können Sie mit der Fernbedienung bedienen. Das kommt dann quasi so wie eine Jalousie hoch und dann haben Sie einen schwarzen Hintergrund.
2: Ach, okay.
1: Sie können da ganz normal Fernseher schauen, Gaming spielen, so wie Sie das möchten. Das Ganze ist 4K, hat 120 Hz und das ist schon auf dem Markt verfügbar. Das können Sie schon bestellen und kaufen gehen.
2: Fürs nötige Kleingeld. Jetzt kommen wir zurück.
1: Genau.
2: Es ist immer nicht ganz unwichtig. Ne?
1: Genau.
2: Also wenn ich den jetzt in der Größe, was ist das für eine Größe? 85
1: Zoll? Wir haben hier 77 Zoll.
2: 77 Zoll,
1: das
2: okay.
1: Ganze wiegt 70 Kilo. Dort unten haben wir noch die kleine Box. Da sind quasi
2: die Steuereinheit,
1: Kabel. Genau, da sind die Kabel versteckt auch. Und den gibt es nochmal in 83 Zoll verfügbar. Kleiner haben wir den noch nicht.
2: Ja.
1: Wissen wir auch noch gar nicht, wann wir das überhaupt rausbringen werden. Genau. In 77 Zoll, das, was wir hier gerade sehen, liegt preislich bei 60.000 Euro.
2: Wow, okay.
1: Genau.
2: Stolze Summe. Aber wer 60.000 Euro übrig hat, kann ich sagen, ist ein richtig schickes Teil.
0: Also bei 70 Kilo für einen Fernseher habe ich schon gestutzt, aber 60.000 Euro stolzer Preis, aber ein Fernseher mit einem Rollo, warum nicht? Kannst du dir noch angucken auf der Innovation for All, auf der IFA bis morgen oder natürlich auch beim Elektrohändler deines Vertrauens.

0: Staff von Maximum Rock. Oasis, Roll With It aus dem Jahr 1995 und die Band veröffentlichte aktuell fleißig Mystery-Teaser auf die anstehende Stadiontour im nächsten Jahr. München scheint wohl mittlerweile für das oder die Deutschlandkonzerte bestätigt zu sein. Da halten wir dich auf jeden Fall auf dem Laufenden. Was feststeht ist, dass die Doku Don't Look Back in Anger jetzt ins Kino zu uns kommt. Am Wochenende gab es schon die Premiere auf den Filmfestspielen in Venedig. 8 Minuten Standing Ovation, das lässt hoffen. Ja, die Gallagher-Brüder waren auch vor Ort, Arm in Arm. Ach, wie schön. Don't Look Back in Anger ist ja ein Film, der bei der Reunion-Tour 2025 die Kamera auf die Jungs gehalten hat. Und die waren sich selbst nicht ganz sicher, ob das wirklich gut ist, was sie da tun und ob sie sich unter dem Druck nicht am Ende wieder zerstreiten.
1: The way it finished, unacceptable.
2: It didn't sit right with me, man.
3: I just don't see myself on stage with Liam. I don't really want to be going back with the tension. Will it fall apart again?
0: Tja, du wirst den iStaff im Movistar-Kritiker für uns gucken am Donnerstag. Er läuft vom 9. bis 13. September und am Freitag hören wir, ob wir beim Kinofilmfest für 5 Euro den Film schauen sollten oder lieber warten, bis er irgendwann gestreamt wird.
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0: Show am 14. November in Berlin. Es wird ein Riesenfest. Wir haben es ja auch gerade gehört, diesen Überhit Freak on a Leash in deiner Star FM Rush Hour. Und ja, auch wenn ich zum Mittag schon ein Schälchen hatte, ich könnte mir schon direkt wieder eins gönnen. Kürbissuppe. Kürbissuppe mag ich unheimlich gerne, könnte ich literweise in mich reinschütten und ich bin auch so happy, dass es endlich wieder Kürbis im Supermarkt gibt und dass mein Mann sie schneidet und nicht ich. Die Maximum Rocker haben auch gute Tipps, wie Kürbis besonders lecker werden kann.
1: Warum nicht eigentlich mal Kürbis und Fisch kombinieren? Man könnte ja vielleicht auch mal einen Fisch in so eine Kürbiskruste, wie auch immer, oder Kürbisbelege, however. Vielleicht ist das auch ganz geil.
0: Auch mal eine Idee, kommt auf jeden Fall auf die Star FM Rezeptliste und apropos Liste, hier kommt eine schöne Top 3 mit Rocksongs über die großen orangenen Dinge.
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0: Geht an The Pumpkin Patch Murders von Blitzkid aus dem Jahr 2001.

0: geht um einen psychopathischen Serienmörder, der lauert ahnungslosen Opfern auf, lockt sie ins Feld und ermordet sie dort. Also, das hat mehr was mit Gemetzel statt mit Gemüse zu tun.
1: Platz 2.
0: Sichert sich eine Indie-Nummer aus dem Jahr 2019, Pumpkin von The Regrets.

0: Der Songtext beschreibt das Gefühl, sich so stark zu verlieben, dass man plötzlich kitschige Liebesfilme wie ein einziger Tag versteht, die man früher eigentlich eher albern fand.
1: Platz 1.
0: Sichert sich in dieser Liste der Song von den Misfits mit Pumpkinhead aus dem Jahr 1999.

gleichnamigen Kult-Horrorfilm Pumpkinhead, auf Deutsch das Halloween-Monster, aus dem Jahr 1988. Da geht's um Hexen und Dämonen, also der perfekte Song für eine Schüssel Kürbissuppe und dazu einen herrlichen Horrorfilm.

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1: Star von Maximum Rock an deinem Montagabend. Kleiner Reminder, es ist noch genau eine Woche hin. Bis Montag, den 14. September, 12 Uhr, high noon, läuft auf unserem Instagram-Kanal eine fette Verlosung für diese grandiose Band hier.

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7: Neues rund um den Hackerangriff in der City. Sensible Hochsicherheitsdaten sind offenbar nicht betroffen. Das sagt Berlins Digitalstaatssekretär Hauer. Christian Haffmann berichtet.
8: Hauer betonte, dass nur Dateien der niedrigsten Geheimhaltungsstufe betroffen seien. Keine Daten mit Bezug zur nationalen Sicherheit oder Bundeswehr. Die Prüfung von mehr als 1,2 Millionen Daten laufe aber noch. Hauer rechnet außerdem mit strukturellen IT-Defiziten, die seit Jahren bestehen und jetzt mit zusätzlichem Geld aus dem Landeshaushalt behoben werden müssten. By the way, wo war eigentlich der regierende Bürgermeister Wegner, als am Freitagnachmittag das Ultimatum der Hacker auslief? Beim Auftaktspiel der Frauenbasketball-WM teilte eine Senatssprecherin mit. Der Regierende sei aber selbstverständlich über den Stand des Datenleaks und die Ermittlungen auf dem Laufenden gehalten worden, heißt es.
7: Licht am Ende des Tunnels bei der TU Berlin, denn die Uni plant offenbar, Teile des Hauptgebäudes wieder zu öffnen. In einem Schreiben heißt es, dass sowas bereits intensiv vorbereitet werde. Ein konkreter Starttermin wurde noch nicht genannt. In einem Monat wird aber das Ergebnis einer Machbarkeitsstudie erwartet, dann klärt sich, wie es weitergeht. Was jetzt aber schon ausgeschlossen ist, ein Normalbetrieb ab dem Wintersemester. Das beginnt am 12. Oktober. Das TU-Gebäude ist seit Anfang Mai dicht, wegen großer Baumängel, etwa beim Brandschutz. Das Feuer in einem Umspannwerk in Tiergarten war offenbar kein Sabotageversuch. Wie Polizeichefin Slovik Meisel im Innenausschuss des Abgeordnetenhauses mitgeteilt hat, war das Ganze wohl eine Technikpanne. Demnach gab es einen Kurzschluss, der hat eine Explosion ausgelöst. Die Feuerwehr wurde in der Nacht gegen 2:45 alarmiert. Einsatzkräfte konnten den Brand löschen, verletzt wurde niemand. Wegen des Feuers fielen aber zeitweise jede Menge Ampeln in der City aus.
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7: Große Gerüchte um eine ehemalige Real Madrid-Legende. Ex-Madrilenen-Kicker Dani Carvajal könnte offenbar zum FC Liverpool an die Anfield Road wechseln. Wie der ehemalige englische Nationalspieler Joleon Liscott bei TNT Sports gesagt hat, sucht der Verein gerade einen neuen Rechtsverteidiger und Carvajal sei dabei auch im Gespräch. Offiziell bestätigt hat das der Verein aber noch nicht. Soweit das Neueste aus dem StarFM News Center.
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0: Mit Bianca Miko. Hab einen wunderschönen Montagabend, den ersten Montag im September. Müssen wir ordentlich feiern, gleich mit Disturbed, Lenny Kravitz und hier ist Papa Roach, Falling Apart. Schönen Montag dir noch.

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0: Stuff on Maximum Rock, Chevelle, The Red an deinem Montagabend und schön, dass du dabei bist und vielleicht auch schon mit einem Feierabend-Kaltgetränk in der Hand. Wenn du auf Helles stehst, dann wartet jetzt dein neues Lieblingsbier auf dich. Das Stuff on Bier, der Straßenfuchs. Es war mal eine wilde Idee von Wolfi und Chris aus dem Stuff on Breakfast Club. Du durftest sie begleiten von dem, wie wäre es eigentlich ein Bier zu brauen, bis wirklich zum Kaltgetränk, was vor dir steht. In einer Dose, lecker süffig, der Straßenfuchs, den die ersten Maximum Rocker schon probieren durften.
1: Uiuiuiuiuiuiuiuiui. Da haben Chrissy und Wolfi mal ordentlich einen rausgehauen. Total lecker Schmacko-Facko.
2: So ein geil süffiges Bier. Und wir haben uns mit mehreren Leuten unterhalten und die meinten auch, oh, nach dem zweiten Ding hat es schon Kling, Klang, Klong gemacht im Kopf.
0: Luis, Kling, Klang, Klong hat es auch bei Wolfi und Chris im Herzen gemacht. Den ist ein ordentlicher Felsbrocken vom Herzen gefallen und auch dem Braumeister von der Lemke Brauerei, der den Straßenfuchs mit dem Breakfast Club zusammen realisiert hat. Und jetzt bist du dran. Was denkst du, sollen wir nochmal 500 Dosen des Straßenfuchs bei der Brauerei Lemke ordern? Ich meine, es ist ja schließlich auch eine finanzielle Frage, werden wir die Dinge überhaupt los, willst du die überhaupt haben? Deshalb stimm jetzt gerne ab auf starfm.de und in deiner Star-FM-App oder lass doch gerne mal dein Like da bei WhatsApp oder bei Star-FM-Insta. Sag uns, was du davon hältst. Und übermorgen wissen wir schon mehr. Fest steht schon mal, das neue Rockbier ist da für die Maximum-Rocker-Gemeinde. Der Straßenfuchs existiert. Ehrlich, hell, rockig, von dir kreiert, von der Brauerei Lemke gebraut. Mehr dazu jederzeit auf starfm.de und in deiner Star-FM-App.
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0: Star von Maximum Rock, Skunk and Nancy und Brazen an deinem Montagabend von ihrem Album Stoosh. Das war das Jahr 1996, als das rauskam. Mehr 90s hörst du 24/7 in deiner Star FM App und auf starfm.de. Was Frisches hab ich jetzt für dich.
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0: Es ist endlich soweit. Airborne sind da mit ihrem selbstbetitelten Album. Das ist ihr sechstes Studioalbum, von dem Frontmann Joel sagt, es sei eine Rakete, an der die Band immer weiter gebaut habe. Darin geben sie alles von sich preis. Herz und Seele stecken in dieser Platte. Und da hören wir jetzt mal rein in den Song, der klingt wie Lutscher und Bonbons, aber tatsächlich die Story ist über eine Escort-Begegnung. Die Dame heißt Candy Rose und als Bezahlung verlangt sie $2000 und eine neue Gitarre. Hier ist Kid in a Candy Store.

0: Stefan Maximum Rock zum Wochenstart hier in deiner Rush Hour. Und es ist so witzig. Hirsch von Montreal hat eine ganz bestimmte Vorstellung, wenn er Lego Adult Night hört.
1: Nachts ist es dunkel, man schüttet so Lego-Steine aus und die Erwachsenen laufen barfuß rüber im Dunkeln. So habe ich mir das vorgestellt.
2: Das kannst du vielleicht auch machen, wenn du möchtest.
1: Fetisch.
0: Ja, so ist das mit dem Hirsch. Wäre auf jeden Fall sehr witzig, aber keine Sorge, bei der nächsten Lego Adult Night im Legoland Discovery Center bei uns in Berlin bleiben die Füße ganz. Nur deine Hände werden gefordert, ganz ohne Kinderpatsche Händchen, denn bei der Lego Adult Night bleiben die Kids zu Hause, während du als Erwachsener baust und dich kreativ austoben darfst. Nächsten Donnerstag geht's schon los, da steht das nächste Event an. Diesmal ist der Schwerpunkt Gaming. Also du kannst dir die Welt von The Witcher nachbauen, die Waffen aus The Last of Us oder auch fette Karren aus GTA nachbasteln. Sei kreativ, deine Grenzen sind grenzenlos. Dazu kannst du schließlich das komplette Discovery Center ganz in Ruhe mit anderen Lego-Fans erkunden, bis die Türen dann schließen. Das ist dann um 22 Uhr. Also jetzt schon Tickets sichern für die nächste Lego Adult Night, die ist am 17. 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
8: Neues rund um den Hackerangriff in der City. Sensible Hochsicherheitsdaten sind offenbar nicht betroffen. Das sagt Berlins Digitalstaatssekretär Hauer. Christian Haffmann berichtet.
9: Hauer betonte, dass nur Dateien der niedrigsten Geheimhaltungsstufe betroffen seien. Keine Daten mit Bezug zur nationalen Sicherheit oder Bundeswehr. Die Prüfung von mehr als 1,2 Millionen Daten laufe aber noch. Hauer rechnet außerdem mit strukturellen IT-Defiziten, die seit Jahren bestehen und jetzt mit zusätzlichem Geld aus dem Landeshaushalt behoben werden müssten. By the way, wo war eigentlich der regierende Bürgermeister Wegner, als am Freitagnachmittag das Ultimatum der Hacker auslief? Beim Auftaktspiel der Frauenbasketball-WM teilte eine Senatssprecherin mit. Der Regierende sei aber selbstverständlich über den Stand des Datenleaks und die Ermittlungen auf dem Laufenden gehalten worden, heißt es.
8: Licht am Ende des Tunnels bei der TU Berlin, denn die Uni plant offenbar, Teile des Hauptgebäudes wieder zu öffnen. In einem Schreiben heißt es, dass sowas bereits intensiv vorbereitet werde. Ein konkreter Starttermin wurde noch nicht genannt. In einem Monat wird aber das Ergebnis einer Machbarkeitsstudie erwartet, dann klärt sich, wie es weitergeht. Was jetzt aber schon ausgeschlossen ist, ein Normalbetrieb ab dem Wintersemester. Das beginnt am 12. Oktober. Das TU-Gebäude ist seit Anfang Mai dicht, wegen großer Baumängel, etwa beim Brandschutz. Das Feuer in einem Umspannwerk in Tiergarten war offenbar kein Sabotageversuch. Wie Polizeichefin Slovik Meisel im Innenausschuss des Abgeordnetenhauses mitgeteilt hat, war das Ganze wohl eine Technikpanne. Demnach gab es einen Kurzschluss, der hat eine Explosion ausgelöst. Die Feuerwehr wurde in der Nacht gegen 2:45 alarmiert. Einsatzkräfte konnten den Brand löschen, verletzt wurde niemand. Wegen des Feuers fielen aber zeitweise jede Menge Ampeln in der City aus.
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8: Große Gerüchte um eine ehemalige Real Madrid-Legende. Ex-Madrilenen-Kicker Dani Carvajal könnte offenbar zum FC Liverpool an die Anfield Road wechseln. Wie der ehemalige englische Nationalspieler Joleon Lescott bei TNT Sports gesagt hat, sucht der Verein gerade einen neuen Rechtsverteidiger und Carvajal sei dabei auch im Gespräch. Offiziell bestätigt hat das der Verein aber noch nicht. Soweit das Neueste aus dem StarFM News Center.
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1: Neues rund um den Hackerangriff in der City. Sensible Hochsicherheitsdaten sind offenbar nicht betroffen. Das sagt Berlins Digitalstaatssekretär Hauer. Christian Haffmann berichtet.
2: Hauer betonte, dass nur Dateien der niedrigsten Geheimhaltungsstufe betroffen seien. Keine Daten mit Bezug zur nationalen Sicherheit oder Bundeswehr. Die Prüfung von mehr als 1,2 Millionen Daten laufe aber noch. Hauer rechnet außerdem mit strukturellen IT-Defiziten, die seit Jahren bestehen und jetzt mit zusätzlichem Geld aus dem Landeshaushalt behoben werden müssten. By the way, wo war eigentlich der regierende Bürgermeister Wegner, als am Freitagnachmittag das Ultimatum der Hacker auslief? Beim Auftaktspiel der Frauenbasketball-WM teilte eine Senatssprecherin mit. Der Regierende sei aber selbstverständlich über den Stand des Datenleaks und die Ermittlungen auf dem Laufenden gehalten worden, heißt es.
1: Licht am Ende des Tunnels bei der TU Berlin, denn die Uni plant offenbar, Teile des Hauptgebäudes wieder zu öffnen. In einem Schreiben heißt es, dass sowas bereits intensiv vorbereitet werde. Ein konkreter Starttermin wurde noch nicht genannt. In einem Monat wird aber das Ergebnis einer Machbarkeitsstudie erwartet, dann klärt sich, wie es weitergeht. Was jetzt aber schon ausgeschlossen ist, ein Normalbetrieb ab dem Wintersemester. Das beginnt am 12. Oktober. Das TU-Gebäude ist seit Anfang Mai dicht, wegen großer Baumängel, etwa beim Brandschutz. Das Feuer in einem Umspannwerk in Tiergarten war offenbar kein Sabotageversuch. Wie Polizeichefin Slowik Meisel im Innenausschuss des Abgeordnetenhauses mitgeteilt hat, war das Ganze wohl eine Technikpanne. Demnach gab es einen Kurzschluss, der hat eine Explosion ausgelöst. Die Feuerwehr wurde in der Nacht gegen 2:45 alarmiert. Einsatzkräfte konnten den Brand löschen, verletzt wurde niemand. Wegen des Feuers fielen aber zeitweise jede Menge Ampeln in der City aus.
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1: Große Gerüchte um eine ehemalige Real Madrid-Legende. Ex-Madrilenen-Kicker Dani Carvajal könnte offenbar zum FC Liverpool an die Anfield Road wechseln. Wie der ehemalige englische Nationalspieler Joleon Liscott bei TNT Sports gesagt hat, sucht der Verein gerade einen neuen Rechtsverteidiger und Carvajal sei dabei auch im Gespräch. Offiziell bestätigt hat das der Verein aber noch nicht. Soweit das Neueste aus dem Star FM News Center.
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1: Neues rund um den Hackerangriff in der City. Sensible Hochsicherheitsdaten sind offenbar nicht betroffen. Das sagt Berlins Digitalstaatssekretär Hauer. Christian Haffmann berichtet.
2: Hauer betonte, dass nur Dateien der niedrigsten Geheimhaltungsstufe betroffen seien. Keine Daten mit Bezug zur nationalen Sicherheit oder Bundeswehr. Die Prüfung von mehr als 1,2 Millionen Daten laufe aber noch. Hauer rechnet außerdem mit strukturellen IT-Defiziten, die seit Jahren bestehen und jetzt mit zusätzlichem Geld aus dem Landeshaushalt behoben werden müssten. By the way, wo war eigentlich der regierende Bürgermeister Wegner, als am Freitagnachmittag das Ultimatum der Hacker auslief? Beim Auftaktspiel der Frauenbasketball-WM teilte eine Senatssprecherin mit. Der Regierende sei aber selbstverständlich über den Stand des Datenleaks und die Ermittlungen auf dem Laufenden gehalten worden, heißt es.
1: Licht am Ende des Tunnels bei der TU Berlin, denn die Uni plant offenbar Teile des Hauptgebäudes wieder zu öffnen. In einem Schreiben heißt es, dass sowas bereits intensiv vorbereitet werde. Ein konkreter Starttermin wurde noch nicht genannt. In einem Monat wird aber das Ergebnis einer Machbarkeitsstudie erwartet, dann klärt sich, wie es weitergeht. Was jetzt aber schon ausgeschlossen ist, ein Normalbetrieb ab dem Wintersemester. Das beginnt am 12. Oktober. Das TU-Gebäude ist seit Anfang Mai dicht, wegen großer Baumängel, etwa beim Brandschutz. Das Feuer in einem Umspannwerk in Tiergarten war offenbar kein Sabotageversuch. Wie Polizeichefin Slovik Meisel im Innenausschuss des Abgeordnetenhauses mitgeteilt hat, war das Ganze wohl eine Technikpanne. Demnach gab es einen Kurzschluss, der hat eine Explosion ausgelöst. Die Feuerwehr wurde in der Nacht gegen 2:45 alarmiert. Einsatzkräfte konnten den Brand löschen, verletzt wurde niemand. Wegen des Feuers fielen aber zeitweise jede Menge Ampeln in der City aus.
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1: Große Gerüchte um eine ehemalige Real Madrid-Legende. Ex-Madrilenen-Kicker Dani Carvajal könnte offenbar zum FC Liverpool an die Anfield Road wechseln. Wie der ehemalige englische Nationalspieler Joleon Lescott bei TNT Sports gesagt hat, sucht der Verein gerade einen neuen Rechtsverteidiger und Carvajal sei dabei auch im Gespräch. Offiziell bestätigt hat das der Verein aber noch nicht. Soweit das Neueste aus dem Star-FM News Center.
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2: Im Studio Philipp Ringe. Keine Angst haben, das sagt Kanzler Merz nach der Wahl in Sachsen-Anhalt. Er hat jetzt reagiert und den Menschen im Land Mut zugesprochen. Merz spricht aber auch von einer enormen Wahlniederlage. Deshalb könne man auch jetzt nicht zurück zur Tagesordnung gehen. Persönliche Konsequenzen, also möglicherweise einen Rücktritt, hat er aber nicht angekündigt. Neues rund um den Hackerangriff in der City. Sensible Hochsicherheitsdaten sind offenbar nicht betroffen, das sagt Berlins Digitalstaatssekretär Hauer. Der betont aber auch, die Prüfung der mehr als 1,2 Millionen Daten läuft noch. Safran aus Brandenburg. Die Idee hat jetzt Agrarministerin Mittelstädt auf den Tisch gepackt. Laut ihr hat der Anbau in der Region wachsende Chancen, bedingt durch den Klimawandel. Besonders gute Bedingungen bietet demnach die Lausitz aufgrund der sandigen Böden. Soweit der Star FM Nachrichtenüberblick.
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Klopf, klopf. Wer ist da? Die 90er. Und die haben eine Band vergessen, die passt besser in die Jetztzeit. Aber nicht gleich ausrasten. Dexter and the Moonrocks mit Freakin' Out. Jetzt.

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4: Im Studio Philipp Ringe. Keine Angst haben, das sagt Kanzler Merz nach der Wahl in Sachsen-Anhalt. Er hat jetzt reagiert und den Menschen im Land Mut zugesprochen. Merz spricht aber auch von einer enormen Wahlniederlage. Deshalb könne man auch jetzt nicht zurück zur Tagesordnung gehen. Persönliche Konsequenzen, also möglicherweise einen Rücktritt, hat er aber nicht angekündigt. Neues rund um den Hackerangriff in der City. Sensible Hochsicherheitsdaten sind offenbar nicht betroffen. Das sagt Berlins Digitalstaatssekretär Hauer. Der betont aber auch, die Prüfung der mehr als 1,2 Millionen Daten läuft noch. Safran aus Brandenburg. Die Idee hat jetzt Agrarministerin Mittelstädt auf den Tisch gepackt. Laut ihr hat der Anbau in der Region wachsende Chancen, bedingt durch den Klimawandel. Besonders gute Bedingungen bietet demnach die Lausitz aufgrund der sandigen Böden. Soweit der Star-FM Nachrichtenüberblick.
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1: Im Studio Philipp Ringe. Keine Angst haben, das sagt Kanzler Merz nach der Wahl in Sachsen-Anhalt. Er hat jetzt reagiert und den Menschen im Land Mut zugesprochen. Merz spricht aber auch von einer enormen Wahlniederlage. Deshalb könne man auch jetzt nicht zurück zur Tagesordnung gehen. Persönliche Konsequenzen, also möglicherweise einen Rücktritt, hat er aber nicht angekündigt. Neues rund um den Hackerangriff in der City. Sensible Hochsicherheitsdaten sind offenbar nicht betroffen, das sagt Berlins Digitalstaatssekretär Hauer. Der betont aber auch, die Prüfung der mehr als 1,2 Millionen Daten läuft noch. Safran aus Brandenburg. Die Idee hat jetzt Agrarministerin Mittelstädt auf den Tisch gepackt. Laut ihr hat der Anbau in der Region wachsende Chancen, bedingt durch den Klimawandel. Besonders gute Bedingungen bietet demnach die Lausitz, aufgrund der sandigen Böden. Soweit der Star FM Nachrichtenüberblick.
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1: Im Studio Philipp Ringe. Keine Angst haben, das sagt Kanzler Merz nach der Wahl in Sachsen-Anhalt. Er hat jetzt reagiert und den Menschen im Land Mut zugesprochen. Merz spricht aber auch von einer enormen Wahlniederlage. Deshalb könne man auch jetzt nicht zurück zur Tagesordnung gehen. Persönliche Konsequenzen, also möglicherweise einen Rücktritt, hat er aber nicht angekündigt. Neues rund um den Hackerangriff in der City. Sensible Hochsicherheitsdaten sind offenbar nicht betroffen. Das sagt Berlins Digitalstaatssekretär Hauer. Der betont aber auch, die Prüfung der mehr als 1,2 Millionen Daten läuft noch. Safran aus Brandenburg. Die Idee hat jetzt Agrarministerin Mittelstädt auf den Tisch gepackt. Laut ihr hat der Anbau in der Region wachsende Chancen, bedingt durch den Klimawandel. Besonders gute Bedingungen bietet demnach die Lausitz aufgrund der sandigen Böden. Soweit der Star FM Nachrichtenüberblick.
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